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1: Ich bin David Riemer. In Apotheken gibt es schon jetzt nicht nur Medikamente. Künftig sollen sie Patientinnen und Patienten noch weitere Leistungen anbieten können. Das sehen Gesetzespläne von Gesundheitsministerin Wagen vor, die der Bundestag heute beschließen soll.
2: Impfungen, Vorsorge oder die gewohnten Medikamente, auch wenn gerade das Rezept fehlt. Die neuen Möglichkeiten sollen die Versorgung insgesamt breiter aufstellen und gegen das Apothekensterben helfen, gerade auf dem Land. Denn so wenige wie aktuell gab es zuletzt vor 50 Jahren. Künftig sollen Apotheken viel mehr Leistungen anbieten dürfen, von Blutabnahmen über Schnelltests bis zur Früherkennung von Krankheiten. Auch wann sie öffnen wollen, sollen die Apotheken künftig selbst entscheiden dürfen, je nach Bedarf. Das ist bisher wesentlich strenger geregelt. Ursula Winkler, Nachrichtenredaktion.
1: Ab Juli wird bei Flügen aus Deutschland weniger Ticketsteuer fällig. Der Bundestag hat am Abend eine entsprechende Gesetzesänderung verabschiedet. Je nach Strecke sinkt die Abgabe pro Flug um 2,50 Euro bis 11,40 Euro. Ob Tickets dadurch tatsächlich günstiger werden, ist allerdings unklar. Wegen stark gestiegener Kerosinpreise wird angezweifelt, dass Airlines die Ersparnis an Kunden weitergeben. Die Bundesanwaltschaft hat Anklage gegen einen Mann erhoben, der im Auftrag des Irans Juden und Freunde Israels für Mord- und Brandanschläge ausgespäht haben soll. Darunter waren der Präsident des Zentralrats der Juden Schuster sowie der Präsident der Deutsch-Israelischen Gesellschaft Beck.
3: Die Bundesanwaltschaft wirft einem Dänen mit afghanischen Wurzeln geheimdienstliche Agententätigkeit vor. Mit angeklagt ist ein mutmaßlicher Komplize. Er soll ihm zugesagt haben, bei möglichen Anschlägen zu helfen. Der 53 Jahre alte Hauptbeschuldigte soll im vergangenen Jahr den Auftrag von einer Auslandseinheit der iranischen Revolutionsgarden erhalten haben. Er sollte Informationen über Schuster und Beck einholen und zwei jüdische Lebensmittelhändler in Berlin ausspähen. Der mutmaßliche Spion wurde schon im vergangenen Juni in Dänemark festgenommen und wenige Wochen später nach Deutschland überstellt. Tine Klimach, Nachrichtenredaktion.
1: Zum Fußball. Bundesligist VfL Wolfsburg ist im Relegationsspiel gegen den Zweitligisten SC Paderborn nicht über ein torloses Unentschieden hinausgekommen. Die Niedersachsen konnten beim 0:0 den Heimvorteil gegen den Zweitligadritten nicht nutzen und müssen weiter um ihren Verbleib in der Bundesliga zittern. Das Rückspiel ist am kommenden Montag in Paderborn.
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4: Schön, dass ihr mit dabei seid. Kurz nach 5 haben wir es an diesem Freitag. Das Wochenende steht schon vor der Tür. Heute nochmal alles geben und dann, ja, Wochenende genießen. Hoffe ich zumindest, dass ihr das könnt. Um heute nochmal alles zu geben, habe ich natürlich die passende Unterstützung für euch mit am Start. Den Supermix, die Greatest Hits und das Beste von heute. Ich wünsche euch einen ganz tollen Start in diesen Freitag.
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1: Die Favorite bei uns hier in Mainz war früher ein prunkvolles Lustschloss mit Orangerie und Pavillons, mit Figurenschmuck, Wasserspielen, Gartenhaus und weiten Rosskastanienalleen. 22 Jahre hat's gedauert, sie zu bauen, von Lothar Franz von Schönborn, dem Kurfürst von Mainz um 1722. Allerdings wurde sie bis 1790 immer wieder erweitert und ausgebaut. Gerade richtig fertiggestellt und aufgestockt ist sie leider 3 Jahre später, 1793, im Rahmen der Koalitionskriege vollständig zerstört worden. Heute erinnern lediglich noch 2 Statuen in unserem Stadtpark an die prachtvolle Schlossanlage von damals. Eine davon ist Herkules und die andere höchstwahrscheinlich der Torso des Flussgottes Renus, der wahrscheinlich mal bei den Wasserkaskaden der Orangerie stand.
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1: Schön, dass ihr eingeschaltet habt an diesem Freitagmorgen. Es ist noch früh, aber immer dran denken, das Wochenende steht schon vor der Tür. Heute nochmal Gas geben und dann das Wochenende genießen. Gas geben tun wir natürlich hier mit dem Supermix. Die Greatest Hits und das Beste von heute habe ich im Gepäck. Also ich wünsche euch einen wunderbaren Start in euren Tag.
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1: Ich bin David Riemer. In Apotheken gibt es schon jetzt nicht nur Medikamente. Künftig sollen sie Patientinnen und Patienten noch weitere Leistungen anbieten können. Das sehen Gesetzespläne von Gesundheitsministerin Waken vor, die der Bundestag heute beschließen soll.
2: Impfungen, Vorsorge oder die gewohnten Medikamente, auch wenn gerade das Rezept fehlt. Die neuen Möglichkeiten sollen die Versorgung insgesamt breiter aufstellen und gegen das Apothekensterben helfen, gerade auf dem Land. Denn so wenige wie aktuell gab es zuletzt vor 50 Jahren. Künftig sollen Apotheken viel mehr Leistungen anbieten dürfen, von Blutabnahmen über Schnelltests bis zur Früherkennung von Krankheiten. Auch wann sie öffnen wollen, sollen die Apotheken künftig selbst entscheiden dürfen, je nach Bedarf. Das ist bisher wesentlich strenger geregelt. Ursula Winkler, Nachrichtenredaktion.
1: Ab Juli wird bei Flügen aus Deutschland weniger Ticketsteuer fällig. Der Bundestag hat am Abend eine entsprechende Gesetzesänderung verabschiedet. Je nach Strecke sinkt die Abgabe pro Flug um 2,50 Euro bis 11,40 Euro. Ob Tickets dadurch tatsächlich günstiger werden, ist allerdings unklar. Wegen stark gestiegener Kerosinpreise wird angezweifelt, dass Airlines die Ersparnis an Kunden weitergeben. Die Bundesanwaltschaft hat Anklage gegen einen Mann erhoben, der im Auftrag des Irans Juden und Freunde Israels für Mord- und Brandanschläge ausgespäht haben soll. Darunter waren der Präsident des Zentralrats der Juden Schuster sowie der Präsident der Deutsch-Israelischen Gesellschaft Beck.
3: Die Bundesanwaltschaft wirft einem Dänen mit afghanischen Wurzeln geheimdienstliche Agententätigkeit vor. Mit angeklagt ist ein mutmaßlicher Komplize. Er soll ihm zugesagt haben, bei möglichen Anschlägen zu helfen. Der 53 Jahre alte Hauptbeschuldigte soll im vergangenen Jahr den Auftrag von einer Auslandseinheit der iranischen Revolutionsgarden erhalten haben. Er sollte Informationen über Schuster und Beck einholen und zwei jüdische Lebensmittelhändler in Berlin ausspähen. Der mutmaßliche Spion wurde schon im vergangenen Juni in Dänemark festgenommen und wenige Wochen später nach Deutschland überstellt. Tine Klimach, Nachrichtenredaktion.
1: Zum Fußball. Bundesligist VfL Wolfsburg ist im Relegationsspiel gegen den Zweitligisten SC Paderborn nicht über ein torloses Unentschieden hinausgekommen. Die Niedersachsen konnten beim 0:0 den Heimvorteil gegen den Zweitligadritten nicht nutzen und müssen weiter um ihren Verbleib in der Bundesliga zittern. Das Rückspiel ist am kommenden Montag in Paderborn.
4: Soweit die Infos aus Deutschland und der Welt. Vielen lieben Dank. Unsere News aus Mainz, Rheinhessen und Wiesbaden, die gibt's natürlich hier wieder in einer halben Stunde mit meinem Kollegen Robert Schäfer. Es ist ein wirklich herrlicher Start in diesen Freitag. Wenn ich bei uns hier am City-Studio am Fischtorplatz mal so das Fenster rausluke, dann sehe ich, wie schon die Sonne so wunderschön sich ihren Weg durch die Blätter über dem Brunnen bahnt. Ach, einfach herrlich. Und dazu erwarten uns heute auch richtig herrliche Temperaturen. Bis zu 26 Grad sind heute maximal drin. Und wenn wir uns mal im Antenne Mainz Wettertrend das Wochenende anschauen, dann sehen wir, das wird schon einfach ähnlich wunderschön frühsommerlich gefühlt schon, mit Höchstwerten am Sonntag von sogar 29 Grad, am Samstag bis zu 28 Grad drin. Also wir kratzen hier schon an der 30 Grad Marke und dazu erwartet uns einfach Sonne satt. Auch Anfang nächster Woche soll es erstmal noch richtig schön sonnig bleiben.
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4: Dann schauen wir doch gemeinsam mal raus auf die Straßen bei uns im Antenne Mainzland und da ist noch gar nicht so viel los. Ich wünsche euch allen eine gute und sichere Fahrt und kommt bitte gut an. Blitzermeldungen habe ich aber zwei Stück schon heute früh für euch, und zwar zwei Enforcement-Blitzer. Der erste, der steht auf der Saarstraße Richtung Stadtauswärts auf Höhe der Tankstelle. 50 sind hier maximal erlaubt. Und der zweite Enforcement-Blitzer, das ist der Olivgrüne, der steht auf der A60 Mainz Richtung Bingen. Kurz vor der Abfahrt Heidesheim, hier dürft ihr maximal 100 fahren. Wenn ihr da draußen noch irgendwo einen Blitzer entdeckt habt oder vielleicht gesehen habt, wie doch einer dieser Enforcement-Blitzer umgezogen ist, dann gebt mir doch gerne Bescheid. Klingelt durch auf dem Antenne Mainz Hörertelefon oder aber ihr schickt mir eine WhatsApp-Nachricht, natürlich auch sehr gerne eine Sprachnachricht hier direkt ins Studio. Egal, ob ihr anruft oder eine WhatsApp schickt, die Nummer für beides ist praktischerweise dieselbe. Das ist nämlich die Mainz 304 3441.
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4: Wenn ihr heute mit den öffentlichen Verkehrsmitteln unterwegs seid, bitte denkt wie immer an euer gültiges Ticket. Es wirkt heute die Buslinie 76 verstärkt kontrolliert. Die fährt von der Rüsselsheimer Allee Mainz-Laubenheim Richtung Am Lämmchen nach Mainz-Mombach.
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4: Ich wünsche euch einen wunderschönen, einen herrlichen Freitagmorgen. Wir starten durch in den Freitag. Das Wochenende hat schon kräftig an die Tür geklopft. Und deshalb habe ich natürlich hier die gute Portion Laune. Die gute Laune. Die Portion gute Laune. So. Für euch am Start der Supermix wartet ihr schon. Die Greatest Hits und das Beste von heute mit John Cicada, Just Another Day. Davor habe ich immer noch Alex Warren mit Fever Dream. Ich wünsche euch einen wunderbaren Start in diesen wunderbaren Freitag.
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0: So klingt er. Der Supermix hier auf Antenne Mainz an diesem Freitagmorgen 6:13 mit John Cicada. Just another day.
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0: Die Gewerkschaft Verdi aus Mainz ruft Beschäftigte aus diversen Einzel- und Großhandelbetrieben morgen zu einem Warnstreik hier bei uns in Mainz auf. Hintergrund sind die laufenden Tarifverhandlungen in Rheinland-Pfalz und dem Saarland, in denen bislang keine Einigung erzielt wurde. In Mainz ist auch eine Streikversammlung ab 10.30 Uhr auf dem Ernst-Ludwig-Platz geplant. Anschließend soll es einen Demozug durch die Innenstadt und eine Kundgebung geben. Damit will die Gewerkschaft den Druck in den Verhandlungen erhöhen.
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0: Es ist Freitag und hier warten sie natürlich schon auf euch. 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
0: Heute Abend startet in der Emde Gallery in der Mainzer Neustadt die Ausstellung Josephine Adu Schimmern. Und das schon ab 18 Uhr. Wenn ihr also Lust habt, euren Feierabend mit Kunst zu beginnen, dann seid ihr hier genau richtig. Die Künstlerin zeigt neue Arbeiten, die zwischen Malerei und Skulptur zu schweben scheinen und mit Farbe, Holz und Licht spielen. Die dünnen Farbschichten lassen das Material durchscheinen und geben den Werken eine besondere Tiefe, die man einfach mal live erleben muss. Die Vernissage läuft bis 20.30 Uhr, also genug Zeit, um da mal entspannt reinzuschauen. Die Ausstellung, die bleibt dann bis Anfang Juli geöffnet, falls ihr heute da nicht könnt. Aber ganz ehrlich, heute, das klingt doch wie der perfekte Start mit ein bisschen Kunstgenuss, oder? Wenn ihr lieber raus wollt, dann wartet ab 18.45 Uhr ein geführter Rundgang am Rheinufer entlang durch die Altstadt auf euch. Treffpunkt ist um 18.35 Uhr an der Terrasse des Hilton Hotels direkt am Rhein. Die Tour führt durch beleuchtete Gassen, vorbei an historischen Gebäuden und über Plätze, die am Abend einfach ja so eine besondere Stimmung haben. Ihr bekommt spannende Geschichten, kleine Anekdoten und einen entspannten Spaziergang durch unser schönes Mainz. Die Führung gibt's auf Deutsch und Englisch, also perfekt für alle, die vielleicht auch Besuch haben oder selbst mal Tourist in der eigenen Stadt sein wollen. Die Route geht vom Rhein bis in die Altstadt hinein. Ein richtig schöner Ausklang für den Tag. Und wer heute Abend richtig Spaß haben will, ja, der sollte mal ab 19 Uhr ins Kutz hier bei uns in Mainz zum Drag Queen Bingo kommen. Da wird's bunt, laut, glamourös und garantiert nicht langweilig. Die Drag Queens Igitte von Bingen und Amber Remember und Nicki Mix führen mit Humor, Glitzer und einer ordentlichen Portion Attitüde durch den Abend. Es gibt klassische Bingo-Runden, spontane Show-Einlagen und jede Menge Interaktion mit dem Publikum. Für die Teilnahme müsst ihr euch vorher allerdings anmelden. Ob ihr Bingo liebt oder noch nie gespielt habt, hier geht's vor allem um Spaß und gute Laune. Ein perfekter Abend für alle, die die Vielfalt feiern und einfach auch mal was anderes erleben wollen. Und egal, was ihr heute Abend an diesem Freitag erleben wollt, was ihr unternehmen möchtet, wir wünschen euch jetzt schon mal ganz viel Spaß dabei.

0: Alle Farben featuring René Miller mit Body Talk im Supermix hier auf Antenne Mainz um 6:30. Natürlich Zeit für eure Top-Meldungen mit meinem Kollegen Robert Schäfer.
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2: Mit Robert Schäfer. Guten Morgen. Auf dem Mainzer Lerchenberg ist in der Hindemithstraße ein Abwasserkanal schwer beschädigt worden. Das hat der Wirtschaftsbetrieb Mainz mitgeteilt. Bei Bohrarbeiten zu einer Stützwandbefestigung auf Höhe der ehemaligen Hausnummer 5a wurde mindestens ein Kanalhausanschluss angebohrt. Anschließend wurde Beton in den Kanal geleitet. Da das Abwasser oberhalb des mit Beton gefüllten Kanalabschnitts nicht mehr abfließen konnte, ist es zu einem Rückstau gekommen. Zwei Saugwagen haben das Abwasser abgepumpt. Wie sich herausgestellt hat, muss der Kanal auf rund 15 Metern komplett ausgetauscht werden. Die zuständige Firma plant bis morgen Abend ein Provisorium zu verlegen. Der Austausch des defekten Abschnitts soll bis mindestens Ende nächster Woche dauern. Der Verkehr wird an der Baustelle vorbeigeleitet. Ein sommerlich warmes Wochenende steht in Mainz bevor und die ersten Wasserspielplätze sind bereits in die Saison gestartet. Im Volkspark und am Fort Elisabeth kann schon gespielt und geplanscht werden. Der Wasserspielplatz am Goetheplatz soll, wenn alles nach Plan läuft, bis zum Wochenende ebenfalls öffnen. Am Hartenbergpark verzögert sich der Start allerdings. Dort wurden bauliche Mängel festgestellt. Der Wasserspielplatz bleibt vorerst geschlossen. Infos zum aktuellen Stand gibt es online. Das Mainzer Kulturfestival Open Air startet heute in die 52. Ausgabe. Bis Montag werden auf der Mainzer Zitadelle wieder rund 10.000 Besucherinnen und Besucher erwartet. Der Titel des Festivals ist dieses Jahr Alleinsam. Das Open Air beschäftigt sich unter anderem mit dem Thema Einsamkeit und den sozialen, politischen und gesundheitlichen Ursachen und Folgen. Alle Infos inklusive eines Thesenpapiers findet ihr auf der Homepage. Am Rheinufer in Höhe des Biebricher Schlosses werden heute 50.000 Maifischlarven ausgesetzt. Das hat das Landwirtschaftsministerium in Wiesbaden mitgeteilt. Die Larven werden von Landwirtschaftsminister Ingmar Jung und zwei Wiesbadener Schulklassen ausgesetzt. Der Maifisch galt seit Mitte des 20. Jahrhunderts in den heimischen Gewässern als ausgestorben. Seit 2007 gibt es ein Projekt zur Wiederansiedlung der Wanderfischart im Rhein. Bei dem Projekt sind auch Rheinland-Pfalz, Nordrhein-Westfalen und Baden-Württemberg dabei. Die Mainzer Dynamites treffen am Samstagabend auf den HC Rödertal. Es ist der vorletzte Spieltag dieser Saison der zweiten Handball-Bundesliga der Frauen. Die Mainzerinnen wollen nach 4 Niederlagen in Folge wieder ein Erfolgserlebnis mitnehmen. Die Tabellenvierten aus Rödertal sind in guter Form und haben 3 der letzten 4 Begegnungen.

0: Begegnungen gewonnen. Das Hinspiel ging allerdings mit 29:26 an Mainz. Anpfiff ist morgen um 19.30 Uhr in der Sporthalle des Gymnasium Oberstadt. In Wiesbaden haben erneut mehrere Mülltonnen gebrannt. In der Nacht von Donnerstag auf Freitag wurden zwischen 0.40 Uhr und 10 Uhr 6 Mülltonnenbrände gemeldet. Die konnten von der Feuerwehr schnell unter Kontrolle gebracht werden. Die Tatorte waren nach Infos der Polizei unter anderem in der Dotzheimer Straße und der Eltwiller Straße. Die Polizei hat mit mehreren Streifen erfolglos nach Verursachern gefahndet. Im Zusammenhang mit den Bränden bittet die Wiesbadener Polizei die Bevölkerung um Mithilfe. Jeder noch so kleine Hinweis könne im besten Fall zur Überführung der Tatverdächtigen führen. Wer etwas gesehen hat, wird daher gebeten, sich bei der Polizei zu melden.
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2: Es ist einfach ein herrlicher Start in diesen wunderschönen Freitag. Die Sonne scheint schon schön hier bei uns am Fischtorplatz, am Citystudio, durch die Blätter der Bäume. Am Vormittag, da versuchen sich so ein bisschen oder auch am Mittag so ein bisschen die Wolken durchzumogeln. Aber die Sonne, die hat heute eindeutig die Oberhand. Und dazu erwarten uns heute Höchstwerte von maximal 26 Grad. Also es wird auch schon ja, so ein bisschen sommerlich bei uns im schönen Mainz. Aktuell ist es aber noch ein bisschen kühler. 13 Grad messen wir bei uns vom Citystudio am Fischtorplatz. Wenn wir uns den Antenne Mainz-Wetter-Trend mal anschauen, dann sehen wir das Wochenende. Das wird auch einfach schon richtig schön frühsommerlich. Am Sonntag sind sogar bis 29 Grad drin und auch da gibt es richtig schön viel Sonne.
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2: Schauen wir doch mal zusammen auf die Straßen bei uns im Antenne Mainzland. Und da ist heute früh noch nicht ganz so viel los. Ich wünsche euch allen eine gute und eine sichere Fahrt und kommt vor allen Dingen gut an. Blitzermeldungen habe ich zwei heute früh für euch, und zwar zwei Enforcement-Blitzer. Der erste steht auf der Saarstraße auf Höhe der Tankstelle, blitzt Richtung Stadtauswärts. Hier sind maximal 50 erlaubt. Und der zweite, der olivgrüne Enforcement-Blitzer, der steht auf der A60 Mainz Richtung Bingen, kurz vor der Abfahrt Heidesheim. Hier dürft ihr maximal 100 fahren, sonst gibt's ein teures Foto. Wenn ihr noch irgendwo einen Blitzer entdeckt habt oder vielleicht gesehen habt, wie einer dieser Enforcement-Blitzer umgezogen ist, ja, dann gebt mir doch gerne Bescheid. Klingelt durch auf dem Antenne Mainz-Hörertelefon oder ihr schickt mir eine WhatsApp-Nachricht, sehr gerne natürlich eine Sprachnachricht hier direkt ins Studio. Egal, ob ihr anruft oder eine WhatsApp schickt, die Nummer ist dieselbe. Das ist die Mainz 304 3441.
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2: Um kurz nach 6:30 an diesem noch frühen Freitagmorgen. Und wir schauen gleich mal, was der Tag heute noch so für uns bereithält. Hier wartet schon das Antenne Mainz Horoskop. Gleich nach dem Supermix, den Greatest Hits und dem Besten von heute mit Dominic Fike und White Keys. Davor wartet immer noch Louis Capaldi mit Love the Hell Out of You. Ich wünsche euch einen ganz tollen Start in diesem wunderbaren Freitag.
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0: Dominik Feig mit White Keys im Supermix hier auf Antenne Mainz an diesem Freitagmorgen, 6 Uhr gleich 43 Minuten. Und hier ist euer
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0: für diesen Freitag, den 22. Mai. Zwillinge. Heute läuft's richtig rund. Eure gute Laune steckt andere an und spontane Ideen bringen frischen Wind in diesen Freitag. Perfekt, um mit einem Lächeln ins lange Wochenende zu starten. Krebs. Nehmt euch heute bewusst kleine Auszeiten. Ein nettes Gespräch oder eine liebe Nachricht sorgt für warme Gefühle und schenkt euch neue Energie. Löwe. Ihr zieht heute Aufmerksamkeit fast magisch an, ob im Job oder privat. Eure Ausstrahlung sorgt für gute Stimmung und vielleicht ja sogar ein kleines Highlight am Abend. Jungfrau. Der Freitag bringt euch Ruhe und Klarheit. Vieles entwickelt sich einfacher als gedacht und genau das tut euch heute richtig gut. Waage. Für euch wird's harmonisch und herzlich. Begegnungen verlaufen besonders angenehm und es gibt so kleine Glücksmomente, die machen den Tag dann auch noch besonders schön. Skorpion. Heute lohnt es sich, auf euer Bauchgefühl zu hören. Ihr erkennt Chancen schneller als andere und könnt den Freitag damit ganz entspannt genießen. Schütze. Abwechslung liegt in der Luft. Spontane Ideen und lustige Momente bringen euch in beste Wochenendstimmung. Also lasst euch einfach überraschen. Steinbock. Ihr merkt heute, Geduld zahlt sich aus. Dinge kommen endlich ins Rollen und der Freitag schenkt euch hier ein gutes Gefühl von Erfolg und Zufriedenheit. Wassermann. Kreativität und gute Laune begleiten euch heute durch den Tag. Besonders auch Gespräche mit Freunden oder Kollegen können da eine frische Inspiration bringen. Fische. Für euch wird's heute emotional, aber auch wunderschön. Egal ob Musik, Begegnungen oder kleine Gesten, sie berühren euch heute oder können euch heute intensiv berühren. Widder. Energiegeladen startet ihr in den Freitag, also nutzt den Schwung für alles, was euch Spaß macht. Und auch dann hält der Tag positive Überraschungen für euch bereit. Und Stier. Genuss steht heute ganz oben bei euch auf der Liste. Ob gutes Essen, nette Menschen oder vielleicht auch einfach ein entspannter Abend. So könnt ihr den Freitag in vollen Zügen genießen.
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0: 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Das Aktuellste aus Deutschland und der Welt.
1: Ich bin Diana Kramer. Im Juli wird bei Flügen aus Deutschland weniger Ticketsteuer fällig. Der Bundestag hat am Abend eine entsprechende Gesetzesänderung verabschiedet. Je nach Strecke sinkt die Abgabe pro Flug um 2,50 Euro bis 11,40 Euro. Ob Tickets dadurch günstiger werden, ist allerdings unklar. Wegen stark gestiegener Kerosinpreise gilt es als zweifelhaft, dass Airlines die geringeren Steuern an Kunden weitergeben. Mit der Maßnahme setzen Union und SPD ein Versprechen aus dem Koalitionsvertrag um. Dem Staat entgehen dadurch jährlich mehrere 100 Millionen Euro. In Apotheken gibt es schon jetzt nicht mehr nur Medikamente, künftig sollen sie aber noch weitere Leistungen anbieten können. Das sehen Gesetzespläne von Gesundheitsministerin Nina Wagen vor, die der Bundestag heute beschließen will.
2: Impfungen, Vorsorge oder die gewohnten Medikamente, auch wenn gerade das Rezept fehlt. Die neuen Möglichkeiten sollen die Versorgung insgesamt breiter aufstellen und gegen das Apothekensterben helfen, gerade auf dem Land. Denn so wenige wie aktuell gab es zuletzt vor 50 Jahren. Künftig sollen Apotheken viel mehr Leistungen anbieten dürfen, von Blutabnahmen über Schnelltests bis zur Früherkennung von Krankheiten. Auch wann sie öffnen wollen, sollen die Apotheken künftig selbst entscheiden dürfen, je nach Bedarf. Ursula Winkler, Nachrichtenredaktion.
1: Bei einem Cyberangriff auf einen externen Dienstleister deutscher Kliniken sind Daten zehntausender Patienten gestohlen worden. Allein die Uniklinik Köln meldet rund 30.000 Betroffene.
3: In Baden-Württemberg wurden Daten von mehr als 72.000 Patientinnen und Patienten der Unikliniken Freiburg, Ulm, Heidelberg und Tübingen erbeutet. Gestohlen wurden zum Beispiel Namen, Geburtsdaten und Adressen, zum Teil auch Rechnungsdaten mit Hinweisen auf Diagnosen und Behandlungen. Die Kliniken betonen, die Patientenversorgung war zu keinem Zeitpunkt betroffen. Die Kölner Uniklinik will alle Betroffenen in Kürze über den Vorfall informieren, heißt es. Wer kein Schreiben bekommt, ist nicht betroffen. Ob andere Kliniken nachziehen, ist unklar. David Riemer, Nachrichtenredaktion.
1: Zum Sport. Der SC Magdeburg ist vorzeitig deutscher Handballmeister. Im Topspiel gewannen die Magdeburger gegen Verfolger SG Flensburg-Handewitt in letzter Sekunde mit 31:30. Der souveräne Tabellenführer der Handball-Bundesliga machte damit den vierten gesamtdeutschen Titelgewinn schon 3 Spieltage vor Saisonende klar.
4: Soweit die Infos aus Deutschland und der Welt. Die neuesten News aus Mainz, Wiesbaden und der Region gibt's natürlich hier wieder in einer halben Stunde von meinem Kollegen Robert Schäfer. Es ist ein herrlicher Start in diesen wunderbaren Freitag. Die Sonne scheint schon fleißig um die Wette. Dazu messen wir schon 14 Grad bei uns vorm City-Studio am Fischtorplatz. Im Laufe des Tages klettern die Temperaturen auch noch ein gutes Stück nach oben. Maximal 26 Grad sind heute drin und dazu kämpft sich die Sonne. Ja, so ein bisschen versuchen es die Wolken mal. Mittag, Nachmittag, so 13, 14 Uhr, aber die haben keine Chance. Die Sonne kämpft sich da wieder durch. Und wenn wir uns mal den Antenne Mainz Wettertrend anschauen und aufs Wochenende blicken, da sehen wir, da wird es auch schon richtig schön frühsommerlich bei Höchstwerten von 29 Grad und auch Sonne satt. Schauen wir doch mal gemeinsam raus auf die Straßen bei uns im Antenne Mainzland. Da habe ich eine aktuelle Meldung von der A643 für euch. Mainz Richtung Wiesbaden, zwischen Mainz-Gonsenheim und Mainz-Mombach. Hier aktuell schon 1 Kilometer stockender Verkehr. Ich wünsche euch da draußen allen eine gute und sichere Fahrt. Bitte kommt gut an. 2 Blitzer habe ich heute früh schon für euch, und zwar 2 Enforcement-Blitzer. Der erste steht auf der Saarstraße auf Höhe der Tankstelle. Richtung stadtauswärts wird hier geblitzt. 50 sind maximal erlaubt. Und der zweite Enforcement-Blitzer, der Olivgrüne, der steht auf der A60 Mainz Richtung Bingen, kurz vor der Abfahrt Heidesheim. Hier dürft ihr maximal 100 fahren. Wenn ihr noch irgendwo einen Blitzer entdeckt habt, dann gebt uns doch gerne Bescheid. Klingelt durch auf dem Antenne Mainz Hörertelefon oder aber ihr schickt mir eine WhatsApp-Nachricht. Natürlich auch sehr gerne eine Sprachnachricht hier direkt ins Studio. Und egal, ob ihr anruft oder eine WhatsApp schickt, die Nummer für beides ist sogar praktischerweise dieselbe. Das ist nämlich die Mainz 304 344. 41.
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4: Wenn ihr heute mit den öffentlichen Verkehrsmitteln unterwegs seid, denkt bitte an euer gültiges Ticket. Verstärkt wird die Buslinie 76 kontrolliert. Die fährt von der Rüsselsheimer Allee Mainz-Laubenheim Richtung Am Lämmchen nach Mainz-Mombach.
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4: Um kurz nach sieben an diesem wunderschönen Freitagmorgen. Ich hoffe, ihr startet gut in diesen Tag. Das Wochenende, das hat schon fleißig an die Tür geklopft. Und ich habe jetzt hier für euch zum Start in diesen Freitag den Supermix im Gepäck. Die Greatest Hits und das Beste von heute mit Blondie und Maria. Davor habe ich immer noch Fastboy mit Beautiful Life. Und ich wünsche euch einen beautiful, einen wunderschönen Start in diesen Freitag.
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0: Blondie mit Maria im Supermix an diesem Freitagmorgen hier auf Antenne Mainz. 7 Uhr, gleich 13 Minuten. Wegwascht und woi, Fasenacht in Mainz oder kommt mir geh e Schoppe trinke. All das sind Ausdrücke in unserem herrlichen Mainzer Dialekt. Und das soll die künstliche Intelligenz nicht verstehen? Ja, wirklich wahr. In einer Studie von der Johannes Gutenberg-Universität hier bei uns aus Mainz haben die Forscherinnen und Forscher genau das herausgefunden. Wie das Ganze abgelaufen ist und über die Ergebnisse hat mit uns die leitende Professorin Dr. Katharina von der Wense gesprochen.
1: Wir haben praktisch ein Dialektwort eingegeben und nach der Definition gefragt und dann die Definition abgeglichen mit der richtigen Definition und geguckt, ob das passt. Oder wir haben halt eine Definition eingegeben und dann geschaut, ob das richtige Wort praktisch aus dem KI-Modell rauskam. Und gefunden haben wir, es funktioniert eigentlich gar nicht. Was mich besonders überrascht hat, war die Ausgabe der KI-Modelle für die Definition. Also es kommen Definitionen raus, die richtig, richtig gut klingen, die aber wirklich völlig falsch sind. Ein Beispiel ist Rachebutzer, das ist ein saurer Wein, ich denke, weil er halt den Rachen putzt. Aber da kam dann so Erklärung, das ist ein sehr rachsüchtiger Mensch.
0: Die Ergebnisse fallen also eher ernüchternd aus. Warum das aber durchaus zum Problem werden kann, gerade wenn KI künftig immer stärker im Alltag eingesetzt wird, hat Katharina von der Wense ebenfalls erklärt. Gleichzeitig sieht sie aber auch Chancen in der Entwicklung.
1: Das hängt damit zusammen, dass allgemein Dialekte ja vom Aussterben bedroht sind. Also man merkt das vor allem auch bei Mainzerisch, dass es immer weniger gesprochen wird. Und KI kann da praktisch in zweierlei Weise drauf einwirken. Also zum einen kann KI den Effekt verstärken, dass Dialekte weniger gesprochen werden. Umgekehrt, wenn KI jetzt Dialekte verstehen, im Dialekt antworten könnte, könnte das natürlich auch verwendet werden, um Dialekte gegebenenfalls am Leben zu erhalten. Und deswegen ist KI eigentlich eine sehr große Chance, die aber halt im Moment noch nicht wirklich genutzt wird.
0: Damit uns KI in Zukunft auch im Dialekt besser versteht, braucht es allerdings noch weitere Forschung. Wie die nächsten Schritte aussehen sollen, dazu Katharina von der Wense.
1: Sprache ist jetzt was wir gegebenenfalls als nächsten Schritt geplant hatten. Aber trotzdem ist natürlich die Ausweitung der Studie auf wirklich Texte. Wir hatten überlegt, gegebenenfalls vielleicht Fastnachtsreden, was wir auch als nächstes geplant haben. Und da kommen dann ja noch kulturelle Aspekte mit rein, also Dinge, die man wissen muss, um die Reden auch zu verstehen, nicht nur wirklich dann die einzelnen Wörter.
0: Damit die Hoffnung bleibt also, dass künstliche Intelligenz künftig auch mit unserem Mainzerisch besser umgehen kann. Und bis dahin gilt für uns, schön weiter Dialekt sprechen, damit der auch eben schön lebendig bleibt. Hier geht's jetzt weiter mit den Chainsmokers featuring Daya. Don't let me down im Supermix. Ich wünsche euch einen wunderschönen Start in diesen wundervollen Freitag.

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0: Eric Carmen mit Hungry Eyes im Supermix an diesem Freitagmorgen hier auf Antenne Mainz. Wir haben es 7:30, Zeit für eure Lokalnachrichten.
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2: Mit Robert Schäfer, guten Morgen. Die Gewerkschaft Verdi ruft Beschäftigte aus diversen Einzel- und Großhandelbetrieben morgen zu Warnstreiks in Mainz auf. Hintergrund sind die laufenden Tarifverhandlungen in Rheinland-Pfalz und im Saarland, in denen bislang keine Einigung erzielt wurde. In Mainz ist eine Streikversammlung ab 10.30 Uhr auf dem Ernst-Ludwig-Platz geplant. Anschließend soll es einen Demonstrationszug durch die Innenstadt und eine Kundgebung geben. Die Gewerkschaft will damit den Druck in den Verhandlungen erhöhen. Ein sommerlich warmes Wochenende steht in Mainz bevor und die ersten Wasserspielplätze sind bereits in die Saison gestartet. Im Volkspark und am Fort Elisabeth kann schon gespielt und geplanscht werden. Der Wasserspielplatz am Goetheplatz soll, wenn alles nach Plan läuft, bis zum Wochenende ebenfalls öffnen. Am Hartenbergpark verzögert sich der Start allerdings. Dort wurden bauliche Mängel festgestellt. Der Wasserspielplatz bleibt vorerst geschlossen. Infos zum aktuellen Stand gibt es online. Auf dem Mainzer Lerchenberg ist in der Hindemithstraße ein Abwasserkanal schwer beschädigt worden. Das hat der Wirtschaftsbetrieb Mainz mitgeteilt. Bei Bohrarbeiten zu einer Stützwandbefestigung auf Höhe der ehemaligen Hausnummer 5a wurde mindestens ein Kanalhausanschluss angebohrt. Anschließend wurde Beton in den Kanal geleitet. Da das Abwasser oberhalb des mit Beton gefüllten Kanalabschnitts nicht mehr abfließen konnte, ist es zu einem Rückstau gekommen. Zwei Saugwagen haben das Abwasser abgepumpt. Wie sich herausgestellt hat, muss der Kanal auf rund 15 Metern komplett ausgetauscht werden. Die zuständige Firma plant bis morgen Abend ein Provisorium zu verlegen. Der Austausch des defekten Abschnitts soll bis mindestens Ende nächster Woche dauern. Der Verkehr wird an der Baustelle vorbeigeleitet. In der Mainzer Rheingoldhalle steht am Sonntag die Jubiläumsgala 20 Jahre Starballett auf dem Programm. Die Ballettschule Starballett zeigt zu ihrem Jubiläum unter anderem Ausschnitte aus bekannten Klassikern wie Schwanensee, Don Quixote und Carmen. Mit dabei sind auch Absolventinnen, die künftig auf internationalen Bühnen tanzen, sowie Gäste aus der internationalen Ballettszene. Die Vorstellung soll die Entwicklung der Schule in den vergangenen 20 Jahren zeigen, von den jüngsten Tänzerinnen bis zu den fortgeschrittenen Klassen. Los geht es um 17 Uhr. In Wiesbaden haben erneut mehrere Mülltonnen gebrannt. In der Nacht von Donnerstag auf Freitag wurden zwischen 0.40 Uhr und 10 Uhr 6 Mülltonnenbrände gemeldet. Die konnten von der Feuerwehr schnell unter Kontrolle gebracht werden. Die Tatorte waren nach Infos der Polizei unter anderem in der Dotzheimer Straße und der Eltwiller Straße. Die Polizei hat mit mehreren Streifen erfolglos nach Verursachern gefahndet. Im Zusammenhang mit den Bränden bittet die Wiesbadener Polizei die Bevölkerung um Mithilfe. Jeder noch so kleine Hinweis könne im besten Fall zur Überführung der Tatverdächtigen führen. Wer etwas gesehen hat, wird daher gebeten, sich bei der Polizei zu melden. Nach zwei Siegen zum Saisonauftakt stehen die Wiesbaden Phantoms soweit auf dem ersten Platz in der GFL 2 Süd. Morgen sind sie zu Gast beim Tabellendritten Gießen Golden Dragons, die bisher eins von zwei Spielen gewinnen konnten. Die letzte Partie ging mit 31:17 an Gießen. Kickoff im Gießener Stadion am Ried ist um 16 Uhr.
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0: Ein wunderschöner Start in diesen wundervollen Freitag ist es. Die Sonne zeigt sich von ihrer besten Seite. Dazu messen wir aktuell 14 Grad bei uns vorm City-Studio am Fischtorplatz. Das bleibt aber nicht so. Im Laufe des Tages gehen die Temperaturen noch ein gutes Stück nach oben. Maximal 26 Grad sind da heute drin. Und im Antenne-Mainz-Wettertrend sehen wir das Wochenende. Das wird richtig schön frühsommerlich warm. Bis zu 29 Grad in der Spitze sind da drin. Und auch hier gibt's wieder Sonne satt. Schauen wir doch mal auf die Straßen bei uns im Antenne Mainzland. Es ist ein bisschen mehr los geworden mittlerweile. Wir schauen mal zur A603.

0: 40 Mainz Richtung Wiesbaden zwischen dem Dreieck Mainz und Mainz-Bombach. Ja, aktuell schon 1 Kilometer stockenden Verkehr. Ich wünsche euch da draußen allen eine gute und sichere Fahrt. Bitte kommt gut an. Eine Blitzermeldung ist auch gerade frisch reingetrudelt. Und zwar steht der dunkle Caddy in der Klosterstraße auf Höhe der Hausnummer 8, gut versteckt hinter einem anderen Auto. Hier ist eine Einbahnstraße. 30 sind maximal erlaubt. Danke an dich, Sonja aus Gonsenheim, fürs Melden. Und dann haben wir noch unsere beiden Enforcement-Blitzer. Der erste steht auf der Saarstraße auf Höhe der Tankstelle. Richtung stadtauswärts wird hier geblitzt. 50 maximal erlaubt. Und der olivgrüne Enforcement-Blitzer steht auf der A60 Mainz Richtung Bingen. Kurz vor der Abfahrt Heidesheim. Hier dürft ihr maximal 100 fahren. Wenn ihr noch irgendwo einen Blitzer entdeckt habt, dann macht's doch genau wie die Sonja. Klingelt durch auf unserem Antenne Mainz Hörertelefon oder ihr schickt mir eine WhatsApp-Nachricht direkt ins Studio. Natürlich auch gerne eine Sprachnachricht. Egal, ob ihr anruft oder eine WhatsApp schickt. Die Nummer für beides ist dieselbe. Das ist die Mainz 304 3441.
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0: Um kurz nach 7:30, ich wünsche euch einen wunderschönen Freitagmorgen. Und heute am 22. Mai, da ist nicht nur irgendein Freitag, nein, es steht ein langes Wochenende vor der Tür und zwar Pfingsten. Das heißt, Pfingstmontag ist auch Feiertag und ich hoffe, viele von euch können den natürlich genießen. Was ihr da draußen so geplant habt, ja, dazu haben wir uns mal bei uns in der Mainzer City umgehört und die Antworten darauf, die warten hier schon gleich auf euch. Vielleicht braucht der ein oder andere ja noch eine kleine Inspiration. Also dranbleiben. Wir starten aber erstmal durch mit dem Supermix, den Greatest Hits und dem Besten von heute mit Yearbox und Graceland. Davor warten aber noch Lost Frequencies featuring Janik Divi mit Reality. Ich wünsche euch einen wunderbaren Start in diesen wunderbaren Freitag.
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0: So klingt der Supermix an diesem Freitagmorgen mit Yearbox und Graceland. 7.41 Uhr haben wir es. Die Picknickdecken sind quasi schon ausgerollt, die Sonnenbrillen, die sitzen und das typische Mainz-Gefühl liegt wieder überall in der Luft. Genau für solche Tage lieben wir doch unsere schöne Stadt am Rhein besonders, oder? Da schmeckt die Weinschorle beim Sonnenuntergang doch gleich doppelt so gut. Viele wollen das verlängerte Pfingstwochenende, was jetzt vor der Tür steht, deshalb auch vor allem draußen verbringen. Ob beim Radfahren, spazieren gehen oder einfach entspannt in der Sonne. Wir haben euch hier bei uns in Mainz gefragt, was denn so am langen Pfingstwochenende bei euch geplant ist.
1: Ich gehe am Samstag aufs Marktfrühstück bei dem guten Wetter und lasse dann den Tag einfach in der Stadt ausklingen und genieße die freien Tage dann noch.
2: Ja, wir treffen uns mit ein paar Freunden bei mir und machen Grillabend. Vorher gehen wir vielleicht noch mal an den See.
3: Ich habe am Wochenende, am Samstag, geplant, nach Wiesbaden zu gehen zum Vibrancy Festival, was da das erste Mal stattfindet.
4: Ich bin auf dem Open Ohr.
5: Ich feiere meinen Geburtstag.
6: Irgendwo ans See oder ans Wasser mit den Freunden.
7: Einen Tag fahren wir mal nach Frankfurt, gehen aber da eine Ausstellung und ansonsten mal natürlich im Rheingau laufen gehen oder sowas.
8: Am Sonntag fahre ich Geburtstag rein.
1: Ja, vielleicht irgendwie raus an den Rhein, Daydrinking betreiben.
5: Also aber ansonsten.
9: Ich werde im Garten arbeiten.
10: Trip am See.
11: Ja, und am Rhein vielleicht sitzen, ein bisschen entspannen.
12: Wahrscheinlich eine Radtour bei dem schönen Wetter.
0: Also so lässt es sich doch bei uns in Mainz besonders gut leben. Ein Shop am Rheinufer, Sonne tanken oder abends mit Freunden am Rhein sitzen. Das genießen gerade wieder viele Menschen bei uns in der Stadt. Und auch die Touristinnen und Touristen zieht es bereits für Kurztrips hier zu uns nach Mainz. Und kein Wunder, die Festivalsaison läuft ja auch schon an. Schon an diesem Wochenende lädt zum Beispiel ja wieder das Open Ohr auf der Zitadelle zum Feiern, Diskutieren und Entspannen ein. Hier ist für nahezu jeden Geschmack was dabei. Und selbst wer in diesem Jahr nicht verreist, bekommt das Sommer- und Urlaubsgefühl hier bei uns in Mainz praktisch direkt vor die Haustür geliefert. Für ein bisschen Auszeit braucht es also nicht unbedingt eine weite Reise. Denn unser Städtchen zeigt sich wirklich gerade von seiner wunderschönsten Sommerseite. Hier warten Sie schon, die No Angels mit Daylight in Your Eyes. An diesem wunderschönen Freitagmorgen.

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1: Die Favorite bei uns hier in Mainz war früher ein prunkvolles Lustschloss mit Orangerie und Pavillons, mit Figurenschmuck, Wasserspielen, Gartenhaus und weiten Rosskastanienalleen. 22 Jahre hat's gedauert, sie zu bauen, von Lothar Franz von Schönborn, dem Kurfürst von Mainz um 1722. Allerdings wurde sie bis 1790 immer wieder erweitert und ausgebaut. Gerade richtig fertiggestellt und aufgestockt ist sie leider 3 Jahre später, 1793 im Rahmen der Koalitionskriege, vollständig zerstört worden. Heute erinnern lediglich noch 2 Statuen in unserem Stadtpark an die prachtvolle Schlossanlage von damals. Eine davon ist Herkules und die andere höchstwahrscheinlich der Torso des Flussgottes Renus, der wahrscheinlich mal bei den Wasserkaskaden der Orangerie stand.
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1: Ich bin David Riemer. Ab Juli wird bei Flügen aus Deutschland weniger Ticketsteuer fällig. Der Bundestag hat am Abend eine entsprechende Gesetzesänderung verabschiedet. Je nach Strecke sinkt die Abgabe pro Flug um 2,50 Euro bis 11,40 Euro. Ob Tickets dadurch günstiger werden, ist allerdings unklar. Wegen stark gestiegener Kerosinpreise gilt es als zweifelhaft, dass Airlines die Ersparnis an Kunden weitergeben. Die Rente ist immer ein Aufregerthema. Aktuell löst ein Bildbericht Diskussion im politischen Berlin aus. Die von der Bundesregierung eingesetzte Rentenkommission, die bis Ende Juni Vorschläge für umfassende Reformen der Alterssicherung machen soll, wolle eine Anhebung des Renteneintrittsalters auf 70 Jahre empfehlen, heißt es darin.
2: Es gab schnellen Widerspruch aus der Bundesregierung und auch von Mitgliedern der Rentenkommission. Bisher sei nichts entschieden und es dauere noch ein paar Wochen, bis die Vorschläge auf dem Tisch lägen, hieß es. Laut Artikel soll die Rente ab 70 für diejenigen gelten, die in den 90ern geboren sind und eben jünger. Auch das Rentenniveau soll sinken und es soll aktuell darüber diskutiert werden, ob man nach wie vor früher in Rente gehen darf. Rente mit 70 hatte schon Wirtschaftsministerin Reiche von der CDU ins Spiel gebracht. SPD, Gewerkschaften und Sozialverbände sind gegen eine generelle Anhebung der Altersgrenze. Aus Berlin, Tine Klimach.
1: Jeder vierte Verbraucher in Deutschland hat Chatbots wie ChatGPT schon um finanziellen Rat gebeten. Das zeigt eine Umfrage des Digitalverbandes Bitkom. Demnach sehen 56% KI bei Geldanlagen, Finanzplanung oder Kreditberatung als Chance, 40% als Risiko.
3: Die Umfrage macht deutlich, wie offen viele Verbraucher inzwischen für künstliche Intelligenz sind und wie hartnäckig zugleich die Vorbehalte bleiben. Bitkom-Präsident Wintergerst verweist darauf, dass Finanzen eine Vertrauensfrage sind und Anwendungen daher transparent, sicher und nachvollziehbar sein müssen. Beim Online-Banking ist die Digitalisierung längst Alltag. 84% nutzen digitale Angebote, meist per Smartphone-App. Thomas Bleskin, Nachrichtenredaktion.
1: Zum Handball. Der SC Magdeburg hat seinen ersten Meistermatchball genutzt und den vierten gesamtdeutschen Titelgewinn vorzeitig perfekt gemacht. Der souveräne Tabellenführer der Bundesliga gewann das Topspiel gegen Verfolger SG Flensburg-Handewitt in letzter Sekunde mit 31:30. Dadurch ist Magdeburg an den letzten drei Spieltagen von den Verfolgern nicht mehr einzuholen.
4: Vielen lieben Dank für die Infos aus Deutschland und der Welt. Unsere Lokalnachrichten, die warten hier schon wieder in einer halben Stunde mit meinem Kollegen Robert Schäfer. Es ist ein herrlicher, ja schon frühsommerlicher Start in diesen wunderbaren Freitag und der verspricht auch Herrliches für das lange Pfingstwochenende. Aktuell messen wir 16 Grad bei uns vorm City-Studio am Fischtorplatz und es ist einfach so schön, wenn morgens der Fischtorbrunnen bei uns angeht und sich die Sonne dann schon so im Wasser spiegelt. Ach, ihr merkt es einfach, es ist herrlich. Die Temperaturen, die steigen im Laufe des Tages noch ein gutes Stück nach oben, maximal 26 Grad sind heute drin und auch das Wochenende, das bleibt so richtig schön mit einer ordentlichen Portion Sonne und da klettern die Temperaturen sogar bis zu 29 Grad, also hier kratzen wir sogar schon an der 30-Grad-Marke.
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4: Der Blick auf die Straßen bei uns im Antenne Mainzland. Da habe ich eine aktuelle Meldung von der A643 für euch. Mainz Richtung Wiesbaden zwischen dem Dreieck Mainz und Mainz-Mombach. Hier aktuell 1 Kilometer stockender Verkehr. Und auch auf der Gegenfahrbahn in die Gegenrichtung Wiesbaden Richtung Mainz, da stockt der Verkehr. Habe ich noch eine Meldung von der A66 Wiesbaden Richtung Frankfurt zwischen dem Schiersteiner Kreuz und Wiesbaden-Biebrich. Hier ebenfalls dichter Verkehr. Noch auf der Weisenauer Straße hier bei uns in Mainz stadteinwärts stockt der Verkehr auf ungefähr Höhe der Südbrücke. Ich wünsche euch da draußen allen eine gute und eine sichere Fahrt und kommt bitte gut an. Blitzermeldungen habe ich für euch, 3 Stück an der Zahl. Der dunkle Caddy, der steht in der Klosterstraße hier bei uns in Mainz. Auf Höhe der Hausnummer 8, gut versteckt hinter einem anderen Auto. Hier sind maximal 30 erlaubt. Danke an dich, Sonja aus Gonsenheim, fürs Melden. Und dann habe ich noch 2 Enforcement-Blitzer. Der erste steht auf der Saarstraße, auf Höhe der Tankstelle. Richtung stadtauswärts wird hier geblitzt, 50 maximal erlaubt. Und der letzte Enforcement-Blitzer, der Olivgrüne, der hat sich halt auf der A60 gemütlich gemacht. Mainz Richtung Bingen, kurz vor der Ausfahrt Heidesheim. Hier sind maximal 100 erlaubt. Ja, wenn ihr noch irgendwo einen Blitzer entdeckt habt oder vielleicht gesehen habt, wie einer der beiden Enforcement-Blitzer sich doch ein neues Plätzchen gesucht hat, dann gebt mir doch gerne Bescheid. Klingelt durch auf dem Antenne Mainz-Hörertelefon oder ihr schickt eine WhatsApp-Nachricht. Gerne natürlich auch eine Sprachnachricht hier direkt ins Studio. Egal, ob ihr anruft oder eine WhatsApp schickt, die Nummer für beides ist sogar praktischerweise dieselbe. Das ist die Mainz 304 3441. Und wenn ihr heute mit den öffentlichen Verkehrsmitteln unterwegs seid, bitte denkt wie immer an euer gültiges Ticket. Verstärkt wird die Buslinie 76 kontrolliert. Die fährt von der Rüsselsheimer Allee Mainz-Laubenheim Richtung am Lämmchen nach Mainz-Mombach.
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4: Um kurz nach acht. Ich wünsche euch einen wunderbaren Freitagmorgen. Ich hoffe, ihr seid bisher gut in diesen Tag gestartet. Er verspricht ja wirklich schon richtig herrlich zu werden. Und zum Start in den Freitag habe ich natürlich auch den Supermix für euch im Gepäck hier auf Antenne Mainz. Die Greatest Hits und das Beste von heute warten hier schon mit Creedence Clearwater Revival, Bad Moon Rising. Davor habe ich mal noch Taylor Swift mit Elizabeth Taylor. Ich wünsche euch allen einen wunderbaren Start in diesen wunderbaren Freitag.
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0: Portion gute Laune an diesem Freitagmorgen, 8:12 Uhr mit Creedence Clearwater Revival, Bad Moon Rising. Er ist noch ganz frisch hier bei uns auf Antenne Mainz, der Feuerwehrreport. Jeden Donnerstag ab 15.30 Uhr gibt es bei uns echte Einblicke und echte Einsätze von unserer Mainzer Feuerwehr hier bei uns on air. Und vielleicht habt ihr es ja gestern gehört. Mein Kollege Heiko Gille hat mit Michael Ehresmann von der Feuerwehr telefoniert und sie haben über einen aktuellen Einsatz der Feuerwehr gesprochen. Ich würde sagen, wir hören da jetzt einfach noch mal rein.
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2: Und jetzt ist es wieder soweit, ihr Lieben. Wir freuen uns auf unseren Antenne Mainz Feuerwehrreport. Und dazu begrüße ich am anderen Ende der Telefonleitung den Michael Ehresmann, Pressesprecher der Feuerwehr Mainz. Hallo.
3: Hallo zusammen.
2: Schön, dass du dran bist, Michael. Lass uns mal so ein bisschen über Einsätze sprechen, die euch natürlich auch in dieser Woche, ich sag mal, in Atem gehalten haben. Denn es geht im wahrsten Sinne des Wortes um Rauchwarnmelder, die Schlimmeres verhindern konnten, oder?
3: Ja, absolut richtig. Also die Woche können wir sagen, dass fast 50 Menschen durch funktionierende Rauchwarnmelder und die richtige Reaktion durch uns gerettet werden konnten.
2: Das ist auf jeden Fall schon eine stolze Zahl. Was hat sich da genau abgespielt?
3: Also ich glaube, was viele mitbekommen haben, in der Nacht zu Dienstag um 2:30 hat es in einem Hotel nahe des Hauptbahnhofs gebrannt und auch die Lobby war verraucht, aber die Personen im Hotel wurden durch die Rauchwarnmelder aufmerksam, haben gesehen, es ist stark verraucht, die Feuerwehr gerufen und so konnten wir sie sicher ins Freie bringen. Fast 50 Personen und nur 3 Personen, die ganz leicht verletzt wurden zum Glück. Das hätte anders ausgehen können.
2: Also da ist es auch wirklich wichtig gewesen, dass so schnell die Feuerwehr alarmiert wurde. Und ein weiterer Brand, der hat sich, ich glaube, gestern ereignet, oder?
3: Ja, gestern um 4:30 haben auch Bewohner eines Mehrfamilienhauses gemerkt, dass der Rauchmelder piepst, haben geklopft und geklingelt bei dem Nachbarn. Der hat nicht aufgemacht, also sind wir ins Spiel gekommen. Und die Wohnung war schon verraucht. Der Mann hat das nicht mitbekommen, war schon bewusstlos, war schwer verletzt und konnte von uns auch noch rechtzeitig gerettet werden. Er ist nicht lebensgefährlich verletzt, aber auch nur, weil die Rauchmelder an waren und die Nachbarn richtig reagiert haben.
2: Also da ist es natürlich auf jeden Fall wichtig, auch noch mal kurz darauf hinzuweisen, die Rauchmelder, die sollten regelmäßig überprüft werden auch, ne? Damit sie auch funktionieren im Ernstfall.
3: Absolut richtig. Die Teile kosten 20 bis 30 Euro und eine Batterie kostet 5 Euro. Ist ein ganz fairer Preis für ein Menschenleben, wie ich finde.
2: Und wie wir jetzt auch wieder mal beispielhaft erfahren haben, können die auch wirklich Leben schützen. Außerdem wollen wir mal den Blick werfen aufs Wochenende. Das wird ja relativ schön, wettertechnisch. Also viele werfen da vielleicht auch mal wieder den heimischen Grill an, oder? Könnte ich mir vorstellen.
3: Absolut. Wir freuen uns auch auf ein schönes frühsommerliches Wochenende. Hoffen natürlich, dass wir weniger Einsätze haben, weil das Wetter natürlich für uns in der Regel mehr Arbeit bedeutet.
2: Das heißt konkret, also worauf ist zu achten?
3: Also wenn ihr einen Grill anzündet, vor allem Holzkohle verwendet, weg von irgendwelchen Gebüschen und Huja-Hecken, die Kohle, den Grill draußen stehen lassen, im sicheren auskühlen lassen und wenn ihr unterwegs seid, nichts Brennendes, keine Zigaretten aus dem Fenster oder im Wald werfen, das sorgt ruckzuck für einen Großbrand.
2: Genau, also das ist schon relativ einfach einzuhalten und ansonsten dürfen wir uns alle aufs tolle Wetter an diesem Wochenende freuen und hoffen, dass die Feuerwehr nicht irgendwo noch was zu tun hat und dass ihr nicht ins Spiel kommen müsst sozusagen. Ne? Dann sage ich Dankeschön und wünsche alles Gute und dann hören wir uns beim nächsten Mal wieder.
3: Vielen Dank.
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0: Wow, wirklich echt spannend, was da die Mainzer Feuerwehr bei uns alles zu tun hat. Und jetzt seid auch ihr nochmal gewarnt für das lange Wochenende, für das Pfingstwochenende. Wenn ihr den Grill anschmeißt, bitte passt auf. Und auch wenn ihr draußen unterwegs seid, keine brennenden Zigaretten wegwerfen. Jetzt genau wisst ihr Bescheid. Und der Antenne Mainz Feuerwehrreport, den gibt's ab sofort jeden Donnerstag ab 15.30 Uhr hier bei uns auf Antenne Mainz. Also spätestens dann auf jeden Fall wieder einschalten. Und dann gibt's eben alles neue, aktuelle über die Mainzer Feuerwehr. Und hier im Supermix geht's jetzt weiter mit Merritt Larsen. 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
1: Wer von euch hat in den 90ern noch die Fernsehserie namens Freunde fürs Leben im ZDF gesehen? Und kennt ihr auch noch den Titelsong dazu? Das ist er nämlich, You Never Walk Alone von Matu. Ein deutscher Sänger namens Rainer Matuschek aus Bleidenstadt im Rheingau-Taunus-Kreis. Genau genommen also noch am Rande des Antenne-Mainz-Lands, nahe Wiesbaden und Taunusstein, keine 30 Kilometer von unserem Funkhaus entfernt. Anfang 93 ging der Song für eine Woche sogar in die Top 20 der deutschen Charts. Die Fernsehserie Freunde fürs Leben handelte von drei befreundeten Ärzten, die eine Gemeinschaftspraxis führen, kuriose Frauengeschichten haben und sich gegenseitig immer wieder aus der Patsche helfen. Nicht unbedingt alles ist spaßig, teilweise werden auch bitter ernste Momente gezeigt. Und ernst meinte es auch Matu mit dem Song You Never Walk Alone, war nämlich eine Liebeserklärung an seine drei Söhne namens David, Luca und Leon. Der Songtext soll sie jederzeit ermutigen, stark zu sein und sich niemals alleine zu fühlen. Der Vater versichert ihnen, dass er bei ihnen sein wird, um sie zu unterstützen, egal was passiert. Damit hat er seinen drei Jungs ein wunderschönes und unvergängliches Geschenk hinterlassen, denn Matu starb im Jahre 2010 nach kurzer, schwerer Krankheit. Sein Meisterwerk und One-Hit-Wonder ist uns aber bis heute geblieben.

0: Die neue Hitstory von meinem Kollegen Heiko Gille. You never walk alone. Im Supermix hier auf Antenne Mainz. Wir haben es gleich 8.30 Uhr und es ist natürlich Zeit für eure Lokalnachrichten. Ich gebe ab an meinen Kollegen Robert Schäfer.
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2: Mit Robert Schäfer. Guten Morgen. Ein sommerlich warmes Wochenende steht in Mainz bevor und die ersten Wasserspielplätze sind bereits in die Saison gestartet. Im Volkspark und am Fort Elisabeth kann schon gespielt und geplanscht werden. Der Wasserspielplatz am Goetheplatz soll, wenn alles nach Plan läuft, bis zum Wochenende ebenfalls öffnen. Am Hartenbergpark verzögert sich der Start allerdings. Dort wurden bauliche Mängel festgestellt. Der Wasserspielplatz bleibt vorerst geschlossen. Infos zum aktuellen Stand gibt es online. Die Johannes-Gutenberg-Universität Mainz feiert heute den 80. Jahrestag ihrer Wiedereröffnung nach dem Zweiten Weltkrieg. Gleichzeitig bereitet die Universität bereits das große Jubiläum 550 Jahre Uni Mainz für 2027 vor. Zum Auftakt ist Ende diesen Novembers ein Festakt im Mainzer Dom geplant. Im Jubiläumsjahr 2027 folgen weitere Veranstaltungen, darunter ein Campusfest und ein zentraler Festakt im Staatstheater Mainz. Die JGU zählt heute rund 35.000 Studierende und Mitarbeitende aus über 120 Nationen. Auf dem Mainzer Lerchenberg ist in der Hindemithstraße ein Abwasserkanal schwer beschädigt worden. Das hat der Wirtschaftsbetrieb Mainz mitgeteilt. Bei Bohrarbeiten zu einer Stützwandbefestigung auf Höhe der ehemaligen Hausnummer 5a wurde mindestens ein Kanalhausanschluss angebohrt. Anschließend wurde Beton in den Kanal geleitet. Da das Abwasser oberhalb des mit Beton gefüllten Kanalabschnitts nicht mehr abfließen konnte, ist es zu einem Rückstau gekommen. Zwei Saugwagen haben das Abwasser abgepumpt. Wie sich herausgestellt hat, muss der Kanal auf rund 15 Metern komplett ausgetauscht werden. Die zuständige Firma plant bis morgen Abend ein Provisorium zu verlegen. Der Austausch des defekten Abschnitts soll bis mindestens Ende nächster Woche dauern. Der Verkehr wird an der Baustelle vorbeigeleitet. In Mainz-Bretzenheim hat die Feuerwehr am Donnerstagabend einen Brand an einer Photovoltaikanlage gelöscht. Ein aufmerksamer Nachbar hatte gegen 18 Uhr Rauch auf dem Dach eines Einfamilienhauses bemerkt, die Feuerwehr alarmiert und die Bewohner gewarnt. Sie konnten das Haus rechtzeitig und unverletzt verlassen. Wie die Feuerwehr mitteilt, war an zwei Solarmodulen ein Schmorbrand ausgebrochen. Einsatzkräfte haben das Feuer über eine Drehleiter unter Atemschutz gelöscht. Ein Übergreifen auf den Dachstuhl konnte verhindert werden. Der Schaden blieb laut Feuerwehr gering. Im Einsatz waren 22 Kräfte von Berufs- und Freiwilliger Feuerwehr sowie Polizei und Rettungsdienst. Die Mainzer Dynamites treffen am Samstagabend auf den HC Rödertal. Es ist der vorletzte Spieltag dieser Saison der zweiten Handball-Bundesliga der Frauen. Die Mainzerinnen wollen nach 4 Niederlagen in Folge wieder ein Erfolgserlebnis mitnehmen. Die Tabellenvierten aus Rödertal sind in guter Form und haben 3 der letzten 4 Begegnungen gewonnen. Das Hinspiel ging allerdings mit 29:26 an Mainz. Anpfiff ist morgen um 19.30 Uhr in der Sporthalle des Gymnasium Oberstadt.
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0: Das Wetter bei uns im Antenne Mainzland, ach, das zeigt sich heute einfach von seiner wunderbaren Seite. Wenn ich bei uns hier so das Fenster rausschaue, bei unserem City-Studio am Fischtorplatz und den Fischtorbrunnen sehe, der sprudelt ja schon richtig schön und da spiegelt sich die Sonne einfach so richtig herrlich schon im Wasser und die scheint auch so toll durch diese grünen Blätter durch. Ach, es wirkt alles schon richtig so frühsommerlich einfach heute an diesem Freitag zum Start ins lange Pfingstwochenende. Und dazu messen wir 17 Grad bei uns vorm City-Studio am Fischtorplatz. Im Laufe des Tages geht's mit den Temperaturen aber noch ein Stück nach oben. Maximal 26 Grad sind heute drin. Und im Antenne Mainz Wettertrend sehen wir das Wochenende. Das bleibt so richtig frühsommerlich schön wie auch heute. Aber die Temperaturen, die gehen sogar noch ein Stück nach oben. Maximal 29 Grad erwarten uns da am Wochenende.
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0: Schauen wir doch mal raus auf die Straßen bei uns im Antenne Mainzland. Da kommt eine aktuelle Meldung von der A643 Mainz Richtung Wiesbaden. Zwischen Mainz-Gonsenheim und Mainz-Mombach. Hier herrscht aktuell noch dichter Verkehr. Genauso wie auf der A66 Wiesbaden Richtung Frankfurt zwischen dem Schiersteiner Kreuz und Wiesbaden-Biebrich. Ich wünsche euch da draußen allen eine gute und sichere Fahrt und kommt gut an. Blitzermeldungen habe ich 3 Stück an der Zahl. Der erste, der dunkle Caddy, der steht in der Klosterstraße auf Höhe der Hausnummer 8. Gut versteckt hinter einem Auto hat er sich dahingestellt. Maximal 30 sind hier erlaubt. Danke an dich, Sonja aus Gonsenheim, fürs Melden. Dann habe ich noch einen Enforcement-Blitzer hier bei uns auf der Saarstraße auf Höhe der Tankstelle. Richtung stadtauswärts wird geblitzt. Hier dürft ihr maximal 50 fahren. Und der letzte Blitzer, der olivgrüne Enforcement-Blitzer, steht auf der A60 Mainz Richtung Bingen, kurz vor der Ausfahrt Heidesheim. Hier sind maximal 100 erlaubt. Wenn ihr noch irgendwo Blitzer.

0: entdeckt habt oder vielleicht gesehen habt, wie einer dieser Enforcement-Blitzer umgezogen ist, dann gebt doch gerne Bescheid. Klingelt durch auf dem Antenne Mainz Hörertelefon oder ihr schickt eine WhatsApp-Nachricht. Natürlich auch gerne eine Sprachnachricht hier direkt ins Studio. Egal, ob ihr durchklingelt oder eine WhatsApp schickt, die Nummer für beides ist dieselbe. Das ist die Mainz 304 3441.
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0: Um kurz nach 8:30 an diesem wunderschönen Freitag. Es sieht einfach nach einem perfekten Start ins lange Pfingstwochenende aus. Ich hoffe, ihr könnt heute nach Feierabend das Wetter auch noch ordentlich genießen. Jetzt starten wir aber erstmal durch in den Tag und dazu habe ich den Supermix für euch im Gepäck. Die Greatest Hits und das Beste von heute mit Amy Winehouse und Valerie. Davor warten aber doch Monsters of Monsters and Men mit Little Talks. Startet gut in euren Freitag.
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0: Girls mit Valerie im Supermix hier auf Antenne Mainz. 8.43 Minuten haben wir es höchste Zeit für euren
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0: Mit Luisa Roth von der Mainzer Polizei. Einen wunderschönen guten Morgen wünsche ich dir.
2: Guten Morgen, hallo.
0: Du hast heute einen aktuellen Fall für uns mit dabei. Da gab es einen Diebstahl in einem Krankenhaus. Was ist da genau passiert?
2: Genau, ist ein bisschen dreist, aber tatsächlich kommt das öfter vor. Und ich glaube, wir hatten es auch noch nicht so oft hier. Deshalb dachte ich mir, ich nutze es doch heute einfach mal, um darüber zu sprechen. Mhm. Das Ganze war gestern Mittag, also auch wirklich am helllichten Tag. Da war eine Patientin auf ihrem Zimmer ganz normal, hat ja die Zeit da verbracht. Und plötzlich ging die Tür auf und es stand ein unbekannter Mann in dem Raum, der sie ganz verdutzt angeguckt hat. Und er hat dann gesagt, oh, ich habe mich im Zimmer verirrt und ist dann wieder rausgegangen. Ja, ich glaube, das ist jetzt nicht so ungewöhnlich. Das kann vielleicht auch mal passieren.
0: Ja, bestimmt.
2: Da sind ja relativ viele Zimmer und vielleicht kriegt man es dann manchmal nicht mehr so auf die Kette, wo man eigentlich hin muss. Sie ist dann rausgegangen, runter vor das Krankenhaus, weil sie Besuch erwartet hat von einem Familienmitglied und hat dann unten gewartet. Und man hat sich aber leider verpasst und der Besuch ist schon mal hochgegangen aufs Zimmer. Und hat dann da die Tür aufgemacht und hat wieder diesen unbekannten Mann da gesehen, der da irgendwie rumgekruschelt hat und plötzlich fluchtartig dieses Zimmer verlassen hat und rausgerannt ist.
0: Okay.
2: Und die Patientin selbst hat ihn dann auch noch entgegenkommen sehen und hat sich gedacht, irgendwie eine komische Situation, ist dann auch hoch auf ihr Zimmer wieder gegangen. Und ja, dann hat man gemeinsam festgestellt, dass tatsächlich der Geldbeutel entwendet wurde. Also der Mann war zweimal in diesem Zimmer, hat diese Chance genutzt und hat dann zugeschlagen, sag ich mal.
0: Hat dann eben die Geldbörse der Frau geklaut.
2: Genau.
0: Eieiei, das heißt auch eben, man sollte am besten überall auf seine Wertsachen aufpassen. Auch das Zimmer im Krankenhaus ist ja mehr oder weniger ein öffentlicherer Ort.
2: Genau, man denkt sich oftmals so, also so ging es mir auch, ja, das ist ja im Krankenhaus und das ist ja alles super sicher hier und das passt ja so. Aber auch die Krankenhausmitarbeiter können natürlich nicht immer da ein Auge drauf haben. Also
0: klar,
2: die haben so viele auch um die Ohren, das muss man ehrlicherweise dazu sagen, das auch nicht unbedingt in ihrer Aufgabe. Deshalb, wenn ihr irgendwie im Krankenhaus seid, achtet da bitte drauf. Da gibt es oftmals so Schließfächer oder Tresoren, wo man die Wertsachen reinlegen kann, damit genau sowas einfach nicht passiert, weil sich tatsächlich auch oftmals Unbefugte, das sind auch nicht immer Leute, die auch in dem Krankenhaus untergebracht sind, sondern auch irgendwie externe, ja, versuchen dann Zugang zu verschaffen, weil es auch sehr einfach ist, weil es ein öffentliches Gebäude ist, wo man grundlegend reinkommt, um dann ja da einfach ein paar Sachen zu klauen. Deshalb achtet drauf, schließt die Sachen ordentlich ein oder nimmt sie an euch,
0: gerade
2: wenn ihr irgendwie auch rausgeht, damit gerade die Täter bei sowas einfach keine Chance haben.
0: Genau, gerade so Portemonnaie oder Schlüssel, das braucht man jetzt wahrscheinlich im Krankenhaus selber nicht so oft, dann kann man das wegschließen und das Handy dann eben einfach mitnehmen.
2: Genau so, genau. Ja.
0: Und auch wenn ihr jetzt am langen Pfingstwochenende da draußen unterwegs seid, zum Beispiel ihr seid am See, eine Runde baden oder beim Spazierengehen, auch da am besten auf die Wertsachen aufpassen.
2: Genau so ist es. Oftmals ist es so, man ist gemeinsam unterwegs und man legt die Handtücher dahin und die Taschen und lässt es vielleicht auch mal unbeaufsichtigt, weil man gemeinsam ins Wasser gehen möchte und sich ein bisschen abkühlen möchte. Aber auch da habt ihr einfach einen Blick drauf oder teilt euch ein bisschen auf, dass immer zwei Leute ins Wasser gehen und die anderen bleiben da. Oder wenn man nette Leute kennenlernt, dann nebendran kann man ja auch fragen, ob man gegenseitig so ein bisschen darauf achtet.
0: Ja,
2: weil
0: ja,
2: auch da wird oftmals ja der unbeobachtete Moment genutzt, um da zuzugreifen. Und gerade wenn jetzt so schönes Wetter ist und man es genießen möchte, dann will man, glaube ich, sich später nicht darüber ärgern, wenn dann irgendwie der Geldbeutel weg ist oder der Autoschlüssel.
0: Absolut.
2: Genau. Versucht es da bitte den Täter möglichst schwer zu machen, dass sie nicht einfach vorbeigehen müssen und am Handtuch das Handy einstecken müssen. Das passiert leider auch viel zu häufig noch.
0: Genau, also das Wetter auf jeden Fall genießen, aber trotzdem im Hinterkopf noch die Wertsachen haben. Lasst Schlüssel, Portemonnaie, Handy einfach nicht unbeaufsichtigt liegen.
2: Genau, oder am besten im Auto, also den Schlüssel jetzt nicht, aber Portemonnaie und Handy, wenn es nicht unbedingt braucht.
0: Richtig.
2: Manchmal ist es auch schön, so einen ganzen Tag zu verbringen, ohne dass man ein Handy dabei hat. Das tut auch mal ganz gut.
0: Einfach mal entschleunigen, das Wetter und die Freunde oder Familie genießen und das Handy einfach mal drinnen lassen, im Auto lassen. Das ist eine richtig gute Idee.
2: Genau.
0: So machen wir es. In diesem Sinne danke ich dir für den Polizeireport heute und ich wünsche natürlich der Mainzer Polizei ein möglichst ruhiges Pfingstwochenende.
2: Dankeschön, das wünschen wir euch auch.
0: Danke sehr. Im Supermix geht es jetzt hier weiter mit Avicii und Levels.

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1: Die europäischen Börsen dürften nach dem schwachen Verlauf vom Vortag heute zunächst mit leichten Gewinnen in den Handel starten. Der DAX hatte gestern seine anfänglichen Kursgewinne im Tagesverlauf komplett abgegeben und war sogar ins Minus gerutscht. Auch der Euro Stoxx 50 hat sich am Nachmittag deutlich schwächer gezeigt, nachdem positive Vorgaben, insbesondere aus Asien, nicht nachhaltig tragen konnten. Zum Handelsstart am Morgen hält sich die Stimmung aber jetzt wieder etwas auf. Unterstützung kommt vor allem von den US-Börsen, die sich zuletzt stabil präsentieren konnten. Vor allem Technologie- und KI-Werte bleiben gefragt. Positive Impulse kommen außerdem weiter aus dem Halbleitersektor. Der Nasdaq nähert sich damit wieder seinen bisherigen Höchstständen an. Gleichzeitig bleiben geopolitische Risiken und die Unsicherheit über weitere Zinspolitik der Notenbanken wichtige Themen an den Finanzmärkten. Entscheidend dürfte heute sein, ob die europäischen Börsen die freundlichen Vorgaben diesmal auch bis zum Handelsschluss behaupten können.
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1: Ich bin Diana Kramer. Bei Flügen aus Deutschland wird ab Juli weniger Ticketsteuer fällig. Der Bundestag hat am Abend eine Gesetzesänderung verabschiedet. Dadurch sinkt die Abgabe je nach Strecke um einen Betrag zwischen 2,50 Euro und 11,40 Euro pro Flug.
2: Der Luftverkehr in Deutschland stagniert. Die Luftverkehrsbranche sieht dafür in der Ticketsteuer zusammen mit ebenfalls stark gestiegenen Gebühren für Passagierkontrollen und Flugsicherungen einen Hauptgrund. Für sie ist die aktuelle Absenkung aber nur ein notwendiger erster Schritt gegen bestehende Wettbewerbsnachteile. Bei den Passagieren ankommen dürfte die Steuersenkung. Der Preisvorteil könnte aber beispielsweise durch steigende Kerosingebühren schnell wieder zunichte gemacht werden. Aus Berlin, Dirk Zeitler.
1: Familien mit kleinen Kindern sollen das Kindergeld künftig automatisch bekommen. Heute befasst sich der Bundestag mit dem Gesetzentwurf, den das Kabinett im März auf den Weg gebracht hatte. Der Ansatz sei mehr Zeit fürs Baby statt für lästige Bürokratie, sagte Bundesfinanzminister Lars Klingbeil den Funke-Zeitungen. Das neue Verfahren ohne Antrag soll ab dem kommenden Jahr in zwei Schritten greifen. In der ersten Stufe sollen alle Eltern das Kindergeld automatisch bekommen, die bereits ein älteres Kind haben. Später könnten dann auch die Eltern auf den Antrag verzichten, die ihr erstes Kind bekommen. Der Iran-Krieg belastet die Wirtschaft und hat zuletzt auch auf die Stimmung der Verbraucherinnen und Verbraucher gedrückt. Es wird weniger gekauft. Heute stellen die Institute GfK und NIM ihre Konsumklimadaten für Mai vor.
3: Im April hatte sich das Konsumklima erneut verschlechtert. Als Gründe nannten die Konsumforscher vor allem die wieder schlechteren Konjunkturaussichten und die höheren Preise. Das alles macht den Verbrauchern auch weiter Sorgen, wie aus dem Konsumbarometer des Handelsverbands Deutschland hervorgeht. Dieses sieht die Verbraucherstimmung auf dem niedrigsten Wert seit über 3 Jahren. Sie befindet sich demnach weiter im Abwärtstrend. Aus Nürnberg, Janina Singer.
1: Zum Sport. Fußball-Bundesligist VfL Wolfsburg ist im Relegationsspiel gegen Zweitligist SC Paderborn nicht über ein Unentschieden hinausgekommen. Die Niedersachsen konnten beim 0:0 den Heimvorteil gegen den Zweitligadritten nicht nutzen und müssen weiter um den Verbleib in der Bundesliga zittern. Die finale Entscheidung fällt somit im Relegationsrückspiel am kommenden Montag in Paderborn.
4: Soweit die Infos aus Deutschland und der Welt. Vielen lieben Dank. Unsere Lokalnachrichten, die warten hier schon wieder in einer halben Stunde mit meinem Kollegen Robert Schäfer. Es ist ein herrliches Wetter bei uns im Antenne Mainzland zum Start in dieses lange Pfingstwochenende. Es ist schon so richtig frühsommerlich. 18 Grad messen wir schon bei uns vorm City-Studio am Fischtorplatz. Im Laufe des Tages, da klettern die Temperaturen noch ein Stückel nach oben. Maximal 26 Grad sind heute drin und die Sonne, die hat da definitiv die Oberhand. Und im Antenne Mainz-Wettertrend sehen wir, das hat es auch am Wochenende. Da gibt es Sonne satt und da steigen die Temperaturen sogar noch ein Stück höher als heute. Da sind in der Spitze am Sonntag sogar bis zu 29 Grad. Drin. Schauen wir doch mal zusammen bei uns auf die Straßen im Antenne Mainzland und da sieht es heute früh auch richtig gut aus. Eine aktuelle Meldung habe ich für euch von der A643. Mainz Richtung Wiesbaden zwischen Wiesbaden-Eppelallee und dem Anschluss Schiersteiner Straße. Hier aktuell dichter Verkehr, hier solltet ihr euch ein bisschen mehr Zeit einplanen. Ansonsten wünsche ich euch allen da draußen eine gute und sichere Fahrt. Kommt bitte gut an. Blitzermeldungen habe ich 3 Stück heute früh, und zwar den dunklen Caddy, der steht in der Klosterstraße. Auf Höhe der Hausnummer 8, gut versteckt hinter einem Auto, hat er sich da aufgestellt. 30 maximal erlaubt, danke an dich Sonja aus Gonsenheim fürs Melden. Und dann haben wir noch unsere beiden Enforcement-Blitzer. Der erste, der steht auf der Saarstraße auf Höhe der Tankstelle. Richtung Stadtauswärts werden hier teure Fotos gemacht, wenn ihr schneller als 50 fahrt. Und der olivgrüne Enforcement-Blitzer, der steht auf der A60 Mainz Richtung Bingen, kurz vor der Abfahrt Heidesheim. Hier sind maximal 100 erlaubt. Wenn ihr noch irgendwo einen Blitzer entdeckt habt, dann gebt uns doch gerne Bescheid. Klingelt durch auf dem Antenne Mainz Hörertelefon oder ihr schickt mir eine WhatsApp-Nachricht hier direkt ins Studio. Egal, ob ihr anruft oder eine WhatsApp-Nachricht schickt, die Nummer für beides ist dieselbe. Das ist die Mainz 304 3441.
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4: Wenn ihr heute mit den öffentlichen Verkehrsmitteln unterwegs seid, denkt bitte an euer gültiges Ticket. Verstärkt wird die Buslinie 76 kontrolliert. Die fährt von der Rüsselsheimer Allee Mainz-Laubenheim Richtung Mainz-Mombach am Lämmchen.
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4: An diesem wunderschönen Freitagmorgen um 9:15. Ich hoffe, ihr seid bisher gut in euren Tag gestartet. Und wenn ihr noch nicht wisst, was ihr heute so unternehmen könnt, dann auf jeden Fall dran geblieben, denn hier warten schon die Antenne Mainz Veranstaltungstipps auf euch. Erstmal gibt's aber noch den Supermix auf die Ohren. Die Greatest Hits und das Beste von heute mit Cock Robin. When your heart is weak. Davor habe ich auch noch Miley Cyrus mit Younger You. Ich wünsche euch einen wunderbaren Start in diesen wunderbaren Freitag.
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0: Es ist Freitag und hier warten sie natürlich schon auf euch. Eure
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0: Heute Abend startet in der Emde Gallery in der Mainzer Neustadt die Ausstellung Josephine Adu Schimmern. Und das schon ab 18 Uhr. Wenn ihr also Lust habt, euren Feierabend mit Kunst zu beginnen, dann seid ihr hier genau richtig. Die Künstlerin zeigt neue Arbeiten, die zwischen Malerei und Skulptur zu schweben scheinen und mit Farbe, Holz und Licht spielen. Die dünnen Farbschichten lassen das Material durchscheinen und geben den Werken eine besondere Tiefe, die man einfach mal live erleben muss. Die Vernissage läuft bis 20.30 Uhr, also genug Zeit, um da mal entspannt reinzuschauen. Die Ausstellung, die bleibt dann bis Anfang Juli geöffnet, falls ihr heute da nicht könnt. Aber ganz ehrlich, heute, das klingt doch wie der perfekte Start mit ein bisschen Kunstgenuss, oder? Wenn ihr lieber raus wollt, dann wartet ab 18.45 Uhr ein geführter Rundgang am Rheinufer entlang durch die Altstadt auf euch. Treffpunkt ist um 18.35 Uhr an der Terrasse des Hilton Hotels direkt am Rhein. Die Tour führt durch beleuchtete Gassen, vorbei an historischen Gebäuden und über Plätze, die am Abend einfach ja so eine besondere Stimmung haben. Ihr bekommt spannende Geschichten, kleine Anekdoten und einen entspannten Spaziergang durch unser schönes Mainz. Die Führung gibt's auf Deutsch und Englisch, also perfekt für alle, die vielleicht auch Besuch haben oder selbst mal Tourist in der eigenen Stadt sein wollen. Die Route geht vom Rhein bis in die Altstadt hinein. Ein richtig schöner Ausklang für den Tag. Und wer heute Abend richtig Spaß haben will, ja, der sollte mal ab 19 Uhr ins Kutz hier bei uns in Mainz zum Drag Queen Bingo kommen. Da wird's bunt, laut, glamourös und garantiert nicht langweilig. Die Drag Queens Igitte von Bingen und Amber Remember und Nicki Mix führen mit Humor, Glitzer und einer ordentlichen Portion Attitüde durch den Abend. Es gibt klassische Bingo-Runden, spontane Show-Einlagen und jede Menge Interaktion mit dem Publikum. Für die Teilnahme müsst ihr euch vorher allerdings anmelden. Ob ihr Bingo liebt oder noch nie gespielt habt, hier geht's vor allem um Spaß und gute Laune. Ein perfekter Abend für alle, die die Vielfalt feiern und einfach auch mal was anderes erleben wollen. Und egal, was ihr heute Abend an diesem Freitag erleben wollt, was ihr unternehmen möchtet, wir wünschen euch jetzt schon mal ganz viel Spaß dabei.

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Dreaming von Marshmallow, Pink und Sting im Supermix hier auf Antenne Mainz an diesem Freitagmorgen. Wir haben es gleich 9:30. Das heißt, es ist natürlich Zeit für eure Top-Meldungen und ich gebe ab an mein

0: 30 auf dem Ernst-Ludwig-Platz geplant. Anschließend soll es einen Demonstrationszug durch die Innenstadt und eine Kundgebung geben. Die Gewerkschaft will damit den Druck in den Verhandlungen erhöhen. In Mainz-Bretzenheim hat die Feuerwehr am Donnerstagabend einen Brand an einer Photovoltaikanlage gelöscht. Ein aufmerksamer Nachbar hatte gegen 18 Uhr Rauch auf dem Dach eines Einfamilienhauses bemerkt, die Feuerwehr alarmiert und die Bewohner gewarnt. Sie konnten das Haus rechtzeitig und unverletzt verlassen. Wie die Feuerwehr mitteilt, war an zwei Solarmodulen ein Schmorbrand ausgebrochen. Einsatzkräfte haben das Feuer über eine Drehleiter unter Atemschutz gelöscht. Ein Übergreifen auf den Dachstuhl konnte verhindert werden. Der Schaden blieb laut Feuerwehr gering. Im Einsatz waren 22 Kräfte von Berufs- und Freiwilliger Feuerwehr sowie Polizei und Rettungsdienst. Ein sommerlich warmes Wochenende steht in Mainz bevor und die ersten Wasserspielplätze sind bereits in die Saison gestartet. Im Volkspark und am Fort Elisabeth kann schon gespielt und geplanscht werden. Der Wasserspielplatz am Goetheplatz soll, wenn alles nach Plan läuft, bis zum Wochenende ebenfalls öffnen. Am Hartenbergpark verzögert sich der Start allerdings. Dort wurden bauliche Mängel festgestellt. Der Wasserspielplatz bleibt vorerst geschlossen. Infos zum aktuellen Stand gibt es online. Die Johannes-Gutenberg-Universität Mainz feiert heute den 80. Jahrestag ihrer Wiedereröffnung nach dem Zweiten Weltkrieg. Gleichzeitig bereitet die Universität bereits das große Jubiläum 550 Jahre Uni Mainz für 2027 vor. Zum Auftakt ist Ende diesen Novembers ein Festakt im Mainzer Dom geplant. Im Jubiläumsjahr 2027 folgen weitere Veranstaltungen, darunter ein Campusfest und ein zentraler Festakt im Staatstheater Mainz. Die JGU zählt heute rund 35.000 Studierende und Mitarbeitende aus über 120 Nationen. Die Kicker vom SVW in Wiesbaden treffen morgen im Finale des Hessenpokals auf den SG Barockstadt Fulda-Lehnertz. Das Spiel steigt im Stadion am Biberer Berg in Offenbach. Trainer Daniel Scherning zur Bedeutung des Spiels.
1: Ja, der Hessenpokal ist ein wichtiger Teil dieser Saison und dementsprechend schon wichtig, um nachher auch ein Fazit zu ziehen. Wir wollen den Pokal gewinnen, wir wollen nächstes Jahr im DFB-Pokal sein. Das ist uns als Mannschaft, uns als Verein sehr wichtig. Weil wir natürlich auch in diesem Jahr gesehen haben, was für tolle Erlebnisse dann im DFB-Pokal theoretisch auf uns warten.
0: Der Sieger des Hessen-Pokals qualifiziert sich direkt für den DFB-Pokal. Die Teilnahme sichert Einnahmen durch Fernsehgelder sowie besondere Erlebnisse für Fans und Mannschaft, wie zum Beispiel in Spielen gegen Erstligisten.
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3: Es ist einfach ein herrlicher Freitag hier bei uns im Antenne Mainzland. Ein wunderschönes Wetter haben wir aktuell zum Start in dieses lange Pfingstwochenende. 19 Grad messen wir bei uns vorm City-Studio am Fischtorplatz. Im Laufe des Tages geht es noch ein gutes Stück nach oben mit den Temperaturen. Maximal 26 Grad sind heute drin und die Sonne, die begleitet uns auch den ganzen Tag über. Und im Antenne Mainz-Wetter drin sehen wir, die Sonne, die begleitet uns auch in das lange Pfingstwochenende mit rein. Und da steigen die Temperaturen heute sogar noch ein Stück an. Da kratzen wir schon an der 30-Grad-Marke. Also es wird ordentlich warm und ordentlich schön. Der Blick auf die Straßen bei uns im Antenne Mainzland, da sieht es schon aktuell richtig gut aus. Aber eine aktuelle Meldung habe ich für euch. Und zwar auf der A60 Mainz Richtung Rüsselsheim zwischen Mainz-Weisenau und Mainz-Laubenheim. Hier ist eine Tagesbaustelle und hier kann es eben auch Gefahr durch Baustellenfahrzeuge geben. Also bitte fahrt an dieser Stelle besonders vorsichtig. Ansonsten wünsche ich euch allen da draußen eine gute und sichere Fahrt und kommt gut an. Blitzermeldungen habe ich ja auch für euch. Wir starten aber erstmal mit einer Abstandsmessung zwischen Ingelheim West und Ingelheim Ost in Richtung Bingen. Von der Brücke aus darf sie eigentlich immer stehen. Das hat uns die liebe Ingrid aus Ingelheim mitgeteilt. Ich danke dir fürs Melden. Und dann haben wir noch drei Blitzer. Einen dunklen Caddy, der steht in der Klosterstraße auf Höhe der Hausnummer 8. Gut versteckt hinter einem Auto. Hier sind maximal 30 erlaubt. Danke an die Sonja aus Gonsenheim fürs Melden. Und dann haben wir noch einen Enforcement-Blitzer auf der Saarstraße hier bei uns in Mainz Richtung Stadt auswärts auf Höhe der Tankstelle. Hier dürft ihr maximal 50 fahren. Und der olivgrüne Enforcement-Blitzer, der steht auf der A60 Mainz Richtung Bingen, kurz vor der Abfahrt Heidesheim. Hier sind maximal 100 erlaubt. Wenn ihr noch irgendwo einen Blitzer entdeckt habt, dann gebt uns doch gerne Bescheid. Klingelt durch auf dem Antenne Mainz Hörertelefon oder ihr schickt eine WhatsApp-Nachricht hier direkt ins Studio. Das kann natürlich auch sehr gerne eine Sprachnachricht sein, da freuen wir uns immer. Egal, ob ihr eine WhatsApp schickt oder ob ihr anruft, die Nummer für beides ist dieselbe. Ich sag sie euch noch, das ist die Mainz 304 34. 4-1.
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3: An diesem wunderschönen Freitagmorgen um kurz nach 9:30 schauen wir gleich nochmal, auch wenn es schon hell geworden ist, mit dem Blick in die Sterne. Hier wartet das Antenne Mainz Horoskop schon auf euch.

0: Erstmal gibt's aber noch den Supermix auf die Ohren. Die Greatest Hits und das Beste von heute mit Milo, You Don't Know. Davor warten aber noch die Imagine Dragons mit Whatever It Takes. Ich wünsche euch einen wunderbaren Start in diesen wunderbaren Freitag.
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1: Für diesen Freitag, den 22. Mai. Zwillinge. Heute läuft's richtig rund. Eure gute Laune steckt andere an und spontane Ideen bringen frischen Wind in diesen Freitag. Perfekt, um mit einem Lächeln ins lange Wochenende zu starten. Krebs. Nehmt euch heute bewusst kleine Auszeiten. Ein nettes Gespräch oder eine liebe Nachricht sorgt für warme Gefühle und schenkt euch neue Energie. Löwe. Ihr zieht heute Aufmerksamkeit fast magisch an, ob im Job oder privat. Eure Ausstrahlung sorgt für gute Stimmung und vielleicht ja sogar ein kleines Highlight am Abend. Jungfrau. Der Freitag bringt euch Ruhe und Klarheit. Vieles entwickelt sich einfacher als gedacht und genau das tut euch heute richtig gut. Waage. Für euch wird's harmonisch und herzlich. Begegnungen verlaufen besonders angenehm und es gibt so kleine Glücksmomente, die machen den Tag dann auch noch besonders schön. Skorpion. Heute lohnt es sich, auf euer Bauchgefühl zu hören. Ihr erkennt Chancen schneller als andere und könnt den Freitag damit ganz entspannt genießen. Schütze. Abwechslung liegt in der Luft. Spontane Ideen und lustige Momente bringen euch in beste Wochenendstimmung. Also lasst euch einfach überraschen. Steinbock. Ihr merkt heute, Geduld zahlt sich aus. Dinge kommen endlich ins Rollen und der Freitag schenkt euch hier ein gutes Gefühl von Erfolg und Zufriedenheit. Wassermann. Kreativität und gute Laune begleiten euch heute durch den Tag. Besonders auch Gespräche mit Freunden oder Kollegen können da eine frische Inspiration bringen. Fische. Für euch wird's heute emotional, aber auch wunderschön. Egal ob Musik, Begegnungen oder kleine Gesten, sie berühren euch heute oder können euch heute intensiv berühren. Widder. Energiegeladen startet ihr in den Freitag, also nutzt den Schwung für alles, was euch Spaß macht. Und auch dann hält der Tag positive Überraschungen für euch bereit. Und Stier. Genuss steht heute ganz oben bei euch auf der Liste. Ob gutes Essen, nette Menschen oder vielleicht auch einfach ein entspannter Abend. So könnt ihr den Freitag in vollen Zügen genießen.
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Gleich ist es schon wieder 10 Uhr. Wahnsinn, wie schnell die Zeit verfliegt. Ich hoffe, ihr seid gut in euren Freitag gestartet. Ich verabschiede mich an dieser Stelle von euch und wünsche euch einen wunderbar sonnigen Freitag, ein wunderschönes Pfingstwochenende, ganz viel freie und entspannte Zeit und dass ihr die Sonne und dieses ganz tolle Wetter natürlich ordentlich nutzen könnt. Und hier ab 10, da steht schon mein Kollege Volker Pietsch in den Startlöchern und wartet mit 100 pro Roy Hessisch. Also bleibt gerne dran und habt einen wunderbaren Freitag.

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2: Ich bin Diana Kramer. Familien mit kleinen Kindern sollen das Kindergeld bald ohne Antrag automatisch ausgezahlt bekommen. Heute befasst sich der Bundestag mit diesem Gesetzentwurf, den das Kabinett im März schon auf den Weg gebracht hatte.
3: Finanzminister Klingbeil will Familien entlasten. Mehr Zeit fürs Baby statt für lästige Bürokratie, sagte er den Funke-Zeitungen. Das Kindergeld beträgt im Moment unabhängig vom Einkommen 259 Euro pro Monat und Kind. Das neue Verfahren ohne Antrag soll laut Gesetzentwurf ab dem kommenden Jahr in zwei Schritten greifen. In einer ersten Stufe sollen all diejenigen Eltern das Kindergeld automatisch bekommen, die bereits ein älteres Kind haben. Später könnten dann auch die Eltern auf den Antrag verzichten, die ihr erstes Kind bekommen. David Riemer, Berlin.
2: Ab Juli wird bei Flügen aus Deutschland weniger Ticketsteuer fällig. Der Bundestag hat am Abend eine entsprechende Gesetzesänderung verabschiedet. Je nach Strecke sinkt die Abgabe pro Flug um 2,50 Euro bis 11,40 Euro. Ob Tickets dadurch tatsächlich günstiger werden, ist allerdings unklar. Wegen stark gestiegener Kerosinpreise gilt es als zweifelhaft, dass Airlines die Senkung komplett an Kunden weitergeben. Dem Staat entgehen dadurch jährlich mehrere hundert Millionen Euro. Während in Deutschland US-Soldaten abgezogen werden sollen, will US-Präsident Donald Trump zusätzlich 5000 Streitkräfte nach Polen entsenden. Das kündigt er auf der Plattform Truth Social an.
4: Trump begründet die Entscheidung mit seinem guten Verhältnis zum polnischen Präsidenten. Aber konkret über das Wann und Wo dieser Verlegung von US-Soldaten wurde er nicht. Der Abzug von 5000 US-Soldaten aus Deutschland hat nach Ansicht Polens eine Neuorganisation der amerikanischen Truppen in Europa zur Folge. Dies könnte dazu führen, dass andere Brigaden in andere Länder geschickt werden, hieß es aus Warschau. Vor 3 Wochen hatte das Pentagon den Abzug von rund 5000 US-Soldaten aus Deutschland befohlen. Tina Eck, USA.
2: Wer jetzt zu Pfingsten verreisen will, braucht vor allem eins: Geduld. Der ADAC rechnet rund um das lange Wochenende mit vielen Staus. Pfingsten zählt traditionell zu den verkehrs- und damit staureichsten Reisezeiten des Jahres. Auch die Bahn rechnet mit vollen Zügen, vor allem Richtung Küste und zwischen den großen Städten. Der erste Reiseschwung wird bereits heute Nachmittag erwartet und dann die Rückreisewelle am Pfingstmontag und am Dienstag.
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5: Der Blick in die Verbandsgemeinden Bodenheim, Niederolm und Rhein-Selz hier bei Antenne Mainz. Ich bin Volker Pietsch.

Matthias 100 Pro Hessisch bei Antenne Mainz. Über die großen Weinfeste haben wir schon berichtet. Jetzt das Albansfest. Vom 2. bis zum 5. Juli findet in Lörzweiler das Weinfest am Königstuhl statt. Traditionell, wie immer, am ersten kompletten Juli-Wochenende. Das Fest wird veranstaltet vom Heimat- und Verkehrsverein gemeinsam mit der Ortsgemeinde. Auf der Königstuhlstraße treffen sich dann die Lörzweiler Winzer, die Vereine und die Gäste aus der Region zu 4 Tagen Weinmusik und Geselligkeit oberhalb der Weinberge. Weitere Infos gibt's beim Heimat- und Verkehrsverein Lörzweiler unter hvv-lörzweiler.de oder auf der offiziellen Seite der Gemeinde Lörzweiler. 100 Pro, Roy Hessisch bei Antenne Mainz.

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1: Hier ist 100 Pro Rheinhessisch bei Antenne Mainz. Inselfest der DLRG-Ortsgruppe Nackenheim. Das ist einer der schönen Sommertermine in Nackenheim. Am Samstag und Sonntag, 18. und 19. Juli, findet das Inselfest der DLRG Nackenheim statt. Schauplatz ist die Rheininsel Kisselwörth. Im Sommer bietet die DLRG Nackenheim an den Wochenenden die Überfahrt zur Insel an. Und zum Inselfest wird mit Hilfe des THW extra eine schwimmende Brücke gebaut. Highlights sind das traditionelle Schifferstechen auf dem Rhein, ein zünftiger Frühschoppen, Speisengetränke am DLRG-Strand sowie das besondere Inselambiente zwischen Streuobstwiesen und Wasser. Infos findet ihr beim DLRG in Nackenheim unter nackenheim.dlrg. Nochmal der Termin zum Vormerken, Samstag und Sonntag, 18. und 19. Juli, Inselfest der DLRG Nackenheim. 100 Pro Rheinhessisch bei Antenne Mainz.

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2: Mit Robert Schäfer. Guten Morgen. Auf dem Mainzer Lerchenberg ist in der Hindemithstraße ein Abwasserkanal schwer beschädigt worden. Das hat der Wirtschaftsbetrieb Mainz mitgeteilt. Bei Bohrarbeiten zu einer Stützwandbefestigung auf Höhe der ehemaligen Hausnummer 5a

0: Ein sommerlich warmes Wochenende steht in Mainz bevor und die ersten Wasserspielplätze sind bereits in die Saison gestartet. Im Volkspark und am Fort Elisabeth kann schon gespielt und geplanscht werden. Der Wasserspielplatz am Goetheplatz soll, wenn alles nach Plan läuft, bis zum Wochenende ebenfalls öffnen. Am Hartenbergpark verzögert sich der Start allerdings. Dort wurden bauliche Mängel festgestellt. Der Wasserspielplatz bleibt vorerst geschlossen. Infos zum aktuellen Stand gibt es online. Das Mainzer Kulturfestival Open Air startet heute in die 52. Ausgabe. Bis Montag werden auf der Mainzer Zitadelle wieder rund 10.000 Besucherinnen und Besucher erwartet. Der Titel des Festivals ist dieses Jahr Alleinsam. Das Open Air beschäftigt sich unter anderem mit dem Thema Einsamkeit und den sozialen, politischen und gesundheitlichen Ursachen und Folgen. Alle Infos inklusive eines Thesenpapiers findet ihr auf der Homepage. Am Rheinufer in Höhe des Biebricher Schlosses werden heute 50.000 Maifischlarven ausgesetzt. Das hat das Landwirtschaftsministerium in Wiesbaden mitgeteilt. Die Larven werden von Landwirtschaftsminister Ingmar Jung und zwei Wiesbadener Schulklassen ausgesetzt. Der Maifisch galt seit Mitte des 20. Jahrhunderts in den heimischen Gewässern als ausgestorben. Seit 2007 gibt es ein Projekt zur Wiederansiedlung der Wanderfischart im Rhein. Bei dem Projekt sind auch Rheinland-Pfalz, Nordrhein-Westfalen und Baden-Württemberg dabei. Die Mainzer Dynamites treffen am Samstagabend auf den HC Rödertal. Es ist der vorletzte Spieltag dieser Saison der zweiten Handball-Bundesliga der Frauen. Die Mainzerinnen wollen nach 4 Niederlagen in Folge wieder ein Erfolgserlebnis mitnehmen. Die Tabellenvierten aus Rödertal sind in guter Form und haben 3 der letzten 4 Begegnungen gewonnen. Das Hinspiel ging allerdings mit 29:26 an Mainz. Anpfiff ist morgen um 19.30 Uhr in der Sporthalle des Gymnasium Oberstadt. In Wiesbaden haben erneut mehrere Mülltonnen gebrannt. In der Nacht von Donnerstag auf Freitag wurden zwischen 0.40 Uhr und 10 Uhr 6 Mülltonnenbrände gemeldet. Die konnten von der Feuerwehr schnell unter Kontrolle gebracht werden. Die Tatorte waren nach Infos der Polizei unter anderem in der Dotzheimer Straße und der Eltwiller Straße. Die Polizei hat mit mehreren Streifen erfolglos nach Verursachern gefahndet. Im Zusammenhang mit den Bränden bittet die Wiesbadener Polizei die Bevölkerung um Mithilfe. Jeder noch so kleine Hinweis könne im besten Fall zur Überführung der Tatverdächtigen führen. Wer etwas gesehen hat, wird daher gebeten, sich bei der Polizei zu melden.
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2: Der Blick in die Verbandsgemeinden Bodenheim, Niederolm und Rhein-Selz hier bei Antenne Mainz. Ich bin Volker Pietsch.

Hier ist 100 Pro Hessisch bei Antenne Mainz. Am 20. Juni findet ab 19.30 Uhr auf dem Rathausplatz in Niederolm der Dance Revolution Cup Feel the Beat statt. Der Rathausplatz in der Pariser Straße verwandelt sich dabei dann in eine große Open-Air-Bühne, auf den Tanzformationen aus der Region ihr Können zeigen und passt natürlich perfekt in den Veranstaltungssommer in der Stadtmitte. Und ich habe noch weitere Termine aus Niederolm. Portal in unsere Welt ist eine Ausstellung der Kulturschmiede Junge Kunst in Niederolm, heißt es, von heute bis zum 7. Juni in der Schmiede Wettig. Die Eröffnung ist heute um 18 Uhr. Gezeigt werden dabei Einblicke in die Arbeiten des Kunstleistungskurses vom Gymnasium Niederolm. Darauf folgt dann die Ausstellung Neue Comics braucht das Land ab dem 21. Juni. 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

Hier ist 100 Pro Royal Hessisch bei Antenne Mainz und am Ende dieser Woche noch ein paar Termine zum Vormerken. Tag der Feuerwehr heißt es am 14. Juni in Gau-Bischofsheim. Um 11.30 Uhr gibt es den Frühschoppen mit dem Kirchenmusikverein, mit dem KMV. Um 14.30 Uhr steht die Schauübung der Jugendfeuerwehr auf dem Programm. Ende Mai, am 30.05. heißt es in Gau-Bischofsheim Bischemer Wohlstand Tour. Und die Tour ist diesmal auf dem Höhenweg, wenn das Wetter mitspielt. 30. Mai ab 18 Uhr geht es in Gau-Bischofsheim auf dem Höhenweg los. Gefeiert wird in diesem Jahr 20 Jahre Wohlstand-Tour. Die Gruppe war schon Anfang des Jahres aktiv und plant noch viele weitere Termine im Laufe des Jahres. Und es wird viel gefeiert in Gau-Bischofsheim, unter anderem auch ein großes Fest im Unterhof. Da heißt es 20 Jahre Rustico. Am 13.06. ab 17 Uhr soll es losgehen. Und dann gibt es viel italienisches Flair im Unterhof in Gau-Bischofsheim. Eine Menge Termine zum Vormerken. Das war 100 Pro Roy Hessisch in dieser Woche. Ich bin Volker Pietsch.

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1: Heute Abend startet in der Emde Gallery in der Mainzer Neustadt die Ausstellung Josephine Adu Schimmern. Und das schon ab 18 Uhr. Wenn ihr also Lust habt, euren Feierabend mit Kunst zu beginnen, dann seid ihr hier genau richtig. Die Künstlerin zeigt neue Arbeiten, die zwischen Malerei und Skulptur zu schweben scheinen und mit Farbe, Holz und Licht spielen. Die dünnen Farbschichten lassen das Material durchscheinen und geben den Werken eine besondere Tiefe, die man einfach mal live erleben muss. Die Vernissage läuft bis 20.30 Uhr, also genug Zeit, um da mal entspannt reinzuschauen. Die Ausstellung, die bleibt dann bis Anfang Juli geöffnet, falls ihr heute da nicht könnt. Aber ganz ehrlich, heute, das klingt doch wie der perfekte Start mit ein bisschen Kunstgenuss, oder? Wenn ihr lieber raus wollt, dann wartet ab 18.45 Uhr ein geführter Rundgang am Rheinufer entlang durch die Altstadt auf euch. Treffpunkt ist um 18.35 Uhr an der Terrasse des Hilton Hotels direkt am Rhein. Die Tour führt durch beleuchtete Gassen, vorbei an historischen Gebäuden und über Plätze, die am Abend einfach ja so eine besondere Stimmung haben. Ihr bekommt spannende Geschichten, kleine Anekdoten und einen entspannten Spaziergang durch unser schönes Mainz. Die Führung gibt's auf Deutsch und Englisch, also perfekt für alle, die vielleicht auch Besuch haben oder selbst mal Tourist in der eigenen Stadt sein wollen. Die Route geht vom Rhein bis in die Altstadt hinein. Ein richtig schöner Ausklang für den Tag. Und wer heute Abend richtig Spaß haben will, ja, der sollte mal ab 19 Uhr ins Kutz hier bei uns in Mainz zum Drag Queen Bingo kommen. Da wird's bunt, laut, glamourös und garantiert nicht langweilig. Die Drag Queens Igitte von Bingen und Amber Remember und Nicki Mix führen mit Humor, Glitzer und einer ordentlichen Portion Attitüde durch den Abend. Es gibt klassische Bingo-Runden, spontane Show-Einlagen und jede Menge Interaktion mit dem Publikum. Für die Teilnahme müsst ihr euch vorher allerdings anmelden. Ob ihr Bingo liebt oder noch nie gespielt habt, hier geht's vor allem um Spaß und gute Laune. Ein perfekter Abend für alle, die die Vielfalt feiern und einfach auch mal was anderes erleben wollen. Und egal, was ihr heute Abend an diesem Freitag erleben wollt, was ihr unternehmen möchtet, wir wünschen euch jetzt schon mal ganz viel Spaß dabei.

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1: Ich bin Diana Kramer. In Apotheken gibt es schon jetzt nicht nur Medikamente, künftig sollen sie aber noch weitere Leistungen anbieten können. Das sehen Gesetzespläne von Gesundheitsministerin Nina Wagen vor, die der Bundestag heute beschließen soll.
2: Impfungen, Vorsorge oder die gewohnten Medikamente, auch wenn gerade das Rezept fehlt. Die neuen Möglichkeiten sollen die Versorgung insgesamt breiter aufstellen und gegen das Apothekensterben helfen, gerade auf dem Land. Denn so wenige wie aktuell gab es zuletzt vor 50 Jahren. Künftig sollen Apotheken viel mehr Leistungen anbieten dürfen, von Blutabnahmen über Schnelltests bis zur Früherkennung von Krankheiten. Auch wann sie öffnen wollen, sollen die Apotheken künftig selbst entscheiden dürfen, je nach Bedarf. Das ist bisher wesentlich strenger geregelt. Ursula Winkler, Nachrichtenredaktion.
1: Angesichts der anhaltenden Krisenstimmung hält sich die Verbraucherstimmung in Deutschland auch im Mai nicht entscheidend auf. Die Einkommenserwartungen, die sich mit Beginn des Iran-Kriegs deutlich eingetrübt hatten, fallen aktuell aber etwas positiver aus als noch im April. Das geht aus der aktuellen Konsumklimastudie der Institute GfK und NIM hervor. Die Anschaffungsneigung bleibe aber weiter verhalten, denn die Mehrheit der Verbraucher rechnet mit weiter steigenden Preisen. Bei einem Cyberangriff auf einen externen Dienstleister deutscher Kliniken sind Daten zehntausender Patienten gestohlen worden. Allein die Uniklinik Köln meldet rund 30.000 Betroffene.
3: In Baden-Württemberg wurden Daten von mehr als 72.000 Patientinnen und Patienten der Unikliniken Freiburg, Ulm, Heidelberg und Tübingen erbeutet. Gestohlen wurden zum Beispiel Namen, Geburtsdaten und Adressen, zum Teil auch Rechnungsdaten mit Hinweisen auf Diagnosen und Behandlungen. Die Kliniken betonen, die Patientenversorgung war zu keinem Zeitpunkt betroffen. Die Kölner Uniklinik will alle Betroffenen in Kürze über den Vorfall informieren, heißt es. Wer kein Schreiben bekommt, ist nicht betroffen. Ob andere Kliniken nachziehen, ist unklar. David Riemer, Nachrichtenredaktion.
1: Nach 12 Ziehungen ohne Sieger in der Gewinnklasse 1 geht es im Eurojackpot heute um 120 Millionen Euro. Das ist die gesetzliche Obergrenze für die europäische Lotterie mit 19 Teilnehmerländern. Sollte der Jackpot auch bei der 13. Ziehung heute Abend in Helsinki nicht geknackt werden, fließt er in die Gewinnklasse 2.
4: Vielen Dank für die Infos aus Deutschland und der Welt. Und in einer halben Stunde, da warten schon wieder unsere Lokalnachrichten von meinem Kollegen Robert Schäfer. Es ist ein wunderbarer Freitag bei uns im Antenne Mainzland. Das Wetter zeigt sich wirklich von seiner besten Seite. Wir haben richtig viel Sonne heute und dazu messen wir auch schon 22 Grad bei uns vorm City-Studio am Fischerplatz. Im Laufe des Tages geht es noch ein kleines Stück nach oben, maximal 26 Grad sind da drin. Und im Antenne Mainz-Wettertrend sehen wir, am langen Pfingstwochenende erwartet uns auch richtig viel Sonne und schon so frühsommerliches Wetter. Und wir kratzen sogar schon an der 30-Grad-Marke.
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4: Schauen wir raus auf die Straßen bei uns im Antenne Mainzland. Da habe ich zwei aktuelle Meldungen für euch. Die erste von der A60 Bingen Richtung Mainz zwischen Ingelheim Ost und Heidesheim. Hier Gefahr durch ein defektes Fahrzeug, also bitte fahrt an dieser Stelle besonders vorsichtig. Und ebenfalls auf der A60, aber Mainz Richtung Rüsselsheim zwischen Laubenheim und Ginsheim-Gustavsburg. Hier gibt es eine Tagesbaustelle und hier können auch mal immer wieder Baustellenfahrzeuge unterwegs sein. Also bitte fahrt auch an dieser Stelle besonders vorsichtig. Ich wünsche euch da draußen allen eine gute und sichere Fahrt. Kommt gut an. Blitzermeldungen haben wir heute auch für euch, aber wir starten erstmal mit einer Abstandsmessung zwischen Ingelheim West und Ingelheim Ost in Richtung Bingen von der Brücke aus. Da, wo sie immer stehen, hat uns die liebe Ingrid aus Ingelheim mitgeteilt. Ich danke dir fürs Melden. Und dann haben wir noch zwei Enforcement-Blitzer. Der erste auf der Saarstraße auf Höhe der Tankstelle Richtung Stadtauswärts wird geblitzt. Maximal 50 dürft ihr hier fahren. Und der olivgrüne Enforcement-Blitzer, der hat sich's auf der A60 einfach gemütlich gemacht. Mainz Richtung Bingen, kurz vor der Abfahrt Heidesheim. Hier dürft ihr maximal 100 fahren. Wenn ihr noch irgendwo einen Blitzer entdeckt habt, dann gebt doch uns gerne Bescheid. Klingelt durch auf dem Antenne Mainz Hörertelefon oder ihr schickt eine WhatsApp-Nachricht. Gerne auch eine Sprachnachricht hier direkt ins Studio. Egal, ob ihr anruft oder eine WhatsApp schickt, die Nummer für beides ist dieselbe. Das ist die Mainz 304 3441. Und wenn ihr heute mit den öffentlichen Verkehrsmitteln unterwegs seid, denkt bitte an euer gültiges Ticket. Verstärkt wird die Buslinie 76 kontrolliert. Die fährt von der Rüsselsheimer Allee Mainz-Laubenheim Richtung Mainz-Mombach am Lämpchen.
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1: Die Favorite bei uns hier in Mainz war früher ein prunkvolles Lustschloss mit Orangerie und Pavillons, mit Figurenschmuck, Wasserspielen, Gartenhaus und weiten Rosskastanienalleen. 22 Jahre hat's gedauert, sie zu bauen, von Lothar Franz von Schönborn, dem Kurfürst von Mainz um 1722. Allerdings wurde sie bis 1790 immer wieder erweitert und ausgebaut. Gerade richtig fertiggestellt und aufgestockt ist sie leider 3 Jahre später, 1793 im Rahmen der Koalitionskriege, vollständig zerstört worden. Heute erinnern lediglich noch 2 Statuen in unserem Stadtpark an die prachtvolle Schlossanlage von damals. Eine davon ist Herkules und die andere höchstwahrscheinlich der Torso des Flussgottes Renus, der wahrscheinlich mal bei den Wasserkaskaden der Orangerie stand.
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0: Robert Schäfer, einen schönen guten Tag. Auf dem Mainzer Lerchenberg ist in der Hindemithstraße ein Abwasserkanal schwer beschädigt worden. Das hat der Wirtschaftsbetrieb Mainz mitgeteilt. Bei Bohrarbeiten zu einer Stützwandbefestigung auf Höhe der ehemaligen Hausnummer 5a wurde mindestens ein Kanalhausanschluss angebohrt. Anschließend wurde Beton in den Kanal geleitet. Da das Abwasser oberhalb des mit Beton gefüllten Kanalabschnitts nicht mehr abfließen konnte, ist es zu einem Rückstau gekommen. Zwei Saugwagen haben das Abwasser abgepumpt. Wie sich herausgestellt hat, muss der Kanal auf rund 15 Metern komplett ausgetauscht werden. Die zuständige Firma plant bis morgen Abend ein Provisorium zu verlegen. Der Austausch des defekten Abschnitts soll bis mindestens Ende nächster Woche dauern. Der Verkehr wird an der Baustelle vorbeigeleitet. Die Johannes-Gutenberg-Universität Mainz feiert heute den 80. Jahrestag ihrer Wiedereröffnung nach dem Zweiten Weltkrieg. Gleichzeitig bereitet die Universität bereits das große Jubiläum 550 Jahre Uni Mainz für 2027 vor. Zum Auftakt ist Ende diesen Novembers ein Festakt im Mainzer Dom geplant. Im Jubiläumsjahr 2027 folgen weitere Veranstaltungen, darunter ein Campusfest und ein zentraler Festakt im Staatstheater Mainz. Die JGU zählt heute rund 35.000 Studierende und Mitarbeitende aus über 120 Nationen. In Mainz-Bretzenheim hat die Feuerwehr am Donnerstagabend einen Brand an einer Photovoltaikanlage gelöscht. Ein aufmerksamer Nachbar hatte gegen 18 Uhr Rauch auf dem Dach eines Einfamilienhauses bemerkt, die Feuerwehr alarmiert und die Bewohner gewarnt. Sie konnten das Haus rechtzeitig und unverletzt verlassen. Wie die Feuerwehr mitteilt, war an zwei Solarmodulen ein Schmorbrand ausgebrochen. Einsatzkräfte haben das Feuer über eine Drehleiter unter Atemschutz gelöscht. Ein Übergreifen auf den Dachstuhl konnte verhindert werden. Der Schaden blieb laut Feuerwehr gering. Im Einsatz waren 22 Kräfte von Berufs- und Freiwilliger Feuerwehr sowie Polizei und Rettungsdienst. Ein sommerlich warmes Wochenende steht in Mainz bevor und die ersten Wasserspielplätze sind bereits in die Saison gestartet. Im Volkspark und am Fort Elisabeth kann schon gespielt und geplanscht werden. Der Wasserspielplatz am Goetheplatz soll, wenn alles nach Plan läuft, bis zum Wochenende ebenfalls öffnen. Am Hartenbergpark verzögert sich der Start allerdings. Dort wurden bauliche Mängel festgestellt. Der Wasserspielplatz bleibt vorerst geschlossen. Infos zum aktuellen Stand gibt es online. Die Mainzer Dynamites treffen am Samstagabend auf den HC Rödertal. Es ist der vorletzte Spieltag dieser Saison der zweiten Handball-Bundesliga der Frauen. Die Mainzerinnen wollen nach 4 Niederlagen in Folge wieder ein Erfolgserlebnis mitnehmen. Die Tabellenvierten aus Rödertal sind in guter Form und haben 3 der letzten 4 Begegnungen gewonnen. Das Hinspiel ging allerdings mit 29:26 an Mainz. Anpfiff ist morgen um 19.30 Uhr in der Sporthalle des Gymnasium Oberstadt.
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2: Es ist ein wunderbarer Freitag bei uns im Antenne Mainzland. Das Wetter zeigt sich wirklich von seiner besten Seite. Wir haben richtig viel Sonne heute und dazu messen wir auch schon 22 Grad bei uns vorm City-Studio am Fischtorplatz. Im Laufe des Tages geht es noch ein kleines Stück nach oben, maximal 26 Grad sind da drin. Und im Antenne Mainz-Wettertrend sehen wir, am langen Pfingstwochenende erwartet uns auch richtig viel Sonne und schon so ja frühsommerliches Wetter. Und wir kratzen sogar schon an der 30-Grad-Marke.
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2: Schauen wir raus auf die Straßen bei uns im Antenne Mainzland. Da habe ich 2 aktuelle Meldungen für euch. Die erste von der A60 Bingen Richtung Mainz zwischen Ingelheim Ost und Heidesheim. Hier Gefahr durch ein defektes Fahrzeug. Also bitte fahrt an dieser Stelle besonders vorsichtig. Und ebenfalls auf der A60, aber Mainz Richtung Rüsselsheim zwischen Laubenheim und Ginsheim-Gustavsburg. Hier gibt es eine Tagesbaustelle. Und hier können auch mal immer wieder Baustellenfahrzeuge unterwegs sein. Also bitte fahrt auch an dieser Stelle besonders vorsichtig. Ich wünsche euch da draußen allen eine gute und sichere Fahrt. Kommt gut an. Blitzermeldungen haben wir heute auch für euch, aber wir starten erstmal mit einer Abstandsmessung zwischen Ingelheim West und Ingelheim Ost in Richtung Bingen von der Brücke aus. Da, wo sie immer stehen, hat uns die liebe Ingrid aus Ingelheim mitgeteilt. Ich danke dir fürs Melden. Und dann haben wir noch 2 Enforcement-Blitzer. Der erste auf der Saarstraße auf Höhe der Tankstelle Richtung Stadtauswärts wird geblitzt. Maximal 50 dürft ihr hier fahren. Und der olivgrüne Enforcement-Blitzer, der hat sich's auf der A60 einfach gemütlich gemacht. Mainz Richtung Bingen, kurz vor der Abfahrt Heidesheim. Hier dürft ihr maximal 100 fahren. Wenn ihr noch irgendwo einen Blitzer entdeckt habt, dann gebt's doch uns gerne Bescheid. Klingelt durch auf dem Antenne Mainz Hörertelefon oder ihr schickt eine WhatsApp-Nachricht. Gerne auch eine Sprachnachricht hier direkt ins Studio. Egal, ob ihr anruft oder eine WhatsApp schickt, die Nummer für beides ist dieselbe. Das ist die Mainz 304 3441. 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
1: Wegwascht und woi, Fasenacht in Mainz oder kommt mir geh e Schoppe trinke. All das sind Ausdrücke in unserem herrlichen Mainzer Dialekt. Und das soll die künstliche Intelligenz nicht verstehen? Ja, wirklich wahr. In einer Studie von der Johannes Gutenberg Universität hier bei uns aus Mainz haben die Forscherinnen und Forscher genau das herausgefunden. Wie das Ganze abgelaufen ist und über die Ergebnisse hat mit uns die leitende Professorin Dr. Katharina von der Wense gesprochen.
2: Wir haben praktisch ein Dialektwort eingegeben und nach der Definition gefragt und dann die Definition abgeglichen mit der richtigen Definition und geguckt, ob das passt. Oder wir haben halt eine Definition eingegeben und dann geschaut, ob das richtige Wort praktisch aus dem KI-Modell rauskam. Und gefunden haben wir, es funktioniert eigentlich gar nicht. Was mich besonders überrascht hat, war die Ausgabe der KI-Modelle für die Definition. Also es kommen Definitionen raus, die richtig, richtig gut klingen, die aber wirklich völlig falsch sind. Ein Beispiel ist Rachebutzer. Das ist ein saurer Wein. Ich denke, weil er halt den Rachen putzt. Aber da kam dann so Erklärung, das ist ein sehr rachsüchtiger Mensch.
1: Die Ergebnisse fallen also eher ernüchternd aus. Warum das aber durchaus zum Problem werden kann, gerade wenn KI künftig immer stärker im Alltag eingesetzt wird, hat Katharina von der Wense ebenfalls erklärt. Gleichzeitig sieht sie aber auch Chancen in der Entwicklung.
2: Das hängt damit zusammen, dass allgemein Dialekte ja vom Aussterben bedroht sind. Also man merkt das vor allem auch bei Mainzerisch, dass es immer weniger gesprochen wird. Und KI kann da praktisch in zweierlei Weise drauf einwirken. Also zum einen kann KI den Effekt verstärken, dass Dialekte weniger gesprochen werden. Umgekehrt, wenn KI jetzt Dialekte verstehen, im Dialekt antworten könnte, könnte das natürlich auch verwendet werden, um Dialekte gegebenenfalls am Leben zu erhalten. Und deswegen ist KI eigentlich eine sehr große Chance, die aber halt im Moment noch nicht wirklich genutzt wird.
1: Damit uns KI in Zukunft auch im Dialekt besser versteht, braucht es allerdings noch weitere Forschung. Wie die nächsten Schritte aussehen sollen, dazu Katharina von der Wense.
2: Sprache ist jetzt was wir gegebenenfalls als nächsten Schritt geplant hatten. Aber trotzdem ist natürlich die Ausweitung der Studie auf wirklich Texte. Wir hatten überlegt, gegebenenfalls vielleicht Fastnachtsreden, was wir auch als nächstes geplant haben. Und da kommen dann ja noch kulturelle Aspekte mit rein, also Dinge, die man wissen muss, um die Reden auch zu verstehen, nicht nur wirklich dann die einzelnen Wörter.
1: Die Hoffnung bleibt also, dass künstliche Intelligenz künftig auch mit unserem Mainzerisch besser umgehen kann. Und bis dahin gilt für uns, schön weiter Dialekt sprechen, damit der auch eben schön lebendig bleibt.

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1: Ich bin Diana Kramer. Familien mit kleineren Kindern sollen das Kindergeld künftig automatisch erhalten. Heute befasst sich der Bundestag mit dem Gesetzentwurf, den das Kabinett schon im März auf den Weg gebracht hatte. Der Ansatz, mehr Zeit fürs Baby statt für lästige Bürokratie, sagte Bundesfinanzminister Lars Klingbeil im Bundestag.
2: Kaum ein Ereignis verändert das Leben so sehr wie die Geburt eines Kindes. Junge Eltern sind überwältigt vom Glück, aber auch von der neuen Mammutaufgabe, die vor ihnen liegt, und auch von den schlaflosen Nächten. Und in solch einer Lebensphase gibt es Wichtigeres zu tun, als sich mit Papierkram und Behörden auseinanderzusetzen. Erst recht, wenn es Leistungen sind, die einem ohnehin zustehen.
1: Das neue Verfahren ohne Antrag soll ab dem kommenden Jahr schrittweise greifen, so Finanzminister Klingbeil. Ein weiteres Thema im Bundestag ist die Apothekenreform. Die Gesetzespläne von Gesundheitsministerin Nina Wagen sehen vor, zusätzliche Leistungen für Patienten zu ermöglichen, etwa Vorsorgeangebote oder Impfungen. Apotheken sollen in bestimmten Fällen auch verschreibungspflichtige Medikamente direkt abgeben können, ohne ärztliches Rezept. Geplant sind außerdem Lockerungen bei Vorschriften für den Apothekenbetrieb, etwa bei den Öffnungszeiten. In Schweden beraten heute die NATO-Außenminister weiter über die Zukunft des Bündnisses. Auch US-Außenminister Rubio ist dabei. Für Gesprächsstoff sorgt wieder einmal US-Präsident Trump. Er will 5.000 Soldaten nach Polen entsenden.
3: Die USA sind wütend wegen einiger NATO-Länder wie Spanien, weil sie dortige Stützpunkte nicht für den Iran-Krieg nutzen dürfen. Und sie erwarten mehr Einsatz von den europäischen Verbündeten. Kurz vor dem Ministertreffen bekräftigte NATO-Generalsekretär Rutte, die Europäer müssten mehr Verantwortung übernehmen. Die überraschende Entscheidung von Präsident Trump zur Entsendung von 5.000 Soldaten nach Polen sei keine Trendwende. Erst kürzlich hatten die USA den Abzug von mindestens 4.000 Soldaten aus Polen angekündigt. Trump begründete die Kehrtwende damit, dass er den polnischen Präsidenten sehr möge. Aus Brüssel, Dieter Ebeling.
1: An deutschen Amtsgerichten stagniert die Zahl der Insolvenzanmeldungen. Im Februar haben 2053 Unternehmen ihre Zahlungsunfähigkeit angezeigt, teilte das Statistische Bundesamt mit. Das waren 0,7% weniger als ein Jahr davor. Zu Jahresbeginn waren noch deutliche Anstiege registriert worden. Besonders betroffen waren erneut das Gastgewerbe, aber auch der Bereich Verkehr und Logistik.
4: Vielen lieben Dank für die Infos aus Deutschland und der Welt. Unsere News aus Mainz, Wiesbaden und der Region, die gibt's hier wieder in einer halben Stunde von meinem Kollegen Robert Schäfer. Es ist ein herrlicher Freitag bei uns im Antenne Mainzland. Die Sonne scheint um die Wette und dazu messen wir auch schon 23 Grad bei uns hier vom City-Studio am Fischtorplatz. Im Laufe des Tages geht es so ein kleines Stück nach oben mit den Temperaturen. Maximal 26 Grad sind heute drin. Und im Antenne Mainz-Wettertrend sehen wir, es wartet ein wunderschön herrliches Pfingstwochenende auf uns. Auch hier gibt es Sonne satt und am Sonntag, da erwarten uns dann sogar 30 Grad.
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4: Schauen wir doch mal raus auf die Straßen bei uns im Antenne Mainzland. Da habe ich eine aktuelle Meldung für euch, die kommt von der A60 Mainz Richtung Rüsselsheim. Im Bereich der hier Hechtsheim West, da gibt es aktuell Gefahr durch ein defektes Fahrzeug. Also bitte fahrt an dieser Stelle besonders vorsichtig. Und generell wünsche ich euch da draußen allen eine gute und sichere Fahrt und kommt gut an.
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4: Blitzermeldungen haben wir an diesem Freitagmittag. Zwei Stück an der Zahl. Ein Enforcement-Blitzer hier bei uns auf der Saarstraße auf Höhe der Tankstelle. Richtung stadtauswärts wird geblitzt. 50 sind hier maximal erlaubt. Und der zweite, der olivgrüne Enforcement-Blitzer, der steht auf der A60. Er hat sich da einfach richtig gemütlich gemacht. Mainz Richtung Bingen, kurz vor der Abfahrt Heidesheim. Hier dürft ihr maximal 100 fahren. Und wenn ihr da draußen noch irgendwo einen Blitzer entdeckt habt, dann gebt uns doch gerne Bescheid. Klingelt durch auf dem Antenne Mainz Hörertelefon oder ihr schickt eine WhatsApp-Nachricht hier direkt ins Studio. Die Nummer für beides ist praktischerweise dieselbe. Das ist die Mainz 304 3441.
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4: Und wenn ihr heute mit den öffentlichen Verkehrsmitteln unterwegs seid, bitte denkt an euer gültiges Ticket. Verstärkt wird die Buslinie 65 kontrolliert. Die fährt vom Paul-Gerhardt-Weg Mainz-Weisenau Richtung Kettler-Kolleg nach Mainz-Hartenberg.
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1: Heute Abend startet in der Emde Gallery in der Mainzer Neustadt die Ausstellung Josephine Adu Schimmern. Und das schon ab 18 Uhr. Wenn ihr also Lust habt, euren Feierabend mit Kunst zu beginnen, dann seid ihr hier genau richtig. Die Künstlerin zeigt neue Arbeiten, die zwischen Malerei und Skulptur zu schweben scheinen und mit Farbe, Holz und Licht spielen. Die dünnen Farbschichten lassen das Material durchscheinen und geben den Werken eine besondere Tiefe, die man einfach mal live erleben muss. Die Vernissage läuft bis 20.30 Uhr, also genug Zeit, um da mal entspannt reinzuschauen. Die Ausstellung, die bleibt dann bis Anfang Juli geöffnet, falls ihr heute da nicht könnt. Aber ganz ehrlich, heute, das klingt doch wie der perfekte Start mit ein bisschen Kunstgenuss, oder? Wenn ihr lieber raus wollt, dann wartet ab 18.45 Uhr ein geführter Rundgang am Rheinufer entlang durch die Altstadt auf euch. Treffpunkt ist um 18.35 Uhr an der Terrasse des Hilton Hotels direkt am Rhein. Die Tour führt durch beleuchtete Gassen, vorbei an historischen Gebäuden und über Plätze, die am Abend einfach ja so eine besondere Stimmung haben. Ihr bekommt spannende Geschichten, kleine Anekdoten und einen entspannten Spaziergang durch unser schönes Mainz. Die Führung gibt's auf Deutsch und Englisch, also perfekt für alle, die vielleicht auch Besuch haben oder selbst mal Tourist in der eigenen Stadt sein wollen. Die Route geht vom Rhein bis in die Altstadt hinein. Ein richtig schöner Ausklang für den Tag. Und wer heute Abend richtig Spaß haben will, ja, der sollte mal ab 19 Uhr ins Kutz hier bei uns in Mainz zum Drag Queen Bingo kommen. Da wird's bunt, laut, glamourös und garantiert nicht langweilig. Die Drag Queens Igitte von Bingen und Amber Remember und Nicki Mix führen mit Humor, Glitzer und einer ordentlichen Portion Attitüde durch den Abend. Es gibt klassische Bingo-Runden, spontane Show-Einlagen und jede Menge Interaktion mit dem Publikum. Für die Teilnahme müsst ihr euch vorher allerdings anmelden. Ob ihr Bingo liebt oder noch nie gespielt habt, hier geht's vor allem um Spaß und gute Laune. Ein perfekter Abend für alle, die die Vielfalt feiern und einfach auch mal was anderes erleben wollen. Und egal, was ihr heute Abend an diesem Freitag erleben wollt, was ihr unternehmen möchtet, wir wünschen euch jetzt schon mal ganz viel Spaß dabei.

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0: Die JGU zählt heute rund 35.000 Studierende und Mitarbeitende aus über 120 Nationen. Das Mainzer Kulturfestival Open Air startet heute in die 52. Ausgabe. Bis Montag werden auf der Mainzer Zitadelle wieder rund 10.000 Besucherinnen und Besucher erwartet. Der Titel des Festivals ist dieses Jahr Alleinsam. Das Open Air beschäftigt sich unter anderem mit dem Thema Einsamkeit und den sozialen, politischen und gesundheitlichen Ursachen und Folgen. Alle Infos inklusive eines Thesenpapiers findet ihr auf der Homepage. Ein sommerlich warmes Wochenende steht in Mainz bevor und die ersten Wasserspielplätze sind bereits in die Saison gestartet. Im Volkspark und am Fort Elisabeth kann schon gespielt und geplanscht werden. Der Wasserspielplatz am Goetheplatz soll, wenn alles nach Plan läuft, bis zum Wochenende ebenfalls öffnen. Am Hartenbergpark verzögert sich der Start allerdings. Dort wurden bauliche Mängel festgestellt. Der Wasserspielplatz bleibt vorerst geschlossen. Infos zum aktuellen Stand gibt es online. In Mainz-Bretzenheim hat die Feuerwehr am Donnerstagabend einen Brand an einer Photovoltaikanlage gelöscht. Ein aufmerksamer Nachbar hatte gegen 18 Uhr Rauch auf dem Dach eines Einfamilienhauses bemerkt, die Feuerwehr alarmiert und die Bewohner gewarnt. Sie konnten das Haus rechtzeitig und unverletzt verlassen. Wie die Feuerwehr mitteilt, war an zwei Solarmodulen ein Schmorbrand ausgebrochen. Einsatzkräfte haben das Feuer über eine Drehleiter unter Atemschutz gelöscht. Ein Übergreifen auf den Dachstuhl konnte verhindert werden. Der Schaden blieb laut Feuerwehr gering. Im Einsatz waren 22 Kräfte von Berufs- und Freiwilliger Feuerwehr sowie Polizei und Rettungsdienst. Die Mainzer Dynamites treffen am Samstagabend auf den HC Rödertal. Es ist der vorletzte Spieltag dieser Saison der zweiten Handball-Bundesliga der Frauen. Die Mainzerinnen wollen nach 4 Niederlagen in Folge wieder ein Erfolgserlebnis mitnehmen. Die Tabellenvierten aus Rödertal sind in guter Form und haben 3 der letzten 4 Begegnungen gewonnen. Das Hinspiel ging allerdings mit 29:26 an Mainz. Anpfiff ist morgen um 19.30 Uhr in der Sporthalle des Gymnasium Oberstadt.
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2: Es ist ein herrlicher Freitag bei uns im Antenne Mainzland. Die Sonne scheint um die Wette und dazu messen wir auch schon 23 Grad bei uns hier vom City-Studio am Fischtorplatz. Im Laufe des Tages geht so ein kleines Stück nach oben mit den Temperaturen. Maximal 26 Grad sind heute drin. Und im Antenne Mainz-Wettertrend sehen wir, es wartet ein wunderschön herrliches Pfingstwochenende auf uns. Auch hier gibt es Sonne satt und am Sonntag, da erwarten uns dann sogar 30 Grad.
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2: Schauen wir doch mal raus auf die Straßen bei uns im Antenne Mainzland. Da habe ich eine aktuelle Meldung für euch, die kommt von der A60 Mainz Richtung Rüsselsheim. Im Bereich der hier Hechtsheim West, da gibt es aktuell Gefahr durch ein defektes Fahrzeug. Also bitte fahrt an dieser Stelle besonders vorsichtig. Und generell wünsche ich euch da draußen allen eine gute und sichere Fahrt und kommt gut an.
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2: Blitzermeldungen haben wir an diesem Freitagmittag. 2 Stück an der Zahl. Ein Enforcement-Blitzer hier bei uns auf der Saarstraße auf Höhe der Tankstelle. Richtung Stadtauswärts wird geblitzt. 50 sind hier maximal erlaubt. Und der zweite, der olivgrüne Enforcement-Blitzer, der steht auf der A60. Er hat sich da einfach richtig gemütlich gemacht. Mainz Richtung Bingen, kurz vor der Abfahrt Heidesheim. Hier dürft ihr maximal 100 fahren. Und wenn ihr da draußen noch irgendwo einen Blitzer entdeckt habt, dann gebt uns doch gerne Bescheid. Klingelt durch auf dem Antenne Mainz-Hörertelefon oder ihr schickt eine WhatsApp-Nachricht hier direkt ins Studio. Die Nummer für beides ist praktischerweise dieselbe. Das ist die Mainz 304 3441.
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1: Er ist noch ganz frisch hier bei uns auf Antenne Mainz, der Feuerwehrreport. Jeden Donnerstag ab 15.30 Uhr gibt es bei uns echte Einblicke und echte Einsätze von unserer Mainzer Feuerwehr hier bei uns on air. Und vielleicht habt ihr es ja gestern gehört. Mein Kollege Heiko Gille hat mit Michael Ehresmann von der Feuerwehr telefoniert und sie haben über einen aktuellen Einsatz der Feuerwehr gesprochen. Ich würde sagen, wir hören da jetzt einfach noch mal rein.
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2: Und jetzt ist es wieder soweit, ihr Lieben. Wir freuen uns auf unseren Antenne Mainz Feuerwehrreport. Und dazu begrüße ich am anderen Ende der Telefonleitung den Michael Ehresmann, Pressesprecher der Feuerwehr Mainz. Hallo.
3: Hallo zusammen.
2: Schön, dass du dran bist, Michael. Lass uns mal so ein bisschen über Einsätze sprechen, die euch natürlich auch in dieser Woche, ich sag mal, in Atem gehalten haben. Denn es geht im wahrsten Sinne des Wortes um Rauchwarnmelder, die Schlimmeres verhindern konnten, oder?
3: Ja, absolut richtig. Also die Woche können wir sagen, dass fast 50 Menschen durch funktionierende Rauchwarnmelder und die richtige Reaktion durch uns gerettet werden konnten.
2: Das ist auf jeden Fall schon eine stolze Zahl. Was hat sich da genau abgespielt?
3: Also ich glaube, was viele mitbekommen haben, in der Nacht zu Dienstag um 2:30 hat es in einem Hotel nahe des Hauptbahnhofs gebrannt und auch die Lobby war verraucht, aber die Personen im Hotel wurden durch die Rauchwarnmelder aufmerksam, haben gesehen, es ist stark verraucht, die Feuerwehr gerufen und so konnten wir sie sicher ins Freie bringen. Fast 50 Personen und nur 3 Personen, die ganz leicht verletzt wurden zum Glück. Das hätte anders ausgehen können.
2: Also da ist es auch wirklich wichtig gewesen, dass so schnell die Feuerwehr alarmiert wurde. Und ein weiterer Brand, der hat sich, ich glaube, gestern ereignet, oder?
3: Ja, gestern um 4:30 haben auch Bewohner eines Mehrfamilienhauses gemerkt, dass der Rauchmelder piepst, haben geklopft und geklingelt bei dem Nachbarn. Der hat nicht aufgemacht, also sind wir ins Spiel gekommen. Und die Wohnung war schon verraucht. Der Mann hat das nicht mitbekommen, war schon bewusstlos, war schwer verletzt und konnte von uns auch noch rechtzeitig gerettet werden. Er ist nicht lebensgefährlich verletzt, aber auch nur, weil die Rauchmelder an waren und die Nachbarn richtig reagiert haben.
2: Also da ist es natürlich auf jeden Fall wichtig, auch noch mal kurz darauf hinzuweisen, die Rauchmelder, die sollten regelmäßig überprüft werden auch, ne? Damit sie auch funktionieren im Ernstfall.
3: Absolut richtig. Die Teile kosten 20 bis 30 Euro und eine Batterie kostet 5 Euro. Ist ein ganz fairer Preis für ein Menschenleben, wie ich finde.
2: Und wie wir jetzt auch wieder mal beispielhaft erfahren haben, können die auch wirklich Leben schützen. Außerdem wollen wir mal den Blick werfen aufs Wochenende. Das wird ja relativ schön, wettertechnisch. Also viele werfen da vielleicht auch mal wieder den heimischen Grill an, oder? Könnte ich mir vorstellen.
3: Absolut. Wir freuen uns auch auf ein schönes frühsommerliches Wochenende. Hoffen natürlich, dass wir weniger Einsätze haben, weil das Wetter natürlich für uns in der Regel mehr Arbeit bedeutet.
2: Das heißt konkret, also worauf ist zu achten?
3: Also, wenn ihr einen Grill anzündet, vor allem Holzkohle verwendet, weg von irgendwelchen Gebüschen und Thuja-Hecken, die Kohle, den Grill draußen stehen lassen, im sicheren auskühlen lassen und wenn ihr unterwegs seid, nichts Brennendes, keine Zigaretten aus dem Fenster oder im Wald werfen, das sorgt ruckzuck für einen Großbrand.
2: Genau, also das ist schon relativ einfach einzuhalten und ansonsten dürfen wir uns alle aufs tolle Wetter an diesem Wochenende freuen und hoffen, dass die Feuerwehr nicht irgendwo noch was zu tun hat und dass ihr nicht ins Spiel kommen müsst sozusagen. Ne? Dann sage ich Dankeschön und wünsche alles Gute und dann hören wir uns beim nächsten Mal wieder.
3: Vielen Dank.
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1: Wow, wirklich echt spannend, was da die Mainzer Feuerwehr bei uns alles zu tun hat. Und jetzt seid auch ihr nochmal gewarnt für das lange Wochenende, für das Pfingstwochenende. Wenn ihr den Grill anschmeißt, bitte passt auf. Und auch wenn ihr draußen unterwegs seid, keine brennenden Zigaretten wegwerfen. Jetzt genau wisst ihr Bescheid. Und der Antenne Mainz Feuerwehrreport, den gibt's ab sofort jeden Donnerstag ab 15.30 Uhr hier bei uns auf Antenne Mainz. Also spätestens dann auf jeden Fall wieder einschalten. Und dann gibt's eben alles neue, aktuelle über die Mainzer Feuerwehr.

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1: Die europäischen Aktienmärkte zeigen sich zur Mittagszeit nach dem eher schwachen Vortag zunächst stabilisiert, kommen aber insgesamt nicht wirklich vom Fleck. Der DAX pendelt um die Marke von 24.800 Punkten, nachdem er gestern im Handelsverlauf seine Gewinne komplett abgegeben hatte und leicht ins Minus gerutscht war. Auch der Eurostoxx 50 bewegt sich ohne große Ausschläge sehr eng um die Marke von 6.000 Punkten herum. Damit bleibt die Stimmung an den Märkten vorsichtig. Viele Anleger agieren nach den starken Schwankungen der vergangenen Tage zurückhaltend und warten auf neue Impulse aus den USA sowie frische Konjunkturdaten. Aus Asien kommen heute überwiegend freundliche Signale. Besonders der japanische Nikkei konnte deutlich zulegen und hat insgesamt mehr als 2% gewonnen. Der südkoreanische Kospi hat sich ebenfalls leicht im Plus gezeigt. Damit stabilisiert sich die Stimmung etwas in der Region nach den zuletzt teils heftigen Ausschlägen. Insgesamt zeigt sich der Handel zur Mittagszeit damit stabiler als noch am Vortag. Eine klare neue Richtung hat sich an den Märkten bislang aber noch nicht durchgesetzt.
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1: Ich bin Diana Kramer. Der Bundestag berät heute über die Apothekenreform und will diese auch später beschließen. Im Kern geht es darum, dass Apotheken ihren Kunden künftig noch mehr Leistungen anbieten können.
2: Schutzimpfungen zum Beispiel gegen Grippe, Viren, Schnelltests, rezeptpflichtige Medikamente notfalls auch mal ohne Rezept und auch Vorbeugung und Früherkennung von Herz-Kreislauf-Erkrankungen. Das und noch mehr soll es künftig alles auch in Apotheken geben. Das Ziel, das Netz der Apotheken sichern, vor allem auf dem Land. Denn das Apothekensterben geht immer weiter. Im März gab es so wenige wie zuletzt vor fast 50 Jahren. Was die Betroffenen gut finden, kritisiert die Kassenärztliche Bundesvereinigung aber als riskant. Thomas Thonfeld, Berlin.
1: Familien mit kleinen Kindern sollen das Kindergeld künftig automatisch bekommen. Auch mit diesem Gesetzentwurf befasst sich heute der Bundestag. Der Ansatz sei mehr Zeit fürs Baby statt für lästige Bürokratie, sagte Bundesfinanzminister Lars Klingbeil. Das neue Verfahren ohne Antrag soll ab dem kommenden Jahr in zwei Schritten greifen. In einer ersten Stufe sollen alle Eltern das Kindergeld automatisch bekommen, die bereits ein älteres Kind haben. Später könnten dann auch die Eltern auf den Antrag verzichten, die ihr erstes Kind bekommen. Flüge aus Deutschland sollen ab Juli billiger werden. Der Bundestag hatte gestern die Ticketsteuer gesenkt. Doch den Airlines reicht das nicht. Der Luftverkehrsverband und die Fluggesellschaften fordern weitere Entlastungen.
3: Ein Tropfen auf den heißen Stein, nennt der Chef von Eurowings die Absenkung der Ticketsteuer und stellt klar, der Druck auf die Kosten bleibe. Die Flugtickets würden nicht wirklich billiger. Unterm Strich um rund 2,50 Euro pro Ticket rechnet der Branchenverband vor und verlangt, die Steuer müsse für einen gewissen Zeitraum komplett ausgesetzt werden. Und auch der Boss des Billigfliegers Ryanair ist sauer. Er sagt, der deutsche Flugverkehrsmarkt sei kaputt. Claudia Wächter, Nachrichtenredaktion.
1: Eine deutliche Mehrheit der Bürger hierzulande sieht China und nicht die USA als die künftig führende Weltmacht. 62% nennen im ZDF-Politbarometer China, 22% die Vereinigten Staaten in dieser Position. Vor gut 3 Jahren lagen die Werte noch deutlich dichter beieinander. Europa und Russland spielen für die meisten keine wesentliche Rolle. Nur 7% sehen Europa weltweit in der Führungsrolle. Für Russland sagen das nur 2%.
4: Vielen Dank für diese Infos. Weitere News gibt's natürlich wieder auf die Ohren in einer halben Stunde in unseren Schlagzeilen. Schauen wir uns das Wetter zum Wochenende mal an. Es ist Freitag, ihr Lieben, 24 Grad mäßig schon vom City-Studio am Fischtorplatz. Bis 26 Grad sind noch drin bei dieser herrlichen Sonne. Es ist einfach super geil. Genießt es bitte, ihr Lieben. Wenn wir aufs Antenne Mainz Wettertrend Wochenende schauen, Temperaturen, ja, Pfingstwochenende sogar bis 30 Grad sind möglich.
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4: Ihr Lieben, die ihr da draußen im Auto unterwegs seid, es ist leider einiges los auf der Gas. Wenn ihr auf der A60 Mainz Richtung Rüsselsheim fahrt, fängt es auf der Weisenauer Brücke an und hört erst Rüsselsheim Mitte auf. Da haben wir nämlich einen Unfall. Dort über 4 Kilometer Stau und stockender Verkehr. Ansonsten einiges los auf der A643 Mainz Richtung Wiesbaden. Eigentlich in beiden Richtungen. Zwischen Gonsenheim und dem Dreieck Mainz 2 Kilometer Stau und stockender Verkehr. Und dasselbe nochmal in beiden Richtungen auf der A643 zwischen Mombach und dem Schiersteiner Kreuz. Über 2 bis 3 Kilometer haben wir hier dichten bis stockenden Verkehr. Außerdem auf der Theodor-Heuss-Brücke rüber Richtung Kostheim und Kastell stockt der Verkehr auch etwas. Ansonsten liegen mir keine weiteren Störungen vor. Euch wünsche ich eine gute und vor allem eine ganz sichere Autofahrt da draußen. Fahrt vorsichtig. Blitzermeldungen habe ich auch für euch, allerdings nur noch 2 Stück. 2 Enforcement-Blitzer sind es, die wahrscheinlich auch übers Wochenende noch da stehen werden. Einer auf der Saarstraße statt auswärts auf Höhe der Tankstelle. Und zwar gegenüber der Tankstelle links im Gebüsch versteckelt steht er, 50 da maximal erlaubt. Und dann haben wir noch einen olivgrünen Enforcement-Blitzer auf der A60 stehen, Mainz Richtung Bingen, unmittelbar vor der Abfahrt Heidesheim. Da dürft ihr 100 fahren. Wenn euch irgendwo noch weitere Blitzer auffallen, gerne melden übers Hörertelefon oder per WhatsApp an die Mainz 304 344. 4-1.
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4: Und denkt dran, euch ein gültiges Ticket zu holen, wenn ihr mit den Öffis unterwegs seid, denn auch heute Mittag um 12:50 wird noch verstärkt kontrolliert. Und zwar die Buslinie 76 fährt von Laubenheim der Rüsselsheimer Allee Richtung Mombach, Haltestelle am Lämmchen.
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1: Die Favorite bei uns hier in Mainz war früher ein prunkvolles Lustschloss mit Orangerie und Pavillons, mit Figurenschmuck, Wasserspielen, Gartenhaus und weiten Rosskastanienalleen. 22 Jahre hat's gedauert, sie zu bauen, von Lothar Franz von Schönborn, dem Kurfürst von Mainz um 1722. Allerdings wurde sie bis 1790 immer wieder erweitert und ausgebaut. Gerade richtig fertiggestellt und aufgestockt ist sie leider 3 Jahre später, 1793 im Rahmen der Koalitionskriege, vollständig zerstört worden. Heute erinnern lediglich noch 2 Statuen in unserem Stadtpark an die prachtvolle Schlossanlage von damals. Eine davon ist Herkules und die andere höchstwahrscheinlich der Torso des Flussgottes Renus, der wahrscheinlich mal bei den Wasserkaskaden der Orangerie stand.
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1: Mit Robert Schäfer. Einen schönen guten Tag. Auf dem Mainzer Lerchenberg ist in der Hindemithstraße ein Abwasserkanal schwer beschädigt worden. Das hat der Wirtschaftsbetrieb Mainz mitgeteilt. Bei Bohrarbeiten zu einer Stützwandbefestigung auf Höhe der ehemaligen Hausnummer 5a wurde mindestens ein Kanalhausanschluss angebohrt. Anschließend wurde Beton in den Kanal geleitet. Da das Abwasser oberhalb des mit Beton gefüllten Kanalabschnitts nicht mehr abfließen konnte, ist es zu einem Rückstau gekommen. Zwei Saugwagen haben das Abwasser abgepumpt. Wie sich herausgestellt hat, muss der Kanal auf rund 15 Metern komplett ausgetauscht werden. Die zuständige Firma plant bis morgen Abend ein Provisorium zu verlegen. Der Austausch des defekten Abschnitts soll bis mindestens Ende nächster Woche dauern. Der Verkehr wird an der Baustelle vorbeigeleitet. Die Johannes-Gutenberg-Universität Mainz feiert heute den 80. Jahrestag ihrer Wiedereröffnung nach dem Zweiten Weltkrieg.

0: Brand an einer Photovoltaikanlage gelöscht. Ein aufmerksamer Nachbar hatte gegen 18 Uhr Rauch auf dem Dach eines Einfamilienhauses bemerkt, die Feuerwehr alarmiert und die Bewohner gewarnt. Sie konnten das Haus rechtzeitig und unverletzt verlassen. Wie die Feuerwehr mitteilt, war an zwei Solarmodulen ein Schmorbrand ausgebrochen. Einsatzkräfte haben das Feuer über eine Drehleiter unter Atemschutz gelöscht. Ein Übergreifen auf den Dachstuhl konnte verhindert werden. Der Schaden blieb laut Feuerwehr gering. Im Einsatz waren 22 Kräfte von Berufs- und Freiwilliger Feuerwehr sowie Polizei und Rettungsdienst. Ein sommerlich warmes Wochenende steht in Mainz bevor und die ersten Wasserspielplätze sind bereits in die Saison gestartet. Im Volkspark und am Fort Elisabeth kann schon gespielt und geplanscht werden. Der Wasserspielplatz am Goetheplatz soll, wenn alles nach Plan läuft, bis zum Wochenende ebenfalls öffnen. Am Hartenbergpark verzögert sich der Start allerdings. Dort wurden bauliche Mängel festgestellt. Der Wasserspielplatz bleibt vorerst geschlossen. Infos zum aktuellen Stand gibt es online. Die Mainzer Dynamites treffen am Samstagabend auf den HC Rödertal. Es ist der vorletzte Spieltag dieser Saison der zweiten Handball-Bundesliga der Frauen. Die Mainzerinnen wollen nach 4 Niederlagen in Folge wieder ein Erfolgserlebnis mitnehmen. Die Tabellenvierten aus Rödertal sind in guter Form und haben 3 der letzten 4 Begegnungen gewonnen. Das Hinspiel ging allerdings mit 29:26 an Mainz. Anpfiff ist morgen um 19.30 Uhr in der Sporthalle des Gymnasium Oberstadt.
1: Nachrichten aus Deutschland und der Welt, wieder in einer halben Stunde.
2: Schauen wir uns das Wetter zum Wochenende mal an. Es ist Freitag, ihr Lieben. 24 Grad mäßig schon vom City-Studio am Fischtorplatz. Bis 26 Grad sind noch drin bei dieser herrlichen Sonne. Es ist einfach super geil. Genießt es bitte, ihr Lieben. Wenn wir aufs Antenne Mainz Wettertrend Wochenende schauen. Temperaturen, ja, am Pfingstwochenende sogar bis 30 Grad sind möglich.
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2: Ihr Lieben, die ihr da draußen im Auto unterwegs seid, es ist leider einiges los auf der Gas. Wenn ihr auf der A60 Mainz Richtung Rüsselsheim fahrt, fängt es auf der Weisenauer Brücke an und hört erst Rüsselsheim Mitte auf. Da haben wir nämlich einen Unfall. Dort über 4 Kilometer Stau und stockender Verkehr. Ansonsten einiges los auf der A643 Mainz Richtung Wiesbaden. Eigentlich in beiden Richtungen. Zwischen Gonsenheim und dem Dreieck Mainz 2 Kilometer Stau und stockender Verkehr. Und dasselbe nochmal in beiden Richtungen auf der A643 zwischen Mombach und dem Schiersteiner Kreuz. Über 2 bis 3 Kilometer haben wir hier dichten bis stockenden Verkehr. Außerdem auf der Theodor-Heuss-Brücke rüber Richtung Kostheim und Kastell stockt der Verkehr auch etwas. Ansonsten liegen mir keine weiteren Störungen vor. Euch wünsche ich eine gute und vor allem eine ganz sichere Autofahrt da draußen. Fahrt vorsichtig! Blitzermeldungen habe ich auch für euch, allerdings nur noch 2 Stück. 2 Enforcement-Blitzer sind es, die wahrscheinlich auch übers Wochenende noch da stehen werden. Einer auf der Saarstraße stadtauswärts auf Höhe der Tankstelle. Und zwar gegenüber der Tankstelle links im Gebüsch versteckelt steht er, 50 da maximal erlaubt. Und dann haben wir noch einen olivgrünen Enforcement-Blitzer auf der A60 stehen, Mainz Richtung Bingen, unmittelbar vor der Abfahrt Heidesheim. Da dürft er 100 fahren. Wenn euch irgendwo noch weitere Blitzer auffallen, gerne melden übers Hörertelefon oder per WhatsApp an die Mainz 304 344. 4-1.
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1: Die Picknickdecken sind quasi schon ausgerollt, die Sonnenbrillen, die sitzen und das typische Mainz-Gefühl liegt wieder überall in der Luft. Genau für solche Tage lieben wir doch unsere schöne Stadt am Rhein besonders, oder? Da schmeckt die Weinschorle beim Sonnenuntergang doch gleich doppelt so gut. Viele wollen das verlängerte Pfingstwochenende, was jetzt vor der Tür steht, deshalb auch vor allem draußen verbringen. Ob beim Radfahren, spazieren gehen oder einfach entspannt in der Sonne. Wir haben euch hier bei uns in Mainz gefragt, was denn so am langen Pfingstwochenende bei euch geplant ist.
2: Ich gehe am Samstag aufs Marktfrühstück bei dem guten Wetter und lasse dann den Tag einfach in der Stadt ausklingen und genieße die freien Tage dann noch.
3: Ja, wir treffen uns mit ein paar Freunden bei mir und machen Grillabend. Vorher gehen wir vielleicht noch mal an den See.
4: Ich habe am Wochenende, am Samstag, geplant, nach Wiesbaden zu gehen zum Vibrancy Festival, was da das erste Mal stattfindet.
5: Ich bin auf dem Open Ohr.
6: Ich feiere meinen Geburtstag.
7: Irgendwo an See oder ans Wasser mit den Freunden.
8: Einen Tag fahren wir mal nach Frankfurt, gehen aber da eine Ausstellung und ansonsten mal natürlich im Rheingau laufen gehen oder sowas.
9: Am Sonntag fahre ich Geburtstag rein.
2: Ja, vielleicht irgendwie raus an den Rhein, Daydrinking betreiben.
6: Also aber ansonsten.
10: Ich werde im Garten arbeiten.
11: Trip am See.
2: Ja, und am Rhein vielleicht sitzen, ein bisschen entspannen.
12: Wahrscheinlich eine Radtour bei dem schönen Wetter.
1: Also so lässt es sich doch bei uns in Mainz besonders gut leben. Ein Shop am Rheinufer, Sonne tanken oder abends mit Freunden am Rhein sitzen. Das genießen gerade wieder viele Menschen bei uns in der Stadt. Und auch die Touristinnen und Touristen zieht es bereits für Kurztrips hier zu uns nach Mainz. Und kein Wunder, die Festivalsaison läuft ja auch schon an. Schon an diesem Wochenende lädt zum Beispiel ja wieder das Open Ohr auf der Zitadelle zum Feiern, Diskutieren und Entspannen ein. Hier ist für nahezu jeden Geschmack was dabei. Und selbst wer in diesem Jahr nicht verreist, bekommt das Sommer- und Urlaubsgefühl hier bei uns in Mainz praktisch direkt vor die Haustür geliefert. Für ein bisschen Auszeit braucht es also nicht unbedingt eine weite Reise. Denn unser Städtchen zeigt sich wirklich gerade von seiner wunderschönsten Sommerseite.

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1: Ich bin Diana Kramer. Familien sollen ab dem kommenden Jahr mit einer Reform beim Kindergeld entlastet werden. Bundesfinanzminister Lars Klingbeil sagte im Bundestag, Familien sollten künftig mehr Zeit für das Baby haben und sich weniger mit Bürokratie herumschlagen müssen. Deshalb sollen Eltern das Kindergeld künftig automatisch erhalten, ohne Antrag.
2: Frischgebackene Eltern sind überwältigt vom Glück, aber auch von schlaflosen Nächten. So Finanzminister Klingbeil heute zum Auftakt der Debatte.
3: Und in solch einer Lebensphase gibt es Wichtigeres zu tun, als sich mit Papierkram und Behörden auseinanderzusetzen.
2: Das neue Verfahren ohne Antrag soll ab dem nächsten Jahr kommen. Erst erhalten die Eltern das Kindergeld, die schon ein älteres Kind haben. Später dann auch diejenigen, die ihr erstes Kind bekommen. Dadurch könnten jährlich rund 300.000 Erstanträge beim Kindergeld wegfallen, so Klingbeil. Das spart Zeit und Geld. Tine Klimach, Berlin.
1: Die neue E-Auto-Prämie stößt auf großes Interesse. Wenige Tage nach dem Start der Plattform sind bereits mehr als 23.000 Anträge eingegangen, sagte Umweltminister Carsten Schneider in Berlin. Nachgefragt seien vor allem rein batteriebetriebene Fahrzeuge. Die meisten Anträge kämen aus Haushalten mit kleinen und mittleren Einkommen. Gefördert werden Kauf und Leasing neuer Elektroautos, bestimmter Plug-in-Hybride sowie E-Autos mit sogenannten Reichweitenverlängerern, rückwirkend zum 1. Januar. Ein langes Wochenende steht vor der Tür und in einigen Bundesländern starten die Pfingstferien. Die Reisewelle rollt und die Bahn rechnet vor allem heute und auch am Montag mit vollen Zügen.
4: Besonders viele Reisende erwartet die Bahn zwischen den großen Metropolen, beispielsweise zwischen Berlin und München, Frankfurt und München oder Hamburg und Berlin. Die Bahn empfiehlt deshalb, einen Sitzplatz zu reservieren. Wer nicht mit zuggebundenen Fahrkarten unterwegs ist, kann sich zudem online genauer über die erwartete Auslastung der Züge informieren. Und noch ein Tipp vom ADAC für alle Autofahrer. Wer heute in den Kurzurlaub starten will, sollte später am Abend losfahren. Dirk Zeitler, Nachrichtenredaktion.
1: Zum Fußball. Der FC Bayern muss sein Final-Comeback im DFB-Pokal ohne Kapitän Manuel Neuer bestreiten. Nur einen Tag nach der Nominierung des Torhüters für die WM gaben die Münchner bekannt, dass Neuer wegen muskulärer Probleme in der linken Wade morgen nicht dabei ist. Im Pokalfinale im Berliner Olympiastadion spielt der FC Bayern morgen Abend gegen Titelverteidiger VfB Stuttgart.
5: Vielen Dank für die Infos. Weitere News gibt's natürlich wieder in einer halben Stunde in unseren Schlagzeilen auf die Ohren. Schauen wir uns das aktuelle Wetter im Antenne Mainzland an. Fast haben wir die Höchsttemperaturen erreicht. 25 Grad mäßig hier vor dem City-Studio am Fischtorplatz. Bis 26 Grad sind drin. Sonne satt. Es ist wirklich Bretterwetter da draußen. Und auch am Wochenende wird es super. Wir kratzen an der 30-Grad-Marke. Eventuell am Pfingstsonntag sogar drin. Ansonsten, wenn wir uns den Antenne Mainz-Wettertrend angucken, ganz viel Sonne, wenig Wolken, soll trocken bleiben. Die aktuelle Verkehrslage da draußen schauen wir uns auch mal an. Für viele, die ins lange Wochenende starten, ist ein bisschen was los. Auf der Gas, ihr wollt raus am Pfingstwochenende, so sieht's aus. Sieht man auf der A60 Mainz Richtung Rüsselsheim. Zwischen dem Main-Spitzwerk und Rüsselsheim Mitte dichter bis stockender Verkehr über 3 Kilometer. Auf der A60 Rüsselsheim Richtung Mainz zwischen Hechtsheim Ost und dem Kreuz Mainz Süd 2 Kilometer stockender Verkehr. Einiges los auf der A643 und zwar Mainz Richtung Wiesbaden zwischen dem Dreieck Mainz und dem Schierstein kreuzt die komplette Strecke über 5 Kilometer. Stau und stockender Verkehr leider. In der Gegenrichtung dichter bis stockender Verkehr, da geht es ein bisschen besser. Außerdem auf der A66 Frankfurt Richtung Wiesbaden zwischen Biebrich und dem Wiesbadener Kreuz 2 Kilometer stockender Verkehr. Rüber auf der Theodor-Heuss-Brücke Richtung Kostheim und Kastell fängt auch schon ein bisschen auf der Rheinstraße an, haben wir Stau und stockenden Verkehr. Und natürlich wieder ein bisschen mehr los auf der Darmstädter Landstraße in Gustavsburg. Wenn ihr da Richtung Kostheim fahrt, über die Main-Brücke wollt, haben wir auch Stau und stockenden Verkehr. Ansonsten liegen mir keine weiteren größeren Verkehrsstörungen vor. Ich wünsche euch eine gute und sichere Fahrt ins Wochenende. Blitzermeldungen, da habe ich zwei Stück für euch. Ein Enforcement-Blitzer steht noch auf der Saarstraße stadtauswärts. Auf Höhe der Tankstelle sind 50 erlaubt. Und noch einer steht in Olivgrün auf der A60 Mainz Richtung Bingen unmittelbar vor der Abfahrt Heidesheim. Da dürft ihr 100 maximal fahren. Sollten euch irgendwo noch weitere Blitzer auffallen, gerne melden übers Hörertelefon oder per WhatsApp an die Mainz 304 3441.
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5: Und denkt an, euch ein gültiges Ticket zu holen, wenn ihr mit den Öffis unterwegs seid. Verstärkt kontrolliert wird nämlich heute Mittag noch die Buslinie 65. Die fährt von Weisenau, dem Paul-Gerhardt-Weg, Richtung Mainzer-Hartenberg, Haltestelle Kettler-Kolleg.
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1: Heute Abend startet in der Emder Gallery in der Mainzer Neustadt die Ausstellung Josephine Adu Schimmern. Und das schon ab 18 Uhr. Wenn ihr also Lust habt, euren Feierabend mit Kunst zu beginnen, dann seid ihr hier genau richtig. Die Künstlerin zeigt neue Arbeiten, die zwischen Malerei und Skulptur zu schweben scheinen und mit Farbe, Holz und Licht spielen. Die dünnen Farbschichten lassen das Material durchscheinen und geben den Werken eine besondere Tiefe, die man einfach mal live erleben muss. Die Vernissage läuft bis 20.30 Uhr, also genug Zeit, um da mal entspannt reinzuschauen. Die Ausstellung, die bleibt dann bis Anfang Juli geöffnet, falls ihr heute da nicht könnt. Aber ganz ehrlich, heute, das klingt doch wie der perfekte Start mit ein bisschen Kunstgenuss, oder? Wenn ihr lieber raus wollt, dann wartet ab 18.45 Uhr ein geführter Rundgang am Rheinufer entlang durch die Altstadt auf euch. Treffpunkt ist um 18.35 Uhr an der Terrasse des Hilton Hotels direkt am Rhein. Die Tour führt durch beleuchtete Gassen, vorbei an historischen Gebäuden und über Plätze, die am Abend einfach ja so eine besondere Stimmung haben. Ihr bekommt spannende Geschichten, kleine Anekdoten und einen entspannten Spaziergang durch unser schönes Mainz. Die Führung gibt's auf Deutsch und Englisch, also perfekt für alle, die vielleicht auch Besuch haben oder selbst mal Tourist in der eigenen Stadt sein wollen. Die Route geht vom Rhein bis in die Altstadt hinein. Ein richtig schöner Ausklang für den Tag. Und wer heute Abend richtig Spaß haben will, ja, der sollte mal ab 19 Uhr ins Kutz hier bei uns in Mainz zum Drag Queen Bingo kommen. Da wird's bunt, laut, glamourös und garantiert nicht langweilig. Die Drag Queens Igitte von Bingen und Amber Remember und Nicki Mix führen mit Humor, Glitzer und einer ordentlichen Portion Attitüde durch den Abend. Es gibt klassische Bingo-Runden, spontane Show-Einlagen und jede Menge Interaktion mit dem Publikum. Für die Teilnahme müsst ihr euch vorher allerdings anmelden. Ob ihr Bingo liebt oder noch nie gespielt habt, hier geht's vor allem um Spaß und gute Laune. Ein perfekter Abend für alle, die die Vielfalt feiern und einfach auch mal was anderes erleben wollen. Und egal, was ihr heute Abend an diesem Freitag erleben wollt, was ihr unternehmen möchtet, wir wünschen euch jetzt schon mal ganz viel Spaß dabei.

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1: mit Robert Schäfer. Einen schönen guten Tag. Die Johannes-Gutenberg-Universität Mainz feiert heute den 80. Jahrestag ihrer Wiedereröffnung nach dem Zweiten Weltkrieg. Gleichzeitig bereitet die Universität bereits das große Jubiläum 550 Jahre Uni Mainz für 2027 vor. Zum Auftakt ist Ende diesen Novembers ein Festakt im Mainzer Dom geplant. Im Jubiläum

0: Folgen. Alle Infos inklusive eines Thesenpapiers findet ihr auf der Homepage. Ein sommerlich warmes Wochenende steht in Mainz bevor und die ersten Wasserspielplätze sind bereits in die Saison gestartet. Im Volkspark und am Fort Elisabeth kann schon gespielt und geplanscht werden. Der Wasserspielplatz am Goetheplatz soll, wenn alles nach Plan läuft, bis zum Wochenende ebenfalls öffnen. Am Hartenbergpark verzögert sich der Start allerdings. Dort wurden bauliche Mängel festgestellt. Der Wasserspielplatz bleibt vorerst geschlossen. Infos zum aktuellen Stand gibt es online. In Mainz-Bretzenheim hat die Feuerwehr am Donnerstagabend einen Brand an einer Photovoltaikanlage gelöscht. Ein aufmerksamer Nachbar hatte gegen 18 Uhr Rauch auf dem Dach eines Einfamilienhauses bemerkt, die Feuerwehr alarmiert und die Bewohner gewarnt. Sie konnten das Haus rechtzeitig und unverletzt verlassen. Wie die Feuerwehr mitteilt, war an zwei Solarmodulen ein Schmorbrand ausgebrochen. Einsatzkräfte haben das Feuer über eine Drehleiter unter Atemschutz gelöscht. Ein Übergreifen auf den Dachstuhl konnte verhindert werden. Der Schaden blieb laut Feuerwehr gering. Im Einsatz waren 22 Kräfte von Berufs- und Freiwilliger Feuerwehr sowie Polizei und Rettungsdienst. Die Mainzer Dynamites treffen am Samstagabend auf den HC Rödertal. Es ist der vorletzte Spieltag dieser Saison der zweiten Handball-Bundesliga der Frauen. Die Mainzerinnen wollen nach 4 Niederlagen in Folge wieder ein Erfolgserlebnis mitnehmen. Die Tabellenvierten aus Rödertal sind in guter Form und haben 3 der letzten 4 Begegnungen gewonnen. Das Hinspiel ging allerdings mit 29:26 an Mainz. Anpfiff ist morgen um 19.30 Uhr in der Sporthalle des Gymnasium Oberstadt.
1: Nachrichten aus Deutschland und der Welt, wieder in einer halben Stunde.
2: Schauen wir uns das aktuelle Wetter im Antenne Mainzland an. Fast haben wir die Höchsttemperaturen erreicht. 25 Grad mäßig hier vor dem City-Studio am Fischtorplatz. Bis 26 Grad sind drin. Sonne satt. Es ist wirklich Bretterwetter da draußen. Und auch am Wochenende wird es super. Wir kratzen an der 30-Grad-Marke. Eventuell am Pfingstsonntag sogar drin. Ansonsten, wenn wir uns den Antenne Mainz-Wettertrend angucken, ganz viel Sonne, wenig Wolken, soll trocken bleiben. Die aktuelle Verkehrslage da draußen schauen wir uns auch mal an. Für viele, die ins lange Wochenende starten, ist ein bisschen was los. Auf der Gas, ihr wollt raus am Pfingstwochenende. So sieht's aus. Sieht man auf der A60 Mainz Richtung Rüsselsheim. Zwischen dem Main-Spitzwerk und Rüsselsheim Mitte dichter bis stockender Verkehr über 3 Kilometer. Auf der A60 Rüsselsheim Richtung Mainz zwischen Hechtsheim Ost und dem Kreuz Mainz Süd 2 Kilometer stockender Verkehr. Einiges los auf der A643 und zwar Mainz Richtung Wiesbaden zwischen dem Dreieck Mainz und dem Schiersteiner Kreuz. Die komplette Strecke über 5 Kilometer. Stau und stockender Verkehr leider. In der Gegenrichtung dichter bis stockender Verkehr, da geht es ein bisschen besser. Außerdem auf der A66 Frankfurt Richtung Wiesbaden zwischen Biebrich und dem Wiesbadener Kreuz 2 Kilometer stockender Verkehr. Rüber auf der Theodor-Heuss-Brücke Richtung Kostheim und Kastell fängt auch schon ein bisschen auf der Rheinstraße an. Haben wir Stau und stockenden Verkehr. Und natürlich wieder ein bisschen mehr los auf der Darmstädter Landstraße in Gustavsburg. Wenn ihr da Richtung Kostheim fahrt, über die Main-Brücke wollt, haben wir auch Stau und stockenden Verkehr. Ansonsten liegen mir keine weiteren größeren Verkehrsstörungen vor. Ich wünsche euch eine gute und sichere Fahrt ins Wochenende. Blitzermeldungen, da habe ich 2 Stück für euch. Ein Enforcement-Blitzer steht noch auf der Saarstraße stadtauswärts. Auf Höhe der Tankstelle sind 50 erlaubt. Und noch einer steht in Olivgrün auf der A60 Mainz Richtung Bingen unmittelbar vor der Abfahrt Heidesheim. Da dürft ihr 100 maximal fahren. Sollten euch irgendwo noch weitere Blitzer auffallen, gerne melden übers Hörertelefon oder per WhatsApp an die Mainz 304 3441.
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1: 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Wegwascht und woi, Fasenacht in Mainz oder kommt mir gehe ich Schoppe trinke. All das sind Ausdrücke in unserem herrlichen Mainzer Dialekt. Und das soll die künstliche Intelligenz nicht verstehen? Ja, wirklich wahr. In einer Studie von der Johannes Gutenberg Universität hier bei uns aus Mainz haben die Forscherinnen und Forscher genau das herausgefunden. Wie das Ganze abgelaufen ist und über die Ergebnisse hat mit uns die leitende Professorin Dr. Katharina von der Wense gesprochen.
2: Wir haben praktisch ein Dialektwort eingegeben und nach der Definition gefragt und dann die Definition abgeglichen mit der richtigen Definition und geguckt, ob das passt. Oder wir haben halt eine Definition eingegeben und dann geschaut, ob das richtige Wort praktisch aus dem KI-Modell rauskam. Und gefunden haben wir, funktioniert eigentlich gar nicht. Was mich besonders überrascht hat, war die Ausgabe der KI-Modelle für die Definition. Also es kommen Definitionen raus, die richtig, richtig gut klingen, die aber wirklich völlig falsch sind. Ein Beispiel ist Rachebutzer. Das ist ein saurer Wein. Ich denke, weil er halt den Rachen putzt. Aber da kam dann so Erklärungen, das ist ein sehr rachsüchtiger Mensch.
1: Die Ergebnisse fallen also eher ernüchternd aus. Warum das aber durchaus zum Problem werden kann, gerade wenn KI künftig immer stärker im Alltag eingesetzt wird, hat Katharina von der Wense ebenfalls erklärt. Gleichzeitig sieht sie aber auch Chancen in der Entwicklung.
2: Das hängt damit zusammen, dass allgemein Dialekte ja vom Aussterben bedroht sind. Also man merkt es vor allem auch bei Mainzerisch, dass es immer weniger gesprochen wird. Und KI kann da praktisch in zweierlei Weise drauf einwirken. Also zum einen kann KI den Effekt verstärken, dass Dialekte weniger gesprochen werden. Umgekehrt, wenn KI jetzt Dialekte verstehen, im Dialekt antworten könnte, könnte das natürlich auch verwendet werden, um Dialekte gegebenenfalls am Leben zu erhalten. Und deswegen ist KI eigentlich eine sehr große Chance, die aber halt im Moment noch nicht wirklich genutzt wird.
1: Damit uns KI in Zukunft auch im Dialekt besser versteht, braucht es allerdings noch weitere Forschung. Wie die nächsten Schritte aussehen sollen, dazu Katharina von der Wense.
2: Sprache ist jetzt was wir gegebenenfalls als nächsten Schritt geplant hatten. Aber trotzdem ist natürlich die Ausweitung der Studie auf wirklich Texte. Wir hatten überlegt, gegebenenfalls vielleicht Fastnachtsreden, was wir auch als nächstes geplant haben. Und da kommen dann ja noch kulturelle Aspekte mit rein, also Dinge, die man wissen muss, um die Reden auch zu verstehen, nicht nur wirklich dann die einzelnen Wörter.
1: Die Hoffnung bleibt also, dass künstliche Intelligenz künftig auch mit unserem Mainzerisch besser umgehen kann. Und bis dahin gilt für uns, schön weiter Dialekt sprechen, damit der auch eben schön lebendig bleibt.

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1: Ich bin Tanja Wagner. In Apotheken sollen Patientinnen und Patienten künftig mehr Leistungen wie Impfungen, Vorsorge und Tests bekommen können. Das sieht ein Gesetz der schwarz-roten Koalition vor, das der Bundestag beschlossen hat.
2: Konkret sollen Apotheken unter anderem neue Leistungen zur Vorbeugung und Früherkennung anbieten können, etwa für Herz-Kreislauf-Erkrankungen, Diabetes oder rund ums Rauchen. Neben Grippe und Corona sollen sämtliche Schutzimpfungen angeboten werden können, zum Beispiel auch gegen Tetanus, Hepatitis oder Polio. So sparen sich Patienten längere Wartezeiten beim Arzt, gerade im ländlichen Raum, wo das Angebot an Hausärzten ausgedünnter ist. Auch Blutabnahme soll erlaubt werden, aber nur bei Patienten ab 18 und nur mit ärztlicher Schulung. Das neue Gesetz kommt abschließend noch in den Bundesrat. Tine Klimach, Berlin.
1: Seit einigen Tagen ist das Portal für die neue E-Auto-Prämie freigeschaltet und Bundesumweltminister Schneider zieht eine positive Bilanz. 23.000 Anträge sind bereits eingegangen.
3: Wir haben eine sehr gute Resonanz, freut sich Schneider. Top sei die Nachfrage für batterieelektrische Fahrzeuge, sagt er. Und zwar vor allem von kleineren und mittleren Einkommen. Sein Fazit, die soziale Staffelung funktioniert. Gefördert werden unter anderem auch Plug-in-Hybride. Die Kaufprämie kann rückwirkend beantragt werden für alle Fahrzeuge, die seit Jahresanfang zugelassen wurden. Insgesamt sind in dem Fördertopf rund 3 Milliarden Euro. Claudia Wächter, Nachrichtenredaktion.
1: Eine deutliche Mehrheit der Bürger sieht nach einer Umfrage China und nicht die USA als die künftig führende Weltmacht. 62% nennen im ZDF-Politbarometer China, 22% die Vereinigten Staaten in dieser Position. Vor gut 3 Jahren lagen die Werte mit 47-33% noch deutlich dichter beieinander. Europa und Russland spielen nach Meinung der Deutschen keine wesentliche Rolle. Nur 7% sehen Europa weltweit in der Führungsrolle, 2% Russland. Trainer Pep Guardiola ist beim englischen Fußball-Spitzenclub Manchester City nach 10 Jahren zurückgetreten. Das verkündete der Club des 55 Jahre alten Spaniers 1 Jahr vor Ablauf des Vertrags. Es gebe keinen Grund, aber es sei Zeit für ihn, sagte Guardiola in der Mitteilung des Clubs.
4: Vielen Dank für die Infos, da habt ihr gehört. Pep ist neu bei Man City. 15:03 haben wir im Antenne Mainzland. Weitere News aus dem Antenne Mainzland gibt es natürlich auch wieder zu hören in einer halben Stunde in unseren Top-Meldungen aus Mainz, Wiesbaden und der Region. Von und mit Robert Schäfer. Jetzt gucken wir uns aber mal das Wetter im Antenne Mainzland an und haben die Höchsttemperaturen von 26 Grad hier vorm City-Studio erreicht. Herrlich sieht's aus. In England bei der Kaiserpfalz noch 24 Grad, 25 noch in Heidenfahrt am Rheinufer, aber das kann alles noch werden. Ihr Lieben, es sieht sehr schön aus. Sonne satt und so bleibt's auch am Wochenende. Eventuell sogar Höchsttemperaturen bis 30 Grad drin.
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4: Ihr lieben Autofahrerinnen und Autofahrer da draußen, man merkt, ihr wollt entweder in den Feierabend oder in die Pfingstferien vielleicht fahren, übers lange Wochenende etwas weg. Deswegen ist ein bisschen mehr los. Wir starten auf der A60 Rüsselsheim Richtung Mainz. Zwischen Hechtsheim Ost und dem Kreuz Mainz Süd 2 Kilometer stockender Verkehr. Einiges los auf der A643 Mainz Richtung Wiesbaden. Zwischen dem Dreieck Mainz und dem Schischtaner Kreuz über 5 Kilometer dichter bis stockender Verkehr. In der Gegenrichtung Wiesbaden Richtung Mainz im Schiersteiner Kreuz zieht sich auf die Schiersteiner Brücke. Haben wir 2 Kilometer Stau sogar. Außerdem auf der A66 Frankfurt Richtung Wiesbaden, Höhe Biebrich, 3 Kilometer dichter bis stockender Verkehr. Dann auf der Pariser Straße stadteinwärts 1 Kilometer Stau. Auf der Bölkestraße, der B455, Bölkestraße Wiesbaden Richtung Mainz, fängt es bereits an, so... Ja, ab der Ernst-Galonske-Straße und dann zieht sich das wirklich bis zum Kreisel, bis zur Theodor-Heuss-Brücke haben wir hier Stau und stockenden Verkehr und auch die Theodor-Heuss-Brücke in beiden Richtungen Stau und stockender Verkehr und dann fängt das sogar schon an, wenn ihr auf der Rheinallee unterwegs seid, von Mombach kommend Richtung Mainzer Innenstadt, so auf Höhe der Kunsthalle fängt es an mit Stau und stockendem Verkehr und zieht sich dann auch bis zur Theodor-Heuss-Brücke, zur Peter-Altmaier-Allee. Auch hier sehe ich es, wenn ich aus dem Fenster gucke, auf der Rheinstraße, wenn ihr Richtung Theodor-Heuss-Brücke wollt und von Eisener Ost kommt, haben wir ab der Holzstraße Stau und stockenden Verkehr. Dauert es also ein bisschen länger, bis ihr da durch seid. Nichtsdestotrotz wünsche ich euch natürlich eine gute und ganz sichere Fahrt da draußen. Blitzermeldungen habe ich auch noch für euch. Lasst mich schauen, ob ich da nicht sogar aktuell noch was reinbekommen habe. Nee, wir haben aktuell zwei Blitzermeldungen für euch, zwei Enforcement-Blitzer. Einer steht auf der Saarstraße, wenn ihr stadtauswärts unterwegs seid, dafür der Tankstelle. Tankstelle ist rechts, Blitzer steht links, im Gebüsch versteckelt, 50 da erlaubt. Und noch einen olivgrünen Enforcement-Blitzer, den haben wir auf der A60 stehen, Mainz Richtung Bingen unmittelbar vor der Abfahrt Heidesheim, da maximal 100 Stundenkilometer erlaubt. Wenn euch noch ein weiterer Blitzer auffällt, gerne melden über das Hörertelefon oder per WhatsApp an die Mainz 304 3441. Und aufgepasst, wenn ihr mit den Öffis unterwegs seid, wird nämlich noch verstärkt kontrolliert. Heute Nachmittag die Buslinie 65 fährt von Weisenau, dem Paul-Gerhardt-Weg, Richtung Mainzer Hartenberg zur Haltestelle Kettler-Kolleg.
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4: Und natürlich habe ich auch den Supermix für euch im Gepäck. Die Greatest Hits und das Beste von heute. Adele gleich mit Someone Like You und vorher Moschina, Rhythm Unknown zusammen mit Purple Disco Machine.
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0: Adele. Someone like you.
1: 15 Uhr und 14 Minuten haben wir es im Antenne Mainzland, ihr Lieben.
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1: Ihr Lieben, Sommer, Sonne, Kaktus steht an 15 Uhr, 14 Minuten. Achtung, ein sommerlich sehr warmes Wochenende, ich habe es euch ja eben schon gesagt, steht uns bevor. Temperaturen, die an der 30-Grad-Marke kratzen. Und genau deswegen hat unsere Stadt Mainz jetzt pünktlich, muss man tatsächlich sagen, gesagt, ah ja, komm, dann machen wir die ersten Wasserspielplätze natürlich wieder bereit für die Saison. Und das sind sie bereits in die Saison gestartet. Zum Beispiel im Volkspark und am Fort Elisabeth. Ihr kennst du vielleicht, da kann schon gespielt und geplanscht werden. Und auch der Wasserspielplatz am Goetheplatz, der soll, wenn alles nach Plan läuft, bis zum Wochenende auch öffnen. Am Hartenbergpark, leider, ihr kennt es ja, verzögert sich der Start allerdings noch ein bisschen, deswegen wollten wir euch das unbedingt sagen. Dort wurden nämlich bauliche Mängel leider festgestellt. Der Wasserspielplatz, der bleibt dort vorerst geschlossen. Infos zum aktuellen Stand gibt's auch online natürlich, ihr Lieben. Deswegen hoffe ich, dass wir euch schon mal so ein bisschen auf den neuesten Stand gebracht haben. Checkt einfach, dass das Wasser schon sprudelt, und dann viel Spaß am Wochenende beim Abkühlen.
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0: Alex Warren mit dem Fever Dream. 15 Uhr und 24 Minuten haben wir sie im Antenne Mainz, meine Lieben. Und er ist noch ganz frisch bei uns auf Antenne Mainz. Steckt noch in den Kinderschuhen. Ist aber schon erwachsen. Klingt komisch, gell? Der Feuerwehrreport. Jeden Donnerstag ab 15.30 Uhr gibt es bei uns hier echte Einblicke und echte Einsätze von unserer Mainzer Feuerwehr. Bei uns on air. Gestern hat mein Kollege Heiko Gille mit Michael Ehresmann von der Feuerwehr telefoniert. Und sie haben über einen aktuellen Einsatz der Feuerwehr gesprochen. Ich würde sagen, wir hören mal rein, oder?
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2: Und jetzt ist es wieder soweit, ihr Lieben. Wir freuen uns auf unseren Antenne Mainz Feuerwehrreport. Und dazu begrüße ich am anderen Ende der Telefonleitung den Michael Ehresmann, Pressesprecher der Feuerwehr Mainz. Hallo.
3: Hallo zusammen.
2: Schön, dass du dran bist, Michael. Lass uns mal so ein bisschen über Einsätze sprechen, die euch natürlich auch in dieser Woche, ich sag mal, in Atem gehalten haben. Denn es geht im wahrsten Sinne des Wortes um Rauchwarnmelder, die Schlimmeres verhindern konnten, oder?
3: Ja, absolut richtig. Also die Woche können wir sagen, dass fast 50 Menschen durch funktionierende Rauchwarnmelder und die richtige Reaktion durch uns gerettet werden konnten.
2: Das ist auf jeden Fall schon eine stolze Zahl. Was hat sich da genau abgespielt?
3: Also ich glaube, was viele mitbekommen haben, in der Nacht zu Dienstag um 2:30 hat es in einem Hotel nahe des Hauptbahnhofs gebrannt und auch die Lobby war verraucht, aber die Personen im Hotel wurden durch die Rauchwarnmelder aufmerksam, haben gesehen, es ist stark verraucht, die Feuerwehr gerufen und so konnten wir sie sicher ins Freie bringen. Fast 50 Personen und nur 3 Personen, die ganz leicht verletzt wurden zum Glück. Das hätte anders ausgehen können.
2: Also da ist es auch wirklich wichtig gewesen, dass so schnell die Feuerwehr alarmiert wurde. Und ein weiterer Brand, der hat sich, ich glaube, gestern ereignet, oder?
3: Ja, gestern um 4:30 haben auch Bewohner eines Mehrfamilienhauses gemerkt, dass der Rauchmelder piepst, haben geklopft und geklingelt bei dem Nachbarn. Der hat nicht aufgemacht, also sind wir ins Spiel gekommen. Und die Wohnung war schon verraucht. Der Mann hat das nicht mitbekommen, war schon bewusstlos, war schwer verletzt und konnte von uns auch noch rechtzeitig gerettet werden. Er ist nicht lebensgefährlich verletzt, aber auch nur, weil die Rauchmelder an waren und die Nachbarn richtig reagiert haben.
2: Also da ist es natürlich auf jeden Fall wichtig, auch noch mal kurz darauf hinzuweisen, die Rauchmelder, die sollten regelmäßig überprüft werden auch, ne? Damit sie auch funktionieren im Ernstfall.
3: Absolut richtig. Die Teile kosten 20 bis 30 Euro und eine Batterie kostet 5 Euro. Ist ein ganz fairer Preis für ein Menschenleben, wie ich finde.
2: Und wie wir jetzt auch wieder mal beispielhaft erfahren haben, können die auch wirklich Leben schützen. Außerdem wollen wir mal den Blick werfen aufs Wochenende. Das wird ja relativ schön, wettertechnisch. Also viele werfen da vielleicht auch mal wieder den heimischen Grill an, oder? Könnte ich mir vorstellen.
3: Absolut. Wir freuen uns auch auf ein schönes frühsommerliches Wochenende. Hoffen natürlich, dass wir weniger Einsätze haben, weil das Wetter natürlich für uns in der Regel mehr Arbeit bedeutet.
2: Das heißt konkret, also worauf ist zu achten?
3: Also, wenn ihr einen Grill anzündet, vor allem Holzkohle verwendet, weg von irgendwelchen Gebüschen und Thuja-Hecken, die Kohle, den Grill draußen stehen lassen, im sicheren auskühlen lassen und wenn ihr unterwegs seid, nichts Brennendes, keine Zigaretten aus dem Fenster oder im Wald werfen, das sorgt ruckzuck für einen Großbrand.
2: Genau, also das ist schon relativ einfach einzuhalten und ansonsten dürfen wir uns alle aufs tolle Wetter an diesem Wochenende freuen und hoffen, dass die Feuerwehr nicht irgendwo noch was zu tun hat und dass ihr nicht ins Spiel kommen müsst sozusagen. Ne? Dann sage ich Dankeschön und wünsche alles Gute und dann hören wir uns beim nächsten Mal wieder.
3: Vielen Dank.
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0: Da habt ihr es gehört, echt cool, super spannend, was die Mainzer Feuerwehr da zu tun hat. Also ab sofort jetzt jeden Donnerstag um 15.30 Uhr auf Antenne Mainz. Heute geht's hier bunt mit alle Farben und Rennie Miller. Body.

0: Alle Farben und René Miller mit Body Talk. 3:30 haben wir es im Antenne Mainzland.
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2: Mit Robert Schäfer. Einen schönen guten Tag. Die Vollsperrung der A671 zwischen den Auffahrten Hochheim Süd und Mainz-Gustavsburg verlängert sich. Das meldet die Autobahn GmbH des Bundes. Im Zuge der Arbeiten wurden Rostschäden an der Brücke über den Main festgestellt. Dies soll über Jahre durch Kleinstmengen von eingedrungenem Oberflächenwasser verursacht worden sein. Eine eingehende Untersuchung hat ergeben, dass die gesamte Brückenoberfläche erneuert werden muss. Dadurch verzögert sich der angesetzte Abschluss der Arbeiten laut Autobahn GmbH voraussichtlich bis Juli. Der bestehende Gehweg der Brücke neben der Fahrbahn kann weiterhin genutzt werden, hier kann es aber zu kurzfristigen Sperrungen kommen. Die Universitätsmedizin Mainz informiert über einen Cyberangriff auf einen externen Abrechnungsdienstleister. Betroffen sind nach bisherigen Erkenntnissen Daten von rund 2800 Patienten mit privater Zusatzversicherung oder Selbstzahlerstatus. Gesetzlich Versicherte seien nicht betroffen. Nach Angaben der Unimedizin fand der Angriff Mitte April statt. Die Datenübertragung an den Dienstleister wurde daraufhin umgehend gestoppt. Die klinischen Systeme und die Patientenversorgung in Mainz seien zu keinem Zeitpunkt beeinträchtigt gewesen. Welche Daten genau abgeflossen sind, wird derzeit noch geprüft. Betroffene Patientinnen und Patienten sollen persönlich informiert werden. Die Unimedizin spricht von einem schwerwiegenden Eingriff und steht nach eigenen Angaben im Austausch mit dem Landesdatenschutzbeauftragten. Die Gewerkschaft Verdi ruft Beschäftigte aus diversen Einzel- und Großhandelbetrieben morgen zu Warnstreiks in Mainz auf. Hintergrund sind die laufenden Tarifverhandlungen in Rheinland-Pfalz und dem Saarland, in denen bislang keine Einigung erzielt wurde. In Mainz ist eine Streikversammlung ab 10.30 Uhr auf dem Ernst-Ludwig-Platz geplant. Anschließend soll es einen Demonstrationszug durch die Innenstadt und eine Kundgebung geben. Die Gewerkschaft will damit den Druck in den Verhandlungen erhöhen. Das Mainzer Kulturfestival Open Air startet heute in die 52. Ausgabe. Bis Montag werden auf der Mainzer Zitadelle wieder rund 10.000 Besucherinnen und Besucher erwartet. Der Titel des Festivals ist dieses Jahr Alleinsam. Das Open Air beschäftigt sich unter anderem mit dem Thema Einsamkeit und den sozialen, politischen und gesundheitlichen Ursachen und Folgen. Alle Infos inklusive eines Thesenpapiers findet ihr auf der Homepage. Die Mainzer Dynamites treffen am Samstagabend auf den HC Rödertal. Es ist der vorletzte Spieltag dieser Saison der zweiten Handball-Bundesliga der Frauen. Die Mainzerinnen wollen nach 4 Niederlagen in Folge wieder ein Erfolgserlebnis mitnehmen. Die Tabellenvierten aus Rödertal sind in guter Form und haben 3 der letzten 4 Begegnungen gewonnen. Das Hinspiel ging allerdings mit 29:26 an Mainz. Anpfiff ist morgen um 19.30 Uhr in der Sporthalle des Gymnasium Oberstadt.
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3: Schauen wir uns das WDJ im Antenne Mainzland. Es ist herrlich. Anders kann man es gar nicht sagen, oder? Da musst du singen, da musst du raus, da musst du springen. 26 Grad haben wir es gemessen. Vorm Citystudio am Fischtorplatz. Die höchste Temperaturen im Flachkörper. Nein, in der Fischtorbrunne. Nee, verletzt euch nicht, bitte. Eben sehe ich nämlich auch ein Kind auf dem Rand.

0: wie ihr denkt, auf der A60. Wenn wir der Rüsselsheim Richtung Mainz unterwegs sind, zwischen dem Rüsselsheimer Dreieck und Rüsselsheim Mitte, haben wir 4 Kilometer Stau und stockenden Verkehr. Dann im weiteren Verlauf zwischen Hechtsheim Ost und dem Kreuz Mainz Süd noch einmal 2 Kilometer stockender Verkehr. Auf der A643 Mainz Richtung Wiesbaden zwischen dem Dreieck Mainz und dem Schiersteiner Kreuz 4 Kilometer stockender Verkehr. In der Gegenrichtung Wiesbaden Richtung Mainz im Schiersteiner Kreuz zieht sich auf die Brick. 3 Kilometer Stau und stockender Verkehr. Außerdem auf der A66 Frankfurt Richtung Wiesbaden Höhe Biebrich 2 Kilometer Stau und stockender Verkehr. Man merkt, ihr wollt natürlich in euer langes Pfingstwochenende. Wir fangen schon auf der Rheinallee tatsächlich an. Wenn ihr da von Mombach aus kommt und Richtung Innenstadt unterwegs seid, auf Höhe der Kunsthalle und der Grünen Brücke, da geht's schon los mit Stau und stockendem Verkehr und das zieht sich bis zur Peter-Altmaier-Allee. Und dann die Kurve auf die Tede-Heusbrücke rüber Richtung Kostheim und Kastell. Da staut sich's auch. Auch natürlich kurz vorher auf der Rheinstraße, wenn ihr auf die Tede-Heusbrücke wollt, staut sich's genauso. Dann gab's leider noch einen kleinen Unfall auf der Bölkestraße und zwar Ecke Ludwig-Molke-Straße, allerdings Bölkestraße Wiesbaden Richtung Mainz. Und da haben wir stockenden Verkehr, so bis zur Ernst-Galonske-Straße zieht sich das. Da ist leider noch ein bisschen mehr los. Und wenn ihr guck mal da, das ist Rickach. Wenn ihr in Kostheim unterwegs seid und wollt über die Mainbrücke Richtung Ginsheim-Gustavsburg, dann fängt's auch auf der Kostheimer Landstraße nach dem Kreisel schon an mit Stau und stockendem Verkehr und auch dann rüber auf der Mainbrücke. In der Gegenrichtung sieht's genauso aus. Da ist dann eben die Darmstädter Landstraße erst betroffen und dann fahrt ihr auf die Brücke Richtung Kostheim. Also da haben wir auch Stau und stockenden Verkehr noch. Ich hoffe trotzdem, dass ihr gemütlich und sicher an euren Zielen ankommt. Wie gesagt, macht euch da draußen nicht verrückt. Genießt das Wetterchen. Blitzermeldungen habe ich auch für euch. Jetzt muss ich gerade mal gucken. Ich habe nämlich gesehen, dass noch eine Blitzermeldung... das ist gar keine Blitzermeldung. Achso, das ist eine andere WhatsApp-Nachricht, die ich gleich lesen muss. Dann haben wir 2 Blitzermeldungen für euch. Einen Horsemann-Blitzer steht auf der Saarstraße stadtauswärts, wenn ihr auf Höhe der Tankstelle unterwegs seid. Rechts die Tankstelle, links im Gebüsch versteckt er sich 50 maximal erlaubt. Später kommt man dann die 70, dann an der Bushaltestelle wieder 50, dann wieder 70 bis zum Kreisel und dann könnt ihr auf die Autobahn. Ansonsten steht noch ein Enforcement-Blitzer, wenn ihr dann auf die Autobahn gefahren seid. In Olivgrün auf der A60 Mainz Richtung Bingen, unmittelbar vor der Abfahrt Heidesheim. Da sind maximal 100 erlaubt und die beiden Blitzer, wir gehen mal davon aus, dass die auch übers lange Pfingstwochenende noch da stehen. Solltet ihr aber irgendwo noch einen weiteren Blitzer sehen oder merke, wie eine von denen doch abgebaut wird, gerne melden, gerne anrufen auf dem Hörertelefon oder eben eine WhatsApp ins Studio schicken an die Mainz 304 3441.
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0: Und natürlich auch mit unserem Supermix, die Greatest Hits und das Beste von heute gibt's von mir für euch auf die Ohren. Und zwar sind wir da dabei, Portugal the Man gleich mit Feel It Still und John Cicada. Do you believe in us? Ja, ich glaube.
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1: Die europäischen Aktienmärkte präsentieren sich am Nachmittag freundlich und bauen ihre Gewinne im Tagesverlauf moderat aus. Der DAX notiert mit einem Plus von rund 1%, knapp unter der Marke von 24.900 Punkten und setzt damit die Erholung nach dem schwächeren Vortag fort. Auch der Eurostoxx 50 zeigt sich klar im Plus und klettert wieder über die Marke von 6.000 Punkten. Damit hat sich die Stimmung im europäischen Handel spürbar aufgehellt. Nach den wechselhaften Bewegungen der vergangenen Tage greifen Anleger wieder stärker zu, gestützt von einer insgesamt stabileren Risikobereitschaft. Unterstützung kommt dabei auch aus dem internationalen Umfeld. Die zuvor gemischten Vorgaben aus Asien wirken mittlerweile unterstützend. Sowohl der japanische Nikkei mit deutlichen Gewinnen als auch der südkoreanische Kospi mit einem leichten Plus können zur positiven Grundstimmung beitragen. An der Wall Street bleibt der Technologiesektor weiter ein zentraler Treiber. Insgesamt zeigt sich der Handel am Nachmittag damit klar freundlich.
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0: Tschüss.
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2: Ihr Lieben, heute Abend startet in der Emde Gallery in Mainz in der Neustadt die Ausstellung Josephine Adu Schimmern. Und das schon ab 18 Uhr. Wenn ihr Bock habt, euren Feierabend mit Kunst zu beginnen, dann seid ihr hier genau richtig. Josephine Adu, die zeigt neue Arbeiten, die zwischen Malerei und Skulptur schweben und mit Farbe, Holz und Licht spielen. Die dünnen Farbschichten, die lassen das Material durchscheinen und geben den Werken eine ganz besondere Tiefe, die man live einfach erlebt haben muss. Die Vernissage läuft bis 2030, also genug Zeit, um da entspannt mal reinzuschauen. Die Ausstellung bleibt dann bis Anfang Juli live für euch geöffnet, falls ihr heute eben nicht könnt. Aber ganz ehrlich, heute ist der perfekte Start mit der Busy Kunstgenuss, oder? Ist genau richtig. Wenn ihr sagt, ihr wollt richtig ordentlich raus, dann wartet heute ab 18:45, viertel vor sieben, ein geführter Rundgang am Rheinufer entlang und durch die Altstadt auf euch. Treffpunkt ist um 18:35 an der Terrasse vom Hilton Hotel direkt am Rhein. Die Tour führt durch beleuchtete Gassen, vorbei an historischen Gebäuden, über Plätze, die am Abend einfach eine besondere Stimmung haben. Ihr kommt, spannende Geschichten zu hören, kleine Anekdoten und auch einen entspannten Spaziergang einfach durch Mainz. Die Führung gibt's auf Deutsch oder Englisch, also perfekt für alle, die Besuch haben oder selbst mal als Tourist durch die Stadt gehen wollen. Die Route geht vom Rhein bis tief in die Altstadt hinein, also ein richtig schöner Ausklang für den Freitag und guten Start ins Wochenende. Und wer heute Abend richtig Spaß haben will, der sollte ab 19 Uhr ins Kutz kommen zu uns nach Mainz zum Drag Queen Bingo. Da wird's nämlich bunt, laut und glamourös und garantiert nicht langweilig, denn die Drag Queens Igitte von Bingen, Amber Remember und Nicky Mix, die führen mit Humor, Glitzer und einer ordentlichen Portion Attitüde durch den Abend. Es gibt klassische Bingo-Runden, spontane Show-Einlagen und jede Menge Interaktion natürlich mit euch, mit dem Publikum. Für die Teilnahme müsst ihr euch anmelden, ob ihr jetzt Bingo liebt oder noch nie gespielt habt. Das ist vollkommen egal. Es geht um Spaß und gute Laune, also ein perfekter Abend für alle, die Vielfalt feiern und mal was anderes vielleicht erleben möchten. Ihr Lieben, egal für was ihr euch entscheidet, ich wünsche euch gute Unterhaltung, einen schönen Freitagabend und einen super Start in euer langes Pfingstwochenende.

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1: Ich bin Tanja Wagner. In Apotheken sollen Patientinnen und Patienten künftig mehr Leistungen wie Impfungen, Vorsorge und Tests bekommen können. Das sieht ein Gesetz der schwarz-roten Koalition vor, das heute der Bundestag beschlossen hat. Gesundheitsministerin Wagen sagte, das Gesetz stärke die Apothekenlandschaft auch finanziell und sorge für weniger Bürokratie. Konkret sollen Apotheken neben Impfungen auch Leistungen zur Vorbeugung und Früherkennung anbieten. In Schweden beraten die NATO-Außenminister weiter über die Zukunft des Bündnisses. Auch US-Außenminister Rubio ist dabei. Für Gesprächsstoff sorgte wieder einmal US-Präsident Trump. Er will 5000 Soldaten nach Polen entsenden.
2: Die USA sind wütend wegen einiger NATO-Länder wie Spanien, weil sie dortige Stützpunkte nicht für den Iran-Krieg nutzen dürfen. Und sie erwarten mehr Einsatz von den europäischen Verbündeten. Kurz vor dem Ministertreffen bekräftigte NATO-Generalsekretär Rutte, die Europäer müssten mehr Verantwortung übernehmen. Überraschende Entscheidung von Präsident Trump zur Entsendung von 5000 Soldaten nach Polen sei keine Trendwende. Erst kürzlich hatten die USA den Abzug von mindestens 4000 Soldaten aus Polen angekündigt. Trump begründete die Kehrtwende damit, dass er den polnischen Präsidenten sehr möge. Dieter Ebeling, Brüssel.
1: Vor dem Start der Reisewelle zum langen Pfingstwochenende bzw. der Pfingstferien ist Tanken wieder billiger geworden. Im bundesweiten Tagesdurchschnitt kostete ein Liter Super E10 knapp unter 2 Euro, wie der ADAC mitteilte. Das waren 0,8 Cent weniger als gestern. Diesel verbilligte sich von Mittwoch auf Donnerstag um 1,5 Cent pro Liter. Der Preis von 1,97 Euro war der niedrigste Tagesdurchschnittswert seit Anfang März. Star-Trainer Pep Guardiola verlässt Manchester City nach dieser Saison vorzeitig. Der 55-Jährige verkündete vor dem letzten Ligaspiel gegen Aston Villa seinen Rücktritt in diesem Sommer. Guardiolas Vertrag wäre noch ein weiteres Jahr gelaufen.
3: Guardiola hat den Club geprägt wie kein anderer Trainer zuvor. Er gewann 6 Meisterschaften, die Champions League und mehrfach den englischen FA Cup und den Ligapokal. Guardiola sagt, es gebe keinen besonderen Grund für seinen Abschied, aber tief in ihm selbst wisse er einfach, dass jetzt der richtige Zeitpunkt gekommen sei. Ja, und sein Nachfolger, der wird es definitiv schwer haben.
4: Krass, gell? Hätte keiner gedacht. Out of nowhere, ja? Das ist Pep Guardiola. Mal gucken, was er sonst noch macht. Am Ende, also war jetzt aber auch eine sehr, sehr lange und krass erfolgreiche Zeit, muss man schon sagen. Wir gucken uns das Wetter hier im Antenne Mainzland an und es ist herrlich, was soll ich euch sagen? 26 Grad, die Höchsttemperaturen messen wir hier vom City-Studio am Fischtorplatz. 25 Grad haben wir es in Mainz 3 gemessen am Angel Grill. 26 in Heidesheim an der Burg Windeck und 26 Grad auch in Nierstein am Rheinufer. Sind die Höchsttemperaturen, die Sonne bleibt uns lange gewogen, bis sie sich dann so, ja, ich muss sagen, 8:45 ist, glaube ich, Sonne untergegangen. Und morgen kommt die Sonne wieder raus und über das Pfingstwochenende tatsächlich Temperaturen an die 30 Grad und ganz viel Sonne soll trocken bleiben. Genießt es. Cremt euch euch, damit ihr euch keinen Sonnenbrand holt. Ansonsten schauen wir uns die aktuelle Verkehrslage da draußen mal an. Man merkt, ihr wollt alle ins lange Pfingstwochenende vielleicht noch ein bisschen wegfahren. Auf der A60 Mainz Richtung Rüsselsheim im Mainz-Spitzdreieck 2 Kilometer dichter bis stockender Verkehr. Dann auf unserer A643 Mainz Richtung Wiesbaden zwischen dem Dreieck Mainz und dem Schiersteiner Kreuz über 4 bis 5 Kilometer dichter bis stockender Verkehr. Außerdem auf der A643 Wiesbaden Richtung Mainz im Schiersteiner Kreuz 2 Kilometer Stau. Stau auf der A66 Frankfurt Richtung Wiesbaden zwischen Biebrich und dem Schierstanner Kreuz. 2 Kilometer Stau und stockender Verkehr. Außerdem noch ein bisschen was los, wenn ihr rüber Richtung Kostermann-Kastell auf der Tederheusbrücke wollt. Da staut sich's auch noch. Fängt bereits natürlich kurz nach der Kaiserstraße dann auf der Peter-Altmaier-Allee an mit Stau und stockendem Verkehr. Haben wir auch noch ein bisschen auf der Weisenauer Straße statt einwärts und der Rheinstraße dann, wenn ihr Richtung Tederheusbrücke wollt. Und außerdem in Kostheim ein bisschen mehr los auf der Kostheimer Landstraße und zwar nach dem Kreisel, wo es dann auf die Hauptstraße Richtung Mainbrücke geht. Da haben wir Stau und stockenden Verkehr und auch auf der Darmstädter Landstraße selbst in Gustavsburg. Wenn ihr darüber wollt, Richtung Kostheim, auch auf der Mainbrücke, da stockt der Verkehr etwas. Nichtsdestotrotz wünsche ich euch natürlich eine gute und ganz sichere Autofahrt. Und ich sehe gerade auf der A3 ist auch noch ein bisschen was los. Und zwar in beiden Richtungen Höhe Raunheim haben wir da 2 Kilometer stockenden Verkehr jeweils. Also gute und sichere Fahrt trotzdem, gell? Blitzermeldungen habe ich noch 2 Stück für euch. Ein Enforcement-Blitzer steht auf der Saarstraße, wenn ihr stadtauswärts unterwegs seid. Auf Höhe der Tankstelle sind 50 erlaubt und der andere in Olivgrün steht noch auf der A60 Mainz Richtung Bingen unmittelbar. Vor der Abfahrt Heidesheim, da sind 100 erlaubt. Wenn euch noch weitere Blitzer auffallen, gerne melden über das Antenne Mainz Hörertelefon oder per WhatsApp an die Mainz 304 3441.
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4: Und denkt dran, euch ein gültiges Ticket zu holen, wenn ihr mit den Öffis unterwegs seid. Verstärkt kontrolliert wird nämlich heute Nachmittag noch die Buslinie Nummer 65 fährt von Weisenau dem Paul-Gerhardt-Weg Richtung Mainzer Hartenberg zur Haltestelle Kettlerkolleg.
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4: Und natürlich haben wir den Supermix dabei bei diesen herrlichen Temperaturen da draußen. Die Greatest Hits und das Beste von heute. Anne-Marie gleich mit Ciao, Adios, macht's gut. Und vorher Kidder und Osmond, Show Me Love, Get Me Busy, Liebe.
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0: Henry Reed, ciao, adios. 13 nach 4 haben wir es im Antenne Mainzland, ihr Lieben. Und jetzt fangen wir mal an. Jetzt pass auf, ihr habt es bestimmt mitbekommen, diese Studie, oder? Wenn wir hier bei uns in Mainz sind, wenn wir von Fasnacht in Mainz sprechen, wenn wir sagen, wir gehen mal Schippchen trinken, du blöde Lappendudel, oder wenn wir sagen, schade, kleine Wendentrippe in der Hals, kannst du essen runter dran, weg, wo Spoy und so, ne? All das sind natürlich Ausdrücke in unserem herrlichen Mainzer Dialekt. Und das soll die künstliche Intelligenz nicht verstehen? Verstehe ich gar nicht. Wirklich war in einer Studie von Johannes Gutenberg-Universität bei uns hier aus Mainz, haben Forscher genau das jetzt rausgefunden. Wie das Ganze auch ablief und über die Ergebnisse hat mit uns die leitende Professorin Dr. Katharina von der Wense gesprochen. Wir wollten von ihr wissen, wie kamt ihr da drauf?
1: Wir haben praktisch ein Dialektwort eingegeben und nach der Definition gefragt und dann die Definition abgeglichen mit der richtigen Definition und geguckt, ob das passt. Oder wir haben halt eine Definition eingegeben und dann geschaut, ob das richtige Wort praktisch aus dem KI-Modell rauskam. Und gefunden haben wir, funktioniert eigentlich gar nicht. Was mich besonders überrascht hat, war die Ausgabe der KI-Modelle für die Definition. Also es kommen Definitionen raus, die richtig, richtig gut klingen, die aber wirklich völlig falsch sind. Ein Beispiel ist Rachebutzer. Das ist ein saurer Wein. Ich denke, weil er halt den Rachen putzt. Aber da kam dann so Erklärung, das ist ein sehr rachsüchtiger Mensch.
0: Das ist natürlich auch geil. Gut. Die Ergebnisse fallen also, ihr merkt schon, eher ernüchternd aus. Warum das aber durchaus zum Problem werden kann, gerade wenn KI künftig immer stärker im Alltag natürlich eingesetzt wird, hat Katharina von der Wese ebenfalls erklärt. Und gleichzeitig sieht sie aber auch Chancen in der Weiterentwicklung.
1: Das hängt damit zusammen, dass allgemein Dialekte ja vom Aussterben bedroht sind. Also man merkt das vor allem auch bei Mainzerisch, dass es immer weniger gesprochen wird. Und KI kann da praktisch in zweierlei Weise drauf einwirken. Also zum einen kann KI den Effekt verstärken, dass Dialekte weniger gesprochen werden. Umgekehrt, wenn KI jetzt Dialekte verstehen, im Dialekt antworten könnte, könnte das natürlich auch verwendet werden, um Dialekte gegebenenfalls am Leben zu erhalten. Und deswegen ist KI eigentlich eine sehr große Chance, die aber halt im Moment noch nicht wirklich genutzt wird.
0: Damit KI uns in Zukunft auch im Dialekt besser versteht, wenn wir das überhaupt wollen, braucht es allerdings noch weitere Forschung. Wie die nächsten Schritte jetzt aussehen sollen, hat uns Katharina von der Wense natürlich auch erklärt.
1: Sprache ist jetzt was wir gegebenenfalls als nächsten Schritt geplant hatten. Aber trotzdem ist natürlich die Ausweitung der Studie auf wirklich Texte. Wir hatten überlegt, gegebenenfalls vielleicht Fastnachtsreden, was wir auch als nächstes geplant haben. Und da kommen dann ja noch kulturelle Aspekte mit rein, also Dinge, die man wissen muss, um die Reden auch zu verstehen, nicht nur wirklich dann die einzelnen Wörter.
0: Vielleicht sollten wir die KI auch einfach mit Fasnachtslieder füttern. Ne? Gut, die verstehen sie dann vielleicht nicht, aber da müssten wir gleich die Erklärung hinterher schicken. Also zum Anfang mal für alle KIs da draußen, die mithören, gibt's Doppelbock mit Was babbelst du so schön auf die Ohren, weil da sind auch so ein paar Dialektwörter drin, die könnten wir sich mal drauf schaffen als KI. Ne? Also wenn die KI jetzt eine Erklärung braucht, muss die KI mir eine WhatsApp schreiben an die Mainz 304 3441. Grüße an der Matze an der Stelle. 16:16 haben wir es mit der Matze. Doppelbock, was babbelst du?

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0: Taylor Swift, Is It Over Now? 16:30 haben wir es im Antenne Mainzland.
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2: Mit Robert Schäfer. Einen schönen guten Tag. Die Vollsperrung der A671 zwischen den Auffahrten Hochheim Süd und Gustavsburg verlängert sich. Das meldet die Autobahn GmbH des Bundes. Im Zuge der Arbeiten wurden Rostschäden an der Brücke über den Main festgestellt. Dies soll über Jahre durch Kleinstmengen von eingedrungenem Oberflächenwasser verursacht worden sein. Eine eingehende Untersuchung hat ergeben, dass die gesamte Brückenoberfläche erneuert werden muss. Dadurch verzögert sich der angesetzte Abschluss der Arbeiten laut Autobahn GmbH voraussichtlich bis Juli. Der bestehende Gehweg der Brücke neben der Fahrbahn kann weiterhin genutzt werden, hier kann es aber zu kurzfristigen Sperrungen kommen. Die Universitätsmedizin Mainz informiert über einen Cyberangriff auf einen externen Abrechnungsdienstleister. Betroffen sind nach bisherigen Erkenntnissen Daten von rund 2800 Patienten mit privater Zusatzversicherung oder Selbstzahlerstatus. Gesetzlich Versicherte seien nicht betroffen. Nach Angaben der Unimedizin fand der Angriff Mitte April statt. Die Datenübertragung an den Dienstleister wurde daraufhin umgehend gestoppt. Die klinischen Systeme und die Patientenversorgung in Mainz seien zu keinem Zeitpunkt beeinträchtigt gewesen. Welche Daten genau abgeflossen sind, wird derzeit noch geprüft. Betroffene Patientinnen und Patienten sollen persönlich informiert werden. Die Unimedizin spricht von einem schwerwiegenden Eingriff und steht nach eigenen Angaben im Austausch mit dem Landesdatenschutzbeauftragten. In Mainz-Bretzenheim hat die Feuerwehr am Donnerstagabend einen Brand an einer Photovoltaikanlage gelöscht. Ein aufmerksamer Nachbar hatte gegen 18 Uhr Rauch auf dem Dach eines Einfamilienhauses bemerkt, die Feuerwehr alarmiert und die Bewohner gewarnt. Sie konnten das Haus rechtzeitig und unverletzt verlassen. Wie die Feuerwehr mitteilt, war an zwei Solarmodulen ein Schmorbrand ausgebrochen. Einsatzkräfte haben das Feuer über eine Drehleiter unter Atemschutz gelöscht. Ein Übergreifen auf den Dachstuhl konnte verhindert werden. Der Schaden blieb laut Feuerwehr gering. Im Einsatz waren 22 Kräfte von Berufs- und Freiwilliger Feuerwehr sowie Polizei und Rettungsdienst. Die Gewerkschaft Verdi ruft Beschäftigte aus diversen Einzel- und Großhandelbetrieben morgen zu Warnstreiks in Mainz auf. Hintergrund sind die laufenden Tarifverhandlungen in Rheinland-Pfalz und im Saarland, in denen bislang keine Einigung erzielt wurde. In Mainz ist eine Streikversammlung ab 10.30 Uhr auf dem Ernst-Ludwig-Platz geplant. Anschließend soll es einen Demonstrationszug durch die Innenstadt und eine Kundgebung geben. Die Gewerkschaft will damit den Druck in den Verhandlungen erhöhen. Ein sommerlich warmes Wochenende steht in Mainz bevor und die ersten Wasserspielplätze sind bereits in die Saison gestartet. Im Volkspark und am Fort Elisabeth kann schon gespielt und geplanscht werden. Der Wasserspielplatz am Goetheplatz soll, wenn alles nach Plan läuft, bis zum Wochenende ebenfalls öffnen. Am Hartenbergpark verzögert sich der Start allerdings. Dort wurden bauliche Mängel festgestellt. Der Wasserspielplatz bleibt vorerst geschlossen. Infos zum aktuellen Stand gibt es online.
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0: Schauen wir uns das Wetterchen im Antenne Mainzland mal an. Es kennt nicht schöne Sei, oder? 26 Grad messen wir hier vor dem City-Studio am Fischtorplatz. Ne? Was eine Temperatur, das ist großartig. Also schöner geht's ja gar nicht. Ja, vielleicht am Wochenende, ne? Da kriegen wir nämlich bis 30 Grad. Soll heute auch so bleiben, also wunderbar, bis die Sonne untergeht. 26 Grad in der Nacht, sinken die Temperaturen gerade mal auf 14 Grad runter. Morgen nehmen sie wieder Fahrt auf bis 28 Grad. Und Sonntag und Montag eventuell an die 30 Grad drin. Die aktuelle Verkehrslage schauen wir uns da draußen natürlich auch mal an. Ihr seid auf dem Weg in den Feierabend, ins lange Wochenende, ins lange Pfingstwochenende. Vielleicht wollt ihr auch irgendwie unterwegs wegfahren oder jetzt schon in Urlaub. Das dauert ein bisschen länger vielleicht, bis ihr aus der Stadt, je nachdem, draußen seid, wo ihr seid. Wir beginnen mal auf der A3, wenn ihr da Köln Richtung Frankfurt unterwegs seid. Da haben wir Höhe Medenbach 2 Kilometer stockenden Verkehr. Im weiteren Verlauf im Wiesbadener Kreuz auch nochmal 2 Kilometer Stop-and-Go-Verkehr. Außerdem auf der A60 Rüsselsheim Richtung

0: Ist wirklich ein bisschen Stau im Dreieck Mainz leider. In der Gegenrichtung Wiesbaden Richtung Mainz im Schiersteiner Kreuz auf der Schiersteiner Brücke auch über 2 Kilometer Stau und stockender Verkehr zieht sich bis Mombach. Ansonsten auf der A66 Wiesbaden Richtung Frankfurt zwischen Biebrich und dem Schiersteiner Kreuz 2 Kilometer dichter bis stockender Verkehr. Statt einwärts haben wir es auf der sowohl Weisenauer Straße als auch auf der Rheinstraße. Ich sehe es bei mir hier vor der Tür, wenn ich rausgucke. Da staut sich's Richtung Theodor-Heuss-Brücke. Da ist einiges los leider. Auch in der Gegenrichtung, wenn ihr von Mombach rauskommt und Richtung Weisenau wollt oder eben auch auf die Theodor-Heuss-Brücke. Da haben wir auch Stau und stockenden Verkehr auf der Theodor-Heuss-Brücke Richtung Kostheim und Kastell rüber. Staut sich's auch nach dem Kreisel. Geht's dann wieder, da fließt schön ab. Aber auch in der Gegenrichtung von Kostheim und Kastell rüber Richtung Mainz. Da haben wir auch dichten bis stockenden Verkehr auf der Theodor-Heuss-Brücke. Also da ist aktuell echt einiges los. Auch auf der Darmstädter Landstraße, wenn ihr darüber über die Mainbrücke wollt, Richtung Kostheim ist noch mehr los, in Kostheim selbst. Kostheimer Landstraße ab dem Kreisel, wo es dann Richtung Hauptstraße und Mainbrücke geht, Stau und stockender Verkehr. Und auch auf der B40 drüben, wenn wir da in Kostheim sind, wenn ihr da von Hochheim Süd rüberfahrt Richtung Kostheim, haben wir auch Stau und stockenden Verkehr. Tatsächlich bis zur Hochheimer Straße, also da ist echt ein bisschen mehr los. Ich wünsche euch nichtsdestotrotz eine gute und sichere Fahrt da draußen. Kommt gut an euren Zielen an, lasst euch nicht stressen. Teilweise sind es ja auch nur Ampelphasen, die ihr da überstehen müsst. Blitzermeldungen habe ich auch für euch und zwar noch 2 Stück. Die gucken wir uns im Detail mal an. Ein Enforcement-Blitzer steht noch auf der Saarstraße stadtauswärts und zwar auf Höhe der Tankstelle. Rechts habt ihr die Tankstelle, links ein Riesengebüsch. Da hat er sich versteckt, ist er nahe gedreht worden, 50 da maximal erlaubt. Und außerdem steht der olivgrüne Enforcement-Blitzer auf der A60 Mainz Richtung Bingen unmittelbar vor der Abfahrt Heidesheim. Da dürft ihr maximal 100 fahren. Sollten euch irgendwo noch weitere Blitzer auffallen, gerne melden. Übers Hörertelefon oder per WhatsApp an die Mainz 304 3441.
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0: Und natürlich auch mit unserem Supermix. Die Greatest Hits und das Beste von heute gibt's von mir für euch auf die Ohren. Jetzt Klock Klock mit Out of the Dark. Und vorher Simply Red. Something got me started.
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0: Clock out of the dark, 16.44 Uhr haben wir sie im Antenne-Mainzler, die Lieben, und guckt doch mal raus, oder? Ist das nicht ein schönes Wetterchen fürs lange Wochenende? Die Picknickdecke sind teilweise schon ausgerollt, die Sonnenbrille sitze und unser Mainz-Gefühl liegt wieder in der Luft. Man kann es förmlich schmecken. Zum Beispiel, wenn man einen schönen Schoppe trinkt beim Sonnenuntergang heute, zum Beispiel, schmeckt der gleich doppelt so gut an. Deswegen wollten wir von euch mal wissen, ist langes Wochenende jetzt? Was macht denn ihr so? Habt ihr ein paar Tipps fürs Pfingstwochenende? Was ist bei euch da los?
1: Geh am Samstag aufs Marktfrühstück bei dem guten Wetter und lasse dann den Tag einfach in der Stadt ausklingen und genieße die freien Tage dann noch.
2: Ja, wir treffen uns mit ein paar Freunden bei mir und machen Grillabend. Vorher gehen wir vielleicht noch mal an den See.
3: Ich habe am Wochenende, am Samstag, geplant, nach Wiesbaden zu gehen zum Vibrancy Festival, was da das erste Mal stattfindet.
4: Ich bin auf dem Open Ohr.
5: Ich feiere meinen Geburtstag.
6: Irgendwo ans See oder ans Wasser mit den Freunden.
7: Einen Tag fahren wir mal nach Frankfurt, gehen aber da in eine Ausstellung und ansonsten mal natürlich im Rheingau laufen gehen oder sowas.
8: Am Sonntag feiere ich Geburtstag rein.
1: Ja, vielleicht irgendwie raus an den Rhein, Daydrinking betreiben.
5: Also aber ansonsten.
9: Ich werde im Garten arbeiten.
10: Trip an See.
11: Ja, und am Rhein vielleicht sitzen, ein bisschen entspannen.
12: Wahrscheinlich eine Radtour bei dem schönen Wetter.
0: Das waren schon mal ein paar gute Tipps. Das Schöne ist, alles, was ihr da gehört habt, könnt ihr auch machen, weil wir haben ja Langwochenend. Ihr habt ja auf jeden Fall ein bisschen Zeit, egal für was ihr euch entscheidet. Wir wünschen euch natürlich ganz viel Spaß. Und ihr müsst gar nicht fortfliegen. Ihr müsst gar nicht in den Urlaub spillen mit Groovejet, in den müsst ihr gar nicht einsteigen. Das könnt ihr hier musikalisch machen. Und im Antenne Mainzland und drumherum eure freien Tage genießen, ihr Lieben. Macht was Schönes. Gegenstück.

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1: Ich bin Tanja Wagner. In Apotheken sollen Patientinnen und Patienten künftig mehr Leistungen wie Impfungen, Vorsorge und Tests bekommen können. Das sieht ein Gesetz der schwarz-roten Koalition vor, das der Bundestag beschlossen hat.
2: Konkret sollen Apotheken unter anderem neue Leistungen zur Vorbeugung und Früherkennung anbieten können, etwa für Herz-Kreislauf-Erkrankungen, Diabetes oder rund ums Rauchen. Neben Grippe und Corona sollen sämtliche Schutzimpfungen angeboten werden können, zum Beispiel auch gegen Tetanus, Hepatitis oder Polio. So sparen sich Patienten längere Wartezeiten beim Arzt, gerade im ländlichen Raum, wo das Angebot an Hausärzten ausgedünnter ist. Auch Blutabnahme soll erlaubt werden, aber nur bei Patienten ab 18 und nur mit ärztlicher Schulung. Das neue Gesetz kommt abschließend noch in den Bundesrat. Tine Klimach, Berlin.
1: Seit einigen Tagen ist das Portal für die neue E-Auto-Prämie freigeschaltet und Bundesumweltminister Schneider zieht eine positive Bilanz. 23.000 Anträge sind bereits eingegangen.
3: Wir haben eine sehr gute Resonanz, freut sich Schneider. Top sei die Nachfrage für batterieelektrische Fahrzeuge, sagt er. Und zwar vor allem von kleineren und mittleren Einkommen. Sein Fazit, die soziale Staffelung funktioniert. Gefördert werden unter anderem auch Plug-in-Hybride. Die Kaufprämie kann rückwirkend beantragt werden für alle Fahrzeuge, die seit Jahresanfang zugelassen wurden. Insgesamt sind in dem Fördertopf rund 3 Milliarden Euro. Claudia Wächter, Nachrichtenredaktion.
1: Eine deutliche Mehrheit der Bürger sieht nach einer Umfrage China und nicht die USA als die künftig führende Weltmacht. 62% nennen im ZDF-Politbarometer China, 22% die Vereinigten Staaten in dieser Position. Vor gut 3 Jahren lagen die Werte mit 47-33% noch deutlich dichter beieinander. Europa und Russland spielen nach Meinung der Deutschen keine wesentliche Rolle. Nur 7% sehen Europa weltweit in der Führungsrolle, 2% Russland. Trainer Pep Guardiola ist beim englischen Fußball-Spitzenclub Manchester City nach 10 Jahren zurückgetreten. Das verkündete der Club des 55 Jahre alten Spaniers ein Jahr vor Ablauf des Vertrags. Es gebe keinen Grund, aber es sei Zeit für ihn, sagte Guardiola in der Mitteilung des Clubs.
4: Krass, gell? Vielen Dank für die Infos. Weitere News gibt's natürlich wieder auf die Ohren aus Mainz, Wiesbaden und der Region in unseren Top-Meldungen. Voll mit Robert Schäfer in einer halben Stunde wieder. Jetzt schauen wir uns das Wetter im Antenne Mainzland an. Wir gucken mal und genieße. Das ist das Geräusch. Guck mal, du gehst raus, ins Freitag, 17 Uhr, 17.03 Uhr und machst schön. Machst du so Wochenend, nein, lange Wochenend. Noch immer, noch immer und immer noch. Ah, so, das ist Wettergeräusch, herrlich, oder? 26, das macht was mit einem, das bringt einem wieder ein bisschen runter, Gnese. 26 Grad messen wir noch hier vom City-Studio am Fischtorplatz. Bis die Sonne dann irgendwann um 8:45 runtergeht, sinken die Temperaturen in der Nacht gerade mal auf 14 Grad runter. Morgen bis 28 Grad drin und der Antenne Mainz Wettertrend fürs lange Pfingstwochenende verspricht sogar an die 30 Grad uns rüber zu schicken. Außerdem gucken wir uns die aktuelle Verkehrslage an. Ja, viele von euch, die wollen fort. Und es sieht mehr auf Gas oder auch im Feierabend an. Denn auf der A3 Frankfurt, in Köln Richtung Frankfurt, fängt es bereits an. Vom Wiesbadener Kreuz, dann über das Wiesbadener Kreuz und kurz danach, da haben wir aktuell über 4 Kilometer dichten bis stockenden Verkehr. Auf unserer A60 Mainz Richtung Rüsselsheim im Mainz-Spitzdreieck 1 Kilometer stockender Verkehr. In der Gegenrichtung zwischen Hechtsheim Ost und dem Kreuz Mainz Süd 2 Kilometer dichter bis stockender Verkehr. Noch ein bisschen mehr los auf der A643. Tatsächlich fängt bereits an am Dreieck Mainz in beiden Richtungen bis zum Schiersteiner Kreuz. Haben wir da, wie gesagt, sowohl als auch Richtung Wiesbaden oder Richtung Mainz über 2-3 Kilometer dichten bis stockenden Verkehr. Noch dauert es ein bisschen länger. Auf der Theodor-Heuss-Brücke rüber Richtung Kostermann und Kastell staut sich's. In der Gegenrichtung nur leicht dichter bis stockender Verkehr. Und ansonsten liegen mir keine weiteren größeren Störungen vor. Euch wünsche ich eine gute und vor allem auch ganz sichere Autofahrt da draußen. Blitzermeldungen haben wir nach wie vor 2 Stück für euch. Ein Enforcement-Blitzer, der steht noch stadtauswärts. Und zwar, lasst mich mal gucken, auf der Saarstraße, auf Höhe der Tankstelle. Wenn ihr da 50 fahrt, ist alles gut. Schneller werdet ihr geblitzt. Der Blitzer steht auf der linken Seite gegenüber von der Tankstelle ins Gebüsch hinein versteckelt. Und außerdem steht auf der A60 noch ein Enforcement-Blitzer mit olivgrünem Häubchen oder Verdeck vorne. Mainz Richtung Bingen A60, kurz vor der Abfahrt Heidesheim. Da sind maximal 100 Stundenkilometer erlaubt. habt. Sollten euch irgendwo noch ein weiterer Blitzer auffallen, gerne melden übers Hörertelefon oder per WhatsApp an die 1-304-3441.
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4: Und nicht vergessen, ein gültiges Ticket zu holen, wenn ihr mit den Öffis unterwegs seid. Denn verstärkt kontrolliert wird die Buslinie 76 noch, fährt von Laubenheim der Rösselsheimer Allee Richtung Mombach am Lämmchen.
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4: Und vor allem jetzt starten wir wieder mit Platz Nummer 20 rein. Und da freue ich mich sehr, dass Sie neu eingestiegen sind auf die 20, denn Sie haben einiges für uns mitgebracht. Die Rolling Stones, ja, sie gibt es noch und sie sind kurz davor, ihr 25. Studioalbum zu releasen. Am 10. Juli ist es soweit. Foreign Tongues wird's heißen. Und da gibt's schon mal einen Song und eine Single, die vorab schon mal released wird, um etwas Lust auf dieses neue Album zu machen. Ich bin sehr gespannt. In the Stars heißt dieser Song. Neu eingestiegen auf die 20 in unserer Chartshow.

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2: Oh, warte mal, Platz 19. Jetzt ist mir der Platz 19 fortgerutscht. Das gibt's doch gar nicht. Moment, den zieh ich gerade nochmal raus. So. Platz 19 ist nämlich Nico Santos mit seinem neuen Song Optimist. Den gibt's natürlich jetzt für euch auf die Ohren. Sag mal, wo ist denn gelandet? Hier ist er, Nico. Wollte ich nicht fortnehmen. Neu eingestiegen auf die 19 nämlich.

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0: Afrojack, Sia und David Guetta, Awake Tonight, gleich 5:30 im Antenne Mainzland.
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2: Mit Robert Schäfer, einen schönen guten Tag. Die Vollsperrung der A671 zwischen den Auffahrten Hochheim Süd und Gustavsburg verlängert sich. Das meldet die Autobahn GmbH des Bundes. Im Zuge der Arbeiten wurden Rostschäden an der Brücke über den Main festgestellt. Dies soll über Jahre durch Kleinstmengen von eingedrungenem Oberflächenwasser verursacht worden sein. Eine eingehende Untersuchung hat ergeben, dass die gesamte Brückenoberfläche erneuert werden muss. Dadurch verzögert sich der angesetzte Abschluss der Arbeiten laut Autobahn GmbH voraussichtlich bis Juli. Der bestehende Gehweg der Brücke neben der Fahrbahn kann weiterhin genutzt werden, hier kann es aber zu kurzfristigen Sperrungen kommen. Die Universitätsmedizin Mainz informiert über einen Cyberangriff auf einen externen Abrechnungsdienstleister. Betroffen sind nach bisherigen Erkenntnissen Daten von rund 2800 Patienten mit privater Zusatzversicherung oder Selbstzahlerstatus. Gesetzlich Versicherte seien nicht betroffen. Nach Angaben der Unimedizin fand der Angriff Mitte April statt. Die Datenübertragung an den Dienstleister wurde daraufhin umgehend gestoppt. Die klinischen Systeme und die Patientenversorgung in Mainz seien zu keinem Zeitpunkt beeinträchtigt gewesen. Welche Daten genau abgeflossen sind, wird derzeit noch geprüft. Betroffene Patientinnen und Patienten sollen persönlich informiert werden. Die Unimedizin spricht von einem schwerwiegenden Eingriff und steht nach eigenen Angaben im Austausch mit dem Landesdatenschutzbeauftragten. Die Gewerkschaft Verdi ruft Beschäftigte aus diversen Einzel- und Großhandelbetrieben morgen zu Warnstreiks in Mainz auf. Hintergrund sind die laufenden Tarifverhandlungen in Rheinland-Pfalz und dem Saarland, in denen bislang keine Einigung erzielt wurde. In Mainz ist eine Streikversammlung ab 10.30 Uhr auf dem Ernst-Ludwig-Platz geplant. Anschließend soll es einen Demonstrationszug durch die Innenstadt und eine Kundgebung geben. Die Gewerkschaft will damit den Druck in den Verhandlungen erhöhen. In Mainz-Bretzenheim hat die Feuerwehr am Donnerstagabend einen Brand an einer Photovoltaikanlage gelöscht. Ein aufmerksamer Nachbar hatte gegen 18 Uhr Rauch auf dem Dach eines Einfamilienhauses bemerkt, die Feuerwehr alarmiert und die Bewohner gewarnt. Sie konnten das Haus rechtzeitig und unverletzt verlassen. Wie die Feuerwehr mitteilt, war an zwei Solarmodulen ein Schmorbrand ausgebrochen. Einsatzkräfte haben das Feuer über eine Drehleiter unter Atemschutz gelöscht. Ein Übergreifen auf den Dachstuhl konnte verhindert werden. Der Schaden blieb laut Feuerwehr gering. Im Einsatz waren 22 Kräfte von Berufs- und Freiwilliger Feuerwehr sowie Polizei und Rettungsdienst. Ein sommerlich warmes Wochenende steht in Mainz bevor und die ersten Wasserspielplätze sind bereits in die Saison gestartet. Im Volkspark und am Fort Elisabeth kann schon gespielt und geplanscht werden. Der Wasserspielplatz am Goetheplatz soll, wenn alles nach Plan läuft, bis zum Wochenende ebenfalls öffnen. Am Hartenbergpark verzögert sich der Start allerdings. Dort wurden bauliche Mängel festgestellt. Der Wasserspielplatz bleibt vorerst geschlossen. Infos zum aktuellen Stand gibt es online. Die Mainzer Dynamites treffen am Samstagabend auf den HC Rödertal. Es ist der vorletzte Spieltag dieser Saison der zweiten Handball-Bundesliga der Frauen. Die Mainzerinnen wollen nach 4 Niederlagen in Folge wieder ein Erfolgserlebnis mitnehmen. Die Tabellenvierten aus Rödertal sind in guter Form und haben 3 der letzten 4 Begegnungen gewonnen. Das Hinspiel ging allerdings mit 29:26 an Mainz. Anpfiff ist morgen um 19.30 Uhr in der Sporthalle des Gymnasium Oberstadt.
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0: Schauen wir uns das Wetter im Antenne Mainzland da draußen mal an. Wie sieht's aus? Aktuell immer noch 26 Grad gemessen hier vorm City-Studio am Fischtorplatz. Sind die Höchsttemperaturen für heute? Tatsächlich in der Nacht sinken die Temperaturen gerade mal auf 14 Grad runter. Morgen dann bis 29 Grad drin. Wie gesagt, übers Pfingstwochenende, wir kommen an die 30 Grad. Genießt es, ihr Lieben. Die aktuelle Verkehrslage, ja, sieht gar nicht mehr so entspannt aus, wie das normalerweise um die Uhrzeit ist. Ist noch ein bisschen was los. Wir starten auf unserer A60. Und zwar, wenn ihr Mainz Richtung Rüsselsheim unterwegs seid. Im Mainz-Spitz-Dreieck haben wir noch 1 Kilometer stockenden Verkehr. Außerdem in beiden Richtungen auf der A643 zwischen dem Schiersteiner Kreuz und Mombach jeweils 2 bis 3 Kilometer dichter bis stockender Verkehr. Und auf der A66 Wiesbaden Richtung Frankfurt zwischen Nordenstadt und dem Wiesbadener Kreuz 2 Kilometer dichter bis stockender Verkehr. Ansonsten auf der Theodor-Heuss-Brücke rüber Richtung Kostermatt-Kastell staut sich's noch ein bisschen. Und auch auf der Darmstädter Landstraße in Gustavsburg, wenn ihr darüber Richtung Kostheim wollt, haben wir noch stau- und stockenden Verkehr. Und in Kostheim auf der Kostheimer Landstraße Richtung Mainbrücke genauso. Ansonsten liegen mir aber keine weiteren größeren Störungen vor. Euch wünsche ich eine gute und sichere Fahrt. Blitzermeldungen haben wir noch zwei Stück. Ein Enforcement-Blitzer steht auf der Saarstraße stadtauswärts auf Höhe von der Tankstelle links im Gebüsch versteckelt. Rechts ist die Tankstelle, links ist das Gebüsch, 50 maximal erlaubt. Und der olivgrüne Enforcement-Blitzer steht nach wie vor auf der A60 Mainz Richtung Bingen, unmittelbar vor der Abfahrt Heidesheim. Da dürft ihr maximal 100 fahren. Sollten euch irgendwo noch weitere Blitzer auffallen, gerne melden übers Hörertelefon oder per WhatsApp an die Mainz 304 3441.
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Clouseau, immer wenn du nicht da bist. Herrlicher Song, ihr Lieben. Auf Platz Numero, lust mich gucken, wo ist er denn? Hi, Platz Nummer 15 von der, nee, Platz Nummer 14 von der 9 auf die 14, ein bisschen runtergepurzelt. Jetzt, ihr Lieben, wenn ihr diesen herrlichen Klang im Hintergrund hört, dann wisst ihr, wir machen gemeinsam eine Zeitreise. Steigen in den DeLorean ein. Mache die Tür zu, schnall uns an, startet den Motor und gucke, oh ja, ob er anspringt und er fährt. Und wir geben Gas, der Kluxkompensator. Er klingelt vor sich hin und da kommen wir im Jahr 2002 raus. 24 Jahre sind wir zurückgereist und gucken jetzt in der Chart History, was auf Platz Nummer 1 steht und vor allem, wer auf Platz Nummer 1 steht, denn sie werden wir auch sehen. Diese wunderbare Girlgroup, die erste richtige in Deutschland zusammengecastete Girlgroup. Die No Angels werden auch bei Summer in the City bei uns hier in Mainz spielen und hier haben wir sie für euch. In der Antenne Mainz Chart Show mit ihrem Hit. 2002 waren sie damit für 4 Wochen auf Platz 1 vor 24 Jahren. Passt auch zum Summer in the City. Like Ice in the Sunshine. Die No Angels.

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1: Ihr Lieben, heute Abend startet in der Emde Gallery in Mainz in der Neustadt die Ausstellung Josephine Adu Schimmern. Und das schon ab 18 Uhr. Wenn ihr Bock habt, euren Feierabend mit Kunst zu beginnen, dann seid ihr hier genau richtig. Josephine Adu, die zeigt neue Arbeiten, die zwischen Malerei und Skulptur schweben und mit Farbe, Holz und Licht spielen. Die dünnen Farbschichten, die lassen das Material durchscheinen und geben den Werken eine ganz besondere Tiefe, die man live einfach erlebt haben muss. Die Vernissage läuft bis 2030, also genug Zeit, um da entspannt mal reinzuschauen. Die Ausstellung bleibt dann bis Anfang Juli live für euch geöffnet, falls ihr heute eben nicht könnt. Aber ganz ehrlich, heute ist der perfekte Start mit der Busy Kunstgenuss, oder? Ist genau richtig. Wenn ihr sagt, ihr wollt richtig ordentlich raus, dann wartet heute ab 18:45, Viertel vor sieben, ein geführter Rundgang am Rheinufer entlang und durch die Altstadt auf euch. Treffpunkt ist um 18:35 an der Terrasse vom Hilton Hotel direkt am Rhein. Die Tour führt durch beleuchtete Gassen, vorbei an historischen Gebäuden, über Plätze, die am Abend einfach eine besondere Stimmung haben. Ihr kommt, spannende Geschichten zu hören, kleine Anekdoten und auch einen entspannten Spaziergang einfach durch Mainz. Die Führung gibt's auf Deutsch oder Englisch, also perfekt für alle, die Besuch haben oder selbst mal als Tourist durch die Stadt gehen wollen. Die Route geht vom Rhein bis tief in die Altstadt hinein, also ein richtig schöner Ausklang für den Freitag und guten Start ins Wochenende. Und wer heute Abend richtig Spaß haben will, der sollte ab 19 Uhr ins Kutz kommen zu uns nach Mainz zum Drag Queen Bingo. Da wird's nämlich bunt, laut und glamourös und garantiert nicht langweilig, denn die Drag Queens Igitte von Bingen, Amber Remember und Nicky Mix, die führen mit Humor, Glitzer und einer ordentlichen Portion Attitüde durch den Abend. Es gibt klassische Bingo-Runden, spontane Show-Einlagen und jede Menge Interaktion natürlich mit euch, mit dem Publikum. Für die Teilnahme müsst ihr euch anmelden, ob ihr jetzt Bingo liebt oder noch nie gespielt habt. Das ist vollkommen egal, es geht um Spaß und gute Laune, also ein perfekter Abend für alle, die Vielfalt feiern und mal was anderes vielleicht erleben möchten. Ihr Lieben, egal für was ihr euch entscheidet, ich wünsche euch gute Unterhaltung, einen schönen Freitagabend und einen super Start in euer langes Pfingstwochenende.
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1: Ich bin Tanja Wagner. Braucht es die NATO überhaupt noch, wenn sie beim Iran-Krieg nicht mitzieht? Diese Frage stellt sich aus Sicht der USA. Präsident Trump sieht die europäischen Bündnispartner deshalb unter Zugzwang. Das ist das Ergebnis eines NATO-Außenministertreffens in Schweden.
2: US-Außenminister Rubio machte seinen europäischen Kollegen eines ganz klar. Beim NATO-Gipfel in 6 Wochen in der Türkei müsse Präsident Trump vom Mehrwert der NATO überzeugt werden. Nachdem Spanien den USA die Nutzung eigener Stützpunkte für den Iran-Krieg verbot, stelle sich diese Frage ganz eindeutig. Und die Europäer sollen auch berichten, wie sie beim Aufbau der eigenen Verteidigung vorankommen. Dieter Ebeling, Brüssel.
1: In Apotheken sollen Patientinnen und Patienten künftig mehr Leistungen wie Impfungen, Vorsorge und Tests bekommen können. Das sieht ein Gesetz der schwarz-roten Koalition vor, das heute der Bundestag beschlossen hat. Gesundheitsministerin Wagen sagte, das Gesetz stärke die Apothekenlandschaft auch finanziell und sorge für weniger Bürokratie. Konkret sollen Apotheken neben Impfungen auch Leistungen zur Vorbeugung und Früherkennung anbieten. In Deutschland sind im vergangenen Jahr so wenige neue Wohnungen fertiggestellt worden wie seit mehr als 10 Jahren nicht. Nach Zahlen des Statistischen Bundesamtes waren es rund 206.000. Das ist der niedrigste Wert seit 2012.
3: Seit Jahren versucht die Politik, Neubau anzukurbeln im Kampf gegen Wohnungsmangel und steigende Mieten. Die Zahlen zeigen, das gelingt nicht. Allein im Vergleich zum Vorjahr sind nochmal 18% weniger Neubauten fertig geworden. Die Baubranche fordert weiter weniger Bürokratie und bessere Rahmenbedingungen. Bauministerin Huberts verspricht wieder einmal Gesetzesänderungen, die Bauen einfacher machen sollen, und verweist auf eine gestiegene Zahl von Baugenehmigungen, die Besserung verspreche. Jan-Henner Reitze, Berlin.
1: Bei dem Ebola-Ausbruch in der Demokratischen Republik Kongo steigen die Fallzahlen weiter an. Mittlerweile gibt es nach Angaben der Weltgesundheitsorganisation fast 750 Verdachtsfälle und 177 mutmaßliche Todesfälle. Es gebe zwar Fortschritte bei Überwachungsmaßnahmen und Labortests, schrieb WHO-Chef Tedros auf X, doch Gewalt und Unsicherheit behinderten die Bekämpfung der Epidemie.
4: Vielen Dank für die Infos. Weitere News gibt's natürlich wieder zu hören in einer halben Stunde in unseren Top-Meldungen aus Mainz, Wiesbaden und der Region. Von und mit Bob Shepherd, Robert Schäfer. Schauen wir uns das aktuelle WDG im Antenne Mainzland an. 26 Grad messen wir die Höchsttemperaturen hier vom City-Studio am Fischtorplatz. Es ist wirklich herrlich. Genießt diesen Freitagabend da draußen und dann das komplette Wochenende. In der Nacht sinken die Temperaturen gerade mal auf 14 Grad runter und dann nehmen sie wieder Fahrt auf. Bis 30 Grad sind übers Pfingstwochenende drin. Ganz viel Sonne, also Sonnencreme nicht vergessen, gell?
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4: Ihr Lieben, auf der Gas geht's schon wieder, wenn ihr mit dem Auto unterwegs seid. Ein bisschen hier und da haben wir noch stockenden Verkehr auf der A60 Mainz Richtung Rüsselsheim im Mainspitzdreieck. Etwas stockenden Verkehr auf der A643 in beiden Richtungen zwischen Gonsenheim und der Schierstädter Brücke. Dichter bis stockender Verkehr, aber auch nicht mehr so viel auf der A66 und zwar Wiesbaden Richtung Frankfurt im Wiesbadener Kreuz. Auch noch leicht stockender bis dichter Verkehr. Auch auf der Theodor-Heuss-Brücke rüber Richtung Kostheim und Kastell. Das sollte sich über alles bald aufgelöst haben. Ich wünsche euch eine gute und sichere Fahrt. Allerdings, wie ihr mitbekommen habt, die A671 ist ja immer noch gesperrt zwischen Hochheim Süd und Gustavsburg. Die Brücke dort wird saniert. Und da sind weitere Mängel festgestellt worden. Ich hab's geahnt. Deswegen müssen wir uns da bis voraussichtlich Juli noch auf eine Vollsperrung einstellen. Ne? Wisst ihr Bescheid? Ich wünsche euch eine gute und sichere Fahrt ins Pfingstmorend. 2 Blitzermeldungen habe ich noch für euch. Ein Enforcement-Blitzer steht auf der Saarstraße stadtauswärts auf der Höhe der Tankstelle. Rechts die Tankstelle, links ist ein Gebüsch und da haben sie neigedreckt. Der Enforcement-Blitzer 50 da maximal erlaubt. Und der Enforcement-Blitzer mit olivgrünem Häubchen oder Verdeck steht noch auf der A60 Mainz Richtung Bingen unmittelbar vor der Ausfahrt Heidesheim. Da sind maximal 100 erlaubt. Sollten euch noch weitere Blitzer auffallen, dürft ihr mir die gerne melden. Schickt mir einfach eine WhatsApp ins Studio an die Mainz 304 3441. Und denkt dran, euch ein gültiges Ticket zu holen, wenn ihr mit den Öffis unterwegs seid. Auch heute Abend wird nämlich verstärkt kontrolliert noch. Und zwar die Buslinie Nummer 90 fährt vom Marienborner Bahnhof Richtung Laubenheim zur Rüsselsheimer Allee.
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4: Wir sind in den Top 10 mittlerweile angelangt. Halbzeit in der Antenne Mainz Chartshow, ihr Lieben. Und die Toten Hosen habe ich gleich für euch dabei. Und zwar mit ihrem letzten Album, die Toten Hosen, das letzte Album. Davon haben wir einen wunderbaren Song mit. Die Show muss weitergehen. Von der 10 auf die 9, aber jetzt auf der 10 erstmal Tiffany Harris und Vertigo. Von der 12 auf die 10 in die Top 10 neigehiebt.

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1: Die Favorite bei uns hier in Mainz war früher ein prunkvolles Lustschloss mit Orangerie und Pavillons, mit Figurenschmuck, Wasserspielen, Gartenhaus und weiten Rosskastanienalleen. 22 Jahre hat's gedauert, sie zu bauen, von Lothar Franz von Schönborn, dem Kurfürst von Mainz um 1722. Allerdings wurde sie bis 1790 immer wieder erweitert und ausgebaut. Gerade richtig fertiggestellt und aufgestockt ist sie leider 3 Jahre später, 1793 im Rahmen der Koalitionskriege, vollständig zerstört worden. Heute erinnern lediglich noch 2 Statuen in unserem Stadtpark an die prachtvolle Schlossanlage von damals. Eine davon ist Herkules und die andere höchstwahrscheinlich der Torso des Flussgottes Renus, der wahrscheinlich mal bei den Wasserkaskaden der Orangerie stand.
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0: Ihr Lieben, jetzt habe ich einen
1: Neuvorschlag
0: für euch mit dabei. Allerdings in unserer Chartshow, muss man dazu sagen, ganz so neu ist es nicht. Aber ich möchte es euch natürlich nochmal spielen, weil dieser Song gewonnen hat beim Eurovision Song Contest. Wir haben ja leider nicht ganz so gut abgeschnitten. Sarah Engels ist gelandet auf Platz 23. Naja, sie hat gesagt, komm, schwamm drüber. Ich habe trotzdem Spaß gehabt und es war eine tolle Reise. Aber wir kommen jetzt zu Platz Numero Uno vom Eurovision Song Contest. Nächstes Jahr wird der in Bulgarien stattfinden, weil sich da Dara durchgesetzt hat mit dem wunderbaren Song Bangaranga. Und Bangaranga bedeutet nichts anderes als Unruhestifterin. Und das kann man vielleicht auch hier und da mal ganz gut gebrauchen. Ein bisschen Unruhestifte, ein bisschen mehr Gas geben, ein bisschen ungewöhnlich sein. Deswegen kriegt ihr jetzt den ESC-Gewinner, die ESC-Gewinnerin auf die Ohren. Dara mit Bangaranga. Bitte schön, viel Spaß, ihr Lieben.

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2: Mit Robert Schäfer. Guten Abend. Die Vollsperrung der A671 zwischen den Auffahrten Hochheim Süd und Gustavsburg verlängert sich. Das meldet die Autobahn GmbH des Bundes. Im Zuge der Arbeiten wurden Rostschäden an der Brücke über den Main festgestellt. Dies soll über Jahre durch Kleinstmengen von eingedrungenem Oberflächenwasser verursacht worden sein. Eine eingehende Untersuchung hat ergeben, dass die gesamte Brückenoberfläche erneuert werden muss. Dadurch verzögert sich der angesetzte Abschluss der Arbeiten laut Autobahn GmbH voraussichtlich bis Juli. Der bestehende Gehweg der Brücke neben der Fahrbahn kann weiterhin genutzt werden. Hier kann es aber zu kurzfristigen Sperrungen kommen. Die Universitätsmedizin Mainz informiert über einen Cyberangriff auf einen externen Abrechnungsdienstleister. Betroffen sind nach bisherigen Erkenntnissen Daten von rund 2800 Patienten mit privater Zusatzversicherung oder Selbstzahlerstatus. Gesetzlich Versicherte seien nicht betroffen. Nach Angaben der Unimedizin fand der Angriff Mitte April statt. Die Datenübertragung an den Dienstleister wurde daraufhin umgehend gestoppt. Die klinischen Systeme und die Patientenversorgung in Mainz seien zu keinem Zeitpunkt beeinträchtigt gewesen. Welche Daten genau abgeflossen sind, wird derzeit noch geprüft. Betroffene Patientinnen und Patienten sollen persönlich informiert werden. Die Unimedizin spricht von einem schwerwiegenden Eingriff und steht nach eigenen Angaben im Austausch mit dem Landesdatenschutzbeauftragten. In Mainz-Bretzenheim hat die Feuerwehr am Donnerstagabend einen Brand an einer Photovoltaikanlage gelöscht. Ein aufmerksamer Nachbar hatte gegen 18 Uhr Rauch auf dem Dach eines Einfamilienhauses bemerkt, die Feuerwehr alarmiert und die Bewohner gewarnt. Sie konnten das Haus rechtzeitig und unverletzt verlassen. Wie die Feuerwehr mitteilt, war an zwei Solarmodulen ein Schmorbrand ausgebrochen. Einsatzkräfte haben das Feuer über eine Drehleiter unter Atemschutz gelöscht. Ein Übergreifen auf den Dachstuhl konnte verhindert werden. Der Schaden blieb laut Feuerwehr gering. Im Einsatz waren 22 Kräfte von Berufs- und Freiwilliger Feuerwehr sowie Polizei und Rettungsdienst. Die Gewerkschaft Verdi ruft Beschäftigte aus diversen Einzel- und Großhandelbetrieben morgen zu Warnstreiks in Mainz auf. Hintergrund sind die laufenden Tarifverhandlungen in Rheinland-Pfalz und im Saarland, in denen bislang keine Einigung erzielt wurde. In Mainz ist eine Streikversammlung ab 10.30 Uhr auf dem Ernst-Ludwig-Platz geplant. Anschließend soll es einen Demonstrationszug durch die Innenstadt und eine Kundgebung geben. Die Gewerkschaft will damit den Druck in den Verhandlungen erhöhen. Ein sommerlich warmes Wochenende steht in Mainz bevor und die ersten Wasserspielplätze sind bereits in die Saison gestartet. Im Volkspark und am Fort Elisabeth kann schon gespielt und geplanscht werden. Der Wasserspielplatz am Goetheplatz soll, wenn alles nach Plan läuft, bis zum Wochenende ebenfalls öffnen. Am Hartenbergpark verzögert sich der Start allerdings. Dort wurden bauliche Mängel festgestellt. Der Wasserspielplatz bleibt vorerst geschlossen. Infos zum aktuellen Stand gibt es online.
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3: Schauen wir uns das aktuelle Wetter im Antenne Mainzland an. 26 Grad messen wir die Höchsttemperaturen hier vom City-Studio am Fischtorplatz. Es ist wirklich herrlich. Genießt diesen Freitagabend da draußen und dann das komplette Wochenende. In der Nacht sinken die Temperaturen gerade mal auf 14 Grad runter und dann nehmen sie wieder Fahrt auf. Bis 30 Grad sind übers Pfingstwochenende drin. Ganz viel Sonne, also Sonnencreme nicht vergessen, gell?
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3: Ihr Lieben, auf der Gas geht's schon wieder, wenn ihr mit dem Auto unterwegs seid. Ein bisschen hier und da haben wir noch stockenden Verkehr auf der A60 Mainz Richtung Rüsselsheim im Main-Spitz-Dreieck. Etwas stockenden Verkehr auf der A643 in beiden Richtungen zwischen Gonsenheim und der Schierstädter Brücke. Dichter bis stockender Verkehr, aber auch nicht mehr so viel auf der A66 und zwar Wiesbaden Richtung Frankfurt im Wiesbadener Kreuz. Auch noch leicht stockender bis dichter Verkehr. Auch auf der Theodor-Heuss-Brücke rüber Richtung Kostheim und Kastell. Das sollte sich über alles bald aufgelöst haben. Ich wünsche euch eine gute und sichere Fahrt. Allerdings, wie ihr mitbekommen habt, die A671 ist ja immer noch gesperrt zwischen Hochheim Süd und Gustavsburg. Die Brücke dort wird saniert. Und da sind weitere Mängel festgestellt worden. Ich hab's geahnt. Deswegen müssen wir uns da bis voraussichtlich Juli noch auf eine Vollsperrung einstellen. Ne? Wisst ihr Bescheid? Ich wünsche euch eine gute und sichere Fahrt ins Pfingstwochenende. Zwei Blitzermeldungen habe ich noch für euch. Ein Enforcement-Blitzer steht auf der Saarstraße stadtauswärts auf der Höhe der Tankstelle rechts. Die Tankstelle links ist ein Gebüsch und da haben sie neigedreht. Der Enforcement-Blitzer 50 da maximal erlaubt. Und der Enforcement-Blitzer mit olivgrünem Häubchen oder Verdeck steht noch auf der A60 Mainz Richtung Bingen unmittelbar vor der Ausfahrt Heidesheim. Da sind maximal 100 erlaubt. Sollten euch noch weitere Blitzer auffallen, dürft ihr mir die gerne melden. Schickt mir einfach eine WhatsApp ins Studio an die Mainz 304 3441.
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3: Eben, da sind wir wieder und zwar schon angelangt an Platz Nummer 5. Das heißt, mit großen Schritten bewegen wir uns gleich wieder aufs Treppchen dazu. Und da hat sich einer auf, ich kündige jetzt schon mal an, auf Platz 2 gemausert. Und denkt, oi, oi, oi, oi. Mehr dazu gibt's aber gleich zu hören. Wir starten mit Platz Nummer 5. Von der 4 auf die 5 ein bisschen runtergepurzelt. Die Smashing Pumpkins zusammen mit Youngblood und Zombie. Dann kommen wir zu Platz 4. Meghan Trainor mit Get In Girl. Und bevor wir dann aufs Treppchen kommen, gibt's erst noch mal eine wunderschöne Chart-History. Ich kann's euch ja mal schon mal verraten, da reisen wir über 30 Jahre in die Vergangenheit. Also ihr Lieben, dran geblieben.

0: Meghan Trainor haben wir gerade gehört in unserer Antenne Mainz Chartshow. Von der 3 auf die 4 ein kleines bisschen runtergepurzelt, tatsächlich nicht mehr auf dem Treppchen, gell? Erklärt sich von selbst. Oh, guckt mal, hä? Wenn ihr die Musik hört, dann wisst ihr, was angesagt ist. Mit Marty McFly und Doc Emmett Brown quetschen wir uns zusammen unter den Fluxkompensator in den DeLorean. Und gucken wir, dass wir die Tür noch zukriegen. Ja, das klappt schon mal. Angeschnallt haben wir uns auch. Na, gucken wir, ob der Motor läuft, weil dann machen wir wieder eine Chart-History zusammen, ihr Lieben. Wir starten. Aufs Thermometer wollte ich schon sagen. Wir gucken auf die Anzeige und sehen, auch guckt mal da. Schön, 33 närrische Jahre sind wir zurückgereist und schauen, wer auf Platz 1 der deutschen Single-Charts war. 1993. Für 7 Wochen auf der Nummer 1 Snow mit Informer. Fürs lange Wochenende, wo es auch sehr heiß werden soll, bis 30 Grad, holen wir uns ein bisschen Abkühlung jetzt schon einmal rein mit Snow. Informer. Hier ist er, ihr Lieben. Viel Spaß.
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Ihr Lieben, der King of Pop kann es immer noch. Jahre über seinen Tod hinaus schafft er es immer noch, Rekorde zu brechen. Denn mit dem Biopic wird er gespielt von seinem Neffen, Jafar Jackson in der Hauptrolle, hat es geschafft, wieder Geschichte geschrieben. Denn mit über 217 Millionen US-Dollar ist es der erfolgreichste Start eines Musik-Biopics jemals. Und es kommt ja auf seine Rekorde noch dazu. Man muss tatsächlich sagen, er hat ja über 39 Guinness-Weltrekorde mit, ich sag mal, weltweit schätzungsweise 300 bis über 500 Millionen verkauften Tonträgern. Er ist der erfolgreichste Entertainer der Geschichte. Und was Jacko eben auszeichnet, ist tatsächlich auch nicht nur in Amerika, in Deutschland, Österreich, Schweiz, so irgendwie die Märkte. Nein, weltweit, wirklich weltweit. Leute, die teilweise gar kein Englisch sprechen können, die kennen Michael Jackson. Die haben getanzt wie Michael Jackson. Die feiern ihn eben immer noch. Und deswegen ist auch aktuell sein Song, wenn man sich die Streaming-Charts oder die Downloads-Charts anguckt, mit Billie Jean eben nochmal in Richtung Treppchen gerückt. Nicht nur hier auf unserer Antenne Mainz Chart Show, sondern generell in. Das ist einfach unglaublich, was der Junge hinlegt. Michael, wir haben dich auf Platz 2, von der 6 auf die 2 aufgestiegen. Natürlich mit Billie Jean. Hier ist der King of Pop.

Michael Jackson, Billie Jean auf Platz 2, letzte Woche auf der 6 natürlich, weil sein Biopic wieder Rekorde bricht an den Kinokassen. Ja, zu Recht auf Platz 2. Ihr Lieben, jetzt kommen wir aber zu Platz Nummer 1. Der fehlt uns nämlich natürlich zum Glück noch. Aber man muss tatsächlich sagen, es ist einer der wenigen Songs, beziehungsweise der eine Song, soweit ich mich jetzt zurückerinnern kann, in unserer Antenne Mainz Chart Show, der es wirklich geschafft hat, über 11 Wochen auf der Nummer 1 zu bleiben. Ihn kann aber auch gerade kein anderer Song verdrängen, auch wenn Jacko hier ordentlich, der King of Pop, am Angreifen ist. Aber das Ding ist einfach so geil und macht auch im Frühling und jetzt, wo es Richtung Sommer geht, immer noch sowas von richtig gut Laune. Und es gibt einfach keinen Song, der aktuell cooler ist als dieses Ding. Es ist Bruno Mars, nach wie vor I Just Might. Und das ist so ein Ding, das wird nicht langweilig. Es gibt so Songs, die hörst du ein bisschen zu oft und dann sagst du irgendwo, boah, ich kann es nicht mehr hören, es hält jetzt auf. Klar, wenn du den jetzt 150 Mal am Stück hörst, dann vielleicht schon. Aber immer wenn er kommt, bereitet er uns allen immer wieder ein Grinsen im Gesicht, ein Lächeln und denkt, ach, da ist er wieder im Shay. Bruno Mars, I Just Might, auf Platz Nummer 1. Und damit entlasse ich euch in euer wunderbares, langes Pfingstwochenende. Macht was Wunderschönes. Hier geht's um 19 Uhr dann weiter. Natürlich mit unserem Star-DJ Enrico Ostendorf, der den wunderbaren Party-Mix fürs lange Wochenende für euch dabei hat. In diesem Sinne, macht ein Wunderschönes. Wir sehen uns. Macht's gut. Bis bald. Ah, Shay.

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